0: Wilhelm, wie stark zittert dir die Hand?
1: Deine Späße sind heute noch unpassender als sonst, Rudolf.
0: Späße? Es ist echte Anteilnahme, die mich das fragen lässt, Meister.
1: Hör nicht auf ihn, Junge.
2: Keine Sorge, Meister.
3: Ich wollte, dass Lisa sich aufschieben.
1: Ach, ja, das wollte ich auch.
3: Die schlechten Träume der Nacht verfinstern meine Gedanken.
2: Schlechte Träume? Was für Träume?
4: Welch ein Unglück. Denkt euch, gerade brach mir der Schlüssel im Schlüsselloch des Kastens ab.
1: Na und?
4: Es war Käthchens Brautkranz, den ich herausnehmen wollte.
3: Oh nein.
1: Schick einen neuen Kranz holen, Mutter.
3: Ja.
1: Der Rudolf wird ihn rasch bei der Kranzmacherin besorgen.
4: Der Rudolf? Ja, das ist recht. Rudolf? Rudolf? Wo steckst du?
1: Ah, der Kommissarius mit seinem Gefolge. Gott zum Gruße, edler Mann.
0: Gott zum Gruße, Förster. Ach, und das ist wohl der Wilhelm.
1: Ja, das ist er. Wie ihr sehen werdet, ist er ein tüchtiger und guter Jäger. Ich könnte mir keinen besseren Nachfolger wünschen.
2: Gott zum Gruße, edler Herr.
0: Recht brav, recht brav. Dann nimm dein Gewehr, junger Mann, und mach mir die Freude einer Jagdpartie.
2: Was? Aber...
0: Die wahre Jagdkunst zeigt sich immer noch draußen im Wald am besten.
2: Aber der Probeschuss... Könnte ich nicht zuvor...
0: Warum so aufgeregt, Junge? Komm, die Jagd wird dich schon beruhigen und dir der wichtige Schuss hernach noch besser glücken.
2: Gott, steh mir bei.
1: Wilhelm, mich fasst Furcht. Sollte mich gestern meine Ahnung etwa doch nicht getrogen haben?
0: Zur Jagd!
2: Zur Jagd!

0: Es waren viele der frisch gegossenen Kugeln, die ich bei der Jagdpartie opfern musste. Zu viele.
1: Wäre es nur schon vorüber, Mutter. Wäre es nur schon vorüber.
2: Beruhige dich, Kind. Man stärkt sich nur noch bei einem Trunk und dann ist es ja endlich soweit.
3: Hier, der Kranz, Frau Försterin.
2: Danke, Rudolf.
4: Sollte es ein schlechter Spaß sein?
3: Ich verstehe nicht.
4: Das, was du brachtest, ist ein Totenkranz.
3: Was sagt ihr da?
1: Oh. Herr, steh mir bei.
4: Ein mit Myrte, Rosmarin und mit Silber gewundener Totenkranz.
1: Mutter, mir wird so Angst.
4: Rasch, Rudolf, brich den Kasten in der Stube auf und entnimm ihm den Brautkranz. Ins Feuer mit diesem hier.
3: Ja.
4: Ich will ihn nicht im Hause haben an diesem Tag. Auf keinen Fall. Rasch, eile dich. Sie kommen schon.
3: Ja, ja doch, ja.
5: Und unser Wilhelm stellte euch auf der Jagd also zufrieden?
6: Oh, mehr als das, Förster. Einen vortrefflicheren Schützen sah ich selten.
5: So.
6: Kein Ziel, das er nicht traf. Fast dünkt es mich lächerlich, nach im Wald so glänzend bestandenen Proben noch einen Probeschuss zu verlangen. Doch so gebieten es nun mal Sitte und Tradition. Machen wir es also so kurz wie möglich. Dort oben auf dem Pfeiler. Siehst du die Waldtaube, Wilhelm?
7: Ja, Herr.
6: Schieß sie herunter und die Erbförsterei sei die deine.
1: Nein!
5: Mädchen, sei still.
1: Nicht die Taube, Herr Kommissarius. Vater, bitte nicht die Taube.
5: Kind, fasse dich. Was soll das jetzt?
1: Wilhelm, bitte schieß nicht. Ich flehe dich an.
2: Aber Gretchen, es ist doch zu unser beider Besten. Ich werde treffen, ganz bestimmt.
1: Darum sorge ich mich nicht. Höre, mich träumte heute Nacht, ich sei eine Taube. Du kamst, es fiel ein Schuss und alles war über und über voller Blut.
2: Aber Gretchen,
4: Kind, beruhige dich.
6: So furchtsam.

0: schickt sich nicht für ein Jägermädchen. Nur Mut, schöne Braut. Oder ist die Taube am Ende euer zahmer Favorit?
1: Bitte, Herr Kommissarius, wählt ein anderes Ziel.
0: Das verbietet die Tradition. Schieß, mein junger Freund. Nun?
2: Junge, ruhig gezielt.
1: Wilhelm, nicht!
3: Getroffen!
0: Oh. Leider nein. Dort flattert die Taube davon. Oh,
3: aber das kann doch nicht...
4: Bertram, hilf!
2: Ja.
0: Ist sie ohnmächtig?
3: Gretchen, um Gottes Willen, seht!
0: Aber nein!
3: Gretchen!
2: Das ist Blut! Alles voller Blut!
1: Oh.
2: Eine Kugel zerschmetterte ihre Stirn, eben dort, wo das Bild des Urahnen sie verletzt hat.
3: Gretchen! Oh nein!
5: 60 Treffen, 3 Helfen!
3: Verfluchter Stelzfuß! So hast du mich betrogen.
5: Kein Betrug, junger Jäger. So war es einvernehmlich ausgemacht.
3: Dich will ich lehren.
4: Wilhelm liegt!
2: Oh, Wilhelm, was tust du?
3: Er hat mich getäuscht. Er hat mich getäuscht.
4: Nein, nein.

0: Blut klebte an meinen Händen, als ich wieder klar denken konnte. Es war das Blut des Kommissarius, den ich in meinem Wahn für den Stelzfuß gehalten hatte. Er war es, dem ich in blinder Wut meinen Hirschfänger ins Herz gestoßen hatte. So hatte mich der Teufel also überlistet. Mich reute die Tat, aber was zählte sie noch, da mit Käthchens schrecklichem Tod all mein Glück zu Ende ging? Werde ich sie in der anderen Welt wiedersehen? Oder ist mir ein anderer Ort bestimmt, wenn das Fallbeil mir in den Nacken sausen wird? Der Moment, da ich dies erfahren werde, ist nicht mehr fern.
1: Es ist soweit.
0: Ich komme. Übergebt dies dem Priesterfreund. Ich bitte euch, er soll für meine arme Seele eine Messe lesen lassen.
1: Ich werde tun, was du verlangst.
0: Ich danke euch. So bin ich denn bereit. Gehen wir also.

0: Dabei schlagen die Scheiben im Auto wieder ordentlich nach einem kalten Start in den Tag. Gibt's später aber wieder mehr Sonne, wenige Wolken und dazu 17 bis 20 Grad. Das Wochenende wird spätsommerlich. Sonne und Wolken im Mix. Es bleibt trocken am Samstag mit 24, Sonntag sogar bis zu 26 Grad.
1: 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Auf der A4 Richtung Dresden ist zwischen Erfurt-Fieselbach und Nora der rechte Fahrstreifen wegen Bergungsarbeiten gesperrt. Auf der A4 Richtung Dresden gibt es zwischen Jena Zentrum und Jena Zentrum Süd einen Unfall auf dem Standstreifen. Wir wünschen eine gute Fahrt.
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0: Ende. Da gibt es nochmal ein kleines Spätsommer-Comeback mit wenigen Wolken, Sonne und am Samstag mit bis zu 24, am Sonntag bis zu 26 Grad.
1: 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Aktuell liegen uns keine Verkehrsstörungen vor. Wir wünschen eine gute Fahrt.
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4: Ich bin Tine Klimach. Die Spritpreise jagen einen Rekord nach dem nächsten. Die Politik ringt um Entlastungsmaßnahmen. Bundestag und Bundesrat sollen heute den nächsten Tankrabatt auf den Weg bringen.
5: Jetzt muss es schnell gehen, denn der Rabatt soll schon ab Oktober, also ab nächsten Donnerstag, für 3 Monate gelten. Der Liter Sprit wird mit der Steuersenkung knapp 17 Cent günstiger, wenn die Tankstellen den Rabatt voll weitergeben. Bei der ersten Auflage im Mai und Juni hatten Institute und das Bundeskartellamt errechnet, dass das nur teilweise der Fall war. Die Mineralölwirtschaft bestreitet das. Viele Experten kritisieren den Rabatt, denn er ist vergleichsweise teuer und nicht zielgenau. Er unterstützt auch Menschen, die keine Hilfe bräuchten. Wer kein Auto hat, aber unter hohen Preisen leidet, bekommt dagegen nichts davon. Aus Berlin, Ursula Winkler.
4: Kein Einlenken bei Gaza, keine Zweifel am Vorgehen gegen den Iran. Israels Ministerpräsident Netanyahu hat bei den Vereinten Nationen seinen Kurs mit Nachdruck verteidigt. Internationale Vorwürfe gegen sein Land wies er zurück und griff zugleich seine Kritiker an. Israel des Völkermords

0: zu bezichtigen sei die größte Lüge des Jahrhunderts, sagte er in New York. Zahlreiche Ländervertreter haben aus Protest gegen den israelischen Ministerpräsidenten vor dessen Rede den Saal verlassen. Auch draußen vor dem Gebäude gab es Proteste. Die deutsche Wirtschaft könnte deutlich stärker wachsen als bisher angenommen. Führende Forschungsinstitute verdoppeln in ihrer Herbstprognose die Wachstumserwartung für das laufende Jahr auf 1,3%. Der Irankrieg und die stark gestiegenen Energiepreise haben die deutsche Wirtschaft aber nicht so stark beeinflusst wie befürchtet. Zum Sport. Jürgen Klopp hat beim Debüt als Bundestrainer mit der deutschen Fußballnationalmannschaft ein Unentschieden geholt. Das DFB-Team spielte zum Auftakt der Nations League in Amsterdam gegen die Niederlande 1:1. Trainer Jürgen Klopp bei RTL.
1: Wir hätten sehr, sehr gerne gewonnen hier heute, keine Frage. Hätte am Spielverlauf nichts geändert. Wir müssen die Eindrücke, die Informationen, die wir kriegen, müssen wir nehmen. Und die Ergebnisse müssen wir auch akzeptieren. Und deshalb, wir heute 1:1, hätte super gerne gewonnen, aber kann man den Punkt auch nehmen.
0: Außerdem sagte er, er sei mit vielen Einzelleistungen sehr, sehr zufrieden, so Bundestrainer Jürgen Klopp.
2: Der Herbst kommt heute richtig ins Leuchten. Am Morgen noch kalt und örtlich Nebel dabei. Später dann Sonne, wenige Wolken und Temperaturen zwischen 17 und 20 Grad. Und wenn ihr auf eurer Sommer-To-Do-List für dieses Jahr noch irgendwas vergessen habt abzuhaken, am Wochenende habt ihr nochmal die Chance. Samstag geht's rauf auf 24 Grad, am Sonntag sogar 26. Und dazu nur leicht bewölkt, sonnig und trocken.
3: 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Aktuell liegen uns keine Verkehrsstörungen vor. Wir wünschen eine gute Fahrt.
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1: Ich bin Tine Klimach. Die Spritpreise jagen einen Rekord nach dem nächsten. Die Politik ringt um Entlastungsmaßnahmen. Bundestag und Bundesrat sollen heute den nächsten Tankrabatt auf den Weg bringen.
2: Jetzt muss es schnell gehen, denn der Rabatt soll schon ab Oktober, also ab nächsten Donnerstag, für 3 Monate gelten. Der Liter Sprit wird mit der Steuersenkung knapp 17 Cent günstiger, wenn die Tankstellen den Rabatt voll weitergeben. Bei der ersten Auflage im Mai und Juni hatten Institute und das Bundeskartellamt errechnet, dass das nur teilweise der Fall war. Die Mineralölwirtschaft bestreitet das. Viele Experten kritisieren den Rabatt, denn er ist vergleichsweise teuer und nicht zielgenau. Er unterstützt auch Menschen, die keine Hilfe bräuchten. Wer kein Auto hat, aber unter hohen Preisen leidet, bekommt dagegen nichts davon. Aus Berlin, Ursula Winkler.
1: Kein Einlenken bei Gaza, keine Zweifel am Vorgehen gegen den Iran. Israels Ministerpräsident Netanyahu hat bei den Vereinten Nationen seinen Kurs mit Nachdruck verteidigt. Internationale Vorwürfe gegen sein Land wies er zurück und griff zugleich seine Kritiker an. Israel des Völkermords zu bezichtigen sei die größte Lüge des Jahrhunderts, sagte er in New York. Zahlreiche Ländervertreter haben aus Protest gegen den israelischen Ministerpräsidenten vor dessen Rede den Saal verlassen. Auch draußen vor dem Gebäude gab es Proteste. Die deutsche Wirtschaft könnte deutlich stärker wachsen als bisher angenommen. Führende Forschungsinstitute verdoppeln in ihrer Herbstprognose die Wachstumserwartung für das laufende Jahr auf 1,3%. Der Iran-Krieg und die stark gestiegenen Energiepreise haben die deutsche Wirtschaft aber nicht so stark beeinflusst wie befürchtet. Zum Sport. Jürgen Klopp hat beim Debüt als Bundestrainer mit der deutschen Fußballnationalmannschaft ein Unentschieden geholt. Das DFB-Team spielte zum Auftakt der Nations League in Amsterdam gegen die Niederlande 1:1. Trainer Jürgen Klopp bei RTL.
3: Wir hätten sehr, sehr gerne gewonnen hier heute, keine Frage. Hätte am Spielverlauf nichts geändert. Wir müssen die Eindrücke, die Informationen, die wir kriegen, müssen wir nehmen. Und die Ergebnisse müssen wir auch akzeptieren. Und deshalb, wir heute 1:1, hätte super gerne gewonnen, aber kann man den Punkt auch nehmen.
1: Außerdem sagte er, er sei mit vielen Einzelleistungen sehr, sehr zufrieden, so Bundestrainer Jürgen Klopp.
4: Da beschlagen die Scheiben im Auto wieder ordentlich. Nach einem kalten Start in den Tag gibt's später aber wieder mehr Sonne, wenige Wolken und dazu 17 bis 20 Grad. Das Wochenende wird spätsommerlich. Sonne und Wolken im Mix. Es bleibt trocken am Samstag mit 24, Sonntag sogar bis zu 26 Grad.
5: 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Auf der A4 Richtung Dresden liegen zwischen Merane und Glauchau West Fahrzeugteile auf der Fahrbahn.

0: Bitte fahrt dort besonders vorsichtig. Wir wünschen eine gute Fahrt.
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5: Ich bin Tine Klimach. Im laufenden Jahr erwarten die führenden Wirtschaftsforschungsinstitute einen Anstieg des Bruttoinlandsprodukts um 1,3%. In ihrem Frühjahrsgutachten hatten sie noch mit 0,6% gerechnet. Die Experten haben aber auch Sorgen.
6: Die Prognose hat sich zwar verdoppelt, aber es ist eher ein kleines Plus als ein echter Aufschwung. Unter anderem angetrieben durch die staatlichen Milliarden für Verteidigung und Infrastruktur. Nach Einschätzung der Institute bleibt die deutsche Wirtschaft in den kommenden Jahren leistungsschwach. Der Titel des Gutachtens, Aufschwung mit Strukturproblemen, Finanzpolitik auf Abwägen. So hieß es von den Experten unter anderem, die Rentenreform führe unter dem Strich zu einer steigenden Beitragsbelastung. Bei der Energiepolitik erkenne man nicht mal ansatzweise eine Vision und der Tankrabatt sei kontraproduktiv. Aus Berlin, Ursula Winkler.
5: Über die geplante Rentenreform wird in der schwarz-roten Bundesregierung heftig gestritten. Der Sozialverband VdK Deutschland fordert nun in einem Interview mit der deutschen Presseagentur einen Sozialcheck. Konkret rät VdK-Präsidentin Verena Bentele dem Bundeskanzler, die Chance für eine Überarbeitung der Reform zu nutzen.
7: Die geplante Abschaffung der Rente mit 63, ein Unding, auch für den Sozialverband. Viele hätten ihren Renteneintritt schon geplant. Deswegen könne man die Rente nach 45 Beitragsjahren nun nicht einfach canceln. Wir brauchen mindestens Übergangsfristen, heißt es, eine Reform zum Wohl der Menschen. Mehr Nähe zu den Leuten, nicht mit dem Kopf durch die Wand. Das hört man nun auch immer wieder aus der Koalition. Doch noch ringt die Regierung um einen Rentenkompromiss. Claudia Wächter, Nachrichtenredaktion.

0: Streit zwischen US-Präsident Trump und Medienhäusern um den Zugang zum Weißen Haus überschattet in den USA den Besuch von Chinas Staatschef Xi Jinping. Eine Live-Übertragung gab es nicht. Trump kündigte zum Auftakt des Besuchs an, man werde Fragen im Kontext von Sicherheit, Technologie und KI erörtern. Auch der heftige Handelsstreit sollte Thema sein. Zum Sport. Beim Debüt von Jürgen Klopp als Bundestrainer hat die deutsche Fußballnationalmannschaft einen Sieg knapp verpasst. Das DFB-Team kam zum Nations League-Auftakt in Amsterdam gegen die Niederlande zu einem 1:1 Unentschieden. Felix Metscher brachte Deutschland in der 32. Minute in Führung. In der Nachspielzeit erzielte Cody Gakpo den Ausgleich für die Niederlande.
1: Freut euch auf einen richtig schönen, angenehmen Herbsttag. Nach dem kalten Start wird's später freundlich. Es bleibt trocken und die Temperaturen klettern auf bis zu 20 Grad. Und am Wochenende, da gibt's nochmal ein kleines Spätsommer-Comeback. Mit wenigen Wolken, Sonne und am Samstag mit bis zu 24, am Sonntag bis zu 26 Grad.
2: 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Aktuell liegen uns keine Verkehrsstörungen vor. Wir wünschen eine gute Fahrt.
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1: Ich bin Thiele Klimach. Im laufenden Jahr erwarten die führenden Wirtschaftsforschungsinstitute einen Anstieg des Bruttoinlandsprodukts um 1,3%. In ihrem Frühjahrsgutachten hatten sie noch mit 0,6% gerechnet. Die Experten haben aber auch Sorgen.
2: Die Prognose hat sich zwar verdoppelt, aber es ist eher ein kleines Plus als ein echter Aufschwung. Unter anderem angetrieben durch die staatlichen Milliarden für Verteidigung und Infrastruktur. Nach Einschätzung der Institute bleibt die deutsche Wirtschaft in den kommenden Jahren leistungsschwach. Der Titel des Gutachtens: Aufschwung mit Strukturproblemen, Finanzpolitik auf Abwägen. So hieß es von den Experten unter anderem, die Rentenreform führe unter dem Strich zu einer steigenden Beitragsbelastung. Bei der Energiepolitik erkenne man nicht mal ansatzweise eine Vision und der Tank Rabatt sei kontraproduktiv. Aus Berlin, Ursula Winkler.
1: Über die geplante Rentenreform wird in der schwarz-roten Bundesregierung heftig gestritten. Der Sozialverband VdK Deutschland fordert nun in einem Interview mit der deutschen Presseagentur einen Sozialcheck. Konkret rät VdK-Präsidentin Verena Bentele dem Bundeskanzler, die Chance für eine Überarbeitung der Reform zu nutzen.
3: Die geplante Abschaffung der Rente mit 63, ein Unding, auch für den Sozialverband. Viele hätten ihren Renteneintritt schon geplant. Deswegen könne man die Rente nach 45 Beitragsjahren nun nicht einfach canceln. Wir brauchen mindestens Übergangsfristen, heißt es, eine Reform zum Wohl der Menschen. Mehr Nähe zu den Leuten, nicht mit dem Kopf durch die Wand, das hört man nun auch immer wieder aus der Koalition. Doch noch ringt die Regierung um einen Rentenkompromiss. Claudia Wächter, Nachrichtenredaktion.
1: Der Streit zwischen US-Präsident Trump und Medienhäusern um den Zugang zum Weißen Haus über

0: hattet in den USA den Besuch von Chinas Staatschef Xi Jinping. Eine Live-Übertragung gab es nicht. Trump kündigte zum Auftakt des Besuchs an, man werde Fragen im Kontext von Sicherheit, Technologie und KI erörtern. Auch der heftige Handelsstreit sollte Thema sein. Zum Sport. Beim Debüt von Jürgen Klopp als Bundestrainer hat die deutsche Fußballnationalmannschaft einen Sieg knapp verpasst. Das DFB-Team kam zum Nations League-Auftakt in Amsterdam gegen die Niederlande zu einem 1:1 Unentschieden. Felix Metscher brachte Deutschland in der 32. Minute in Führung. In der Nachspielzeit erzielte Cody Gakpo den Ausgleich für die Niederlande.
1: Der Herbst kommt heute richtig ins Leuchten. Am Morgen noch kalt und örtlich Nebel dabei. Später dann Sonne, wenige Wolken und Temperaturen zwischen 17 und 20 Grad. Und wenn ihr auf eurer Sommer-To-Do-List für dieses Jahr noch irgendwas vergessen habt abzuhaken, am Wochenende habt ihr nochmal die Chance. Samstag geht's rauf auf 24 Grad, am Sonntag sogar 26. Und dazu nur leicht bewölkt, sonnig und trocken.
2: Antenne Thüringen, der schnellste Verkehrsservice mit KI. Aktuell liegen uns keine Verkehrsstörungen vor. Wir wünschen eine gute Fahrt.
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4: Ich bin Tine Klimach. Israels Ministerpräsident Benjamin Netanyahu war gestern an der Reihe mit seiner Rede bei der UN-Generaldebatte. Rund um das UN-Gebäude herum wurde zum Teil heftig protestiert. Dabei nahmen die Polizei Berichten zufolge auch Stars in Gewahrsam.
5: Schauspielerinnen Susan Sarandon, Hannah Einbinder und Cynthia Nixon waren bei den Protesten dabei. In einem Foto war Sarandon zu sehen, von Polizisten umringt. Es gab Sitzblockaden und viele Demos rund um die Absperrungen um das UN-Gebäude am East River. Bürgermeister Mamdani unter anderem hatte dazu aufgerufen. Netanyahu verteidigte sein Vorgehen im Gazastreifen und den Irankrieg. Irans mörderische Diktatur dürfe keine Atomwaffen besitzen, die Israel vernichten und die ganze Welt bedrohen könnten. Aus den USA, Tina Eck.
4: Die deutsche Wirtschaft könnte deutlich stärker wachsen als bisher angenommen. Führende Forschungsinstitute verdoppeln in ihrer Herbstprognose die Wachstumserwartung für das laufende Jahr auf 1,3%. Der Irankrieg und die stark gestiegenen Energiepreise haben die deutsche Wirtschaft aber nicht so stark beeinflusst wie befürchtet. Viele Menschen in Deutschland sprechen mit KI-Chatbots über persönliche und vertrauliche Themen. Einer Umfrage des Softwaredienstleisters Proton zufolge haben 68% der befragten Nutzer bereits mindestens ein sensibles Thema mit einem KI-System besprochen. Gleichzeitig ist das Misstrauen beim Datenschutz groß. Gut 40% vertrauen den Anbietern wenig oder gar nicht beim Schutz vertraulicher Daten. Zum Sport. Jürgen Klopp hat beim Debüt als Bundestrainer mit der deutschen Fußballnationalmannschaft ein Unentschieden geholt. Das DFB-Team spielte zum Auftakt der Nations League in Amsterdam gegen die Niederlande 1:1. Trainer Jürgen Klopp bei RTL.
6: Wir hätten sehr, sehr gerne gewonnen hier heute, keine Frage. Hätte am Spielverlauf nichts geändert. Wir müssen die Eindrücke, die Informationen, die wir kriegen, müssen wir nehmen. Und die Ergebnisse müssen wir auch akzeptieren. Und deshalb, wir heute 1:1, hätte super gerne gewonnen, aber kann man den Punkt auch nehmen.
4: Felix Metscher brachte Deutschland in der 32. Minute in Führung. In der Nachspielzeit erzielte Cody Gakpo den Ausgleich für die Niederlande.
7: Der Blick aufs Wetter. Heute früh noch Frühnebel, wenn der sich verzogen hat. Meist Sonne in der Osthälfte.

0: Nächte kann es allerdings auch noch ein paar Wolken geben. Es bleibt trocken bei 17 bis 20 Grad. Dazu weht schwacher bis mäßiger Wind. Am Wochenende ruhiges, sonnenreiches, sehr trockenes Hochdruckwetter. Und da wird es auch deutlich wärmer.
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0: Antenne Thüringen, der schnellste Verkehrsservice. A4 Richtung Frankfurt zwischen Eisenach Ost und Eisenach West, ein kaputter LKW auf dem Standstreifen. Und A4 Richtung Frankfurt zwischen Eisenach Ost und Eisenach West, dazu noch Nachbaustelle, hier nur die rechte Spur frei. Euch eine gute und sichere Fahrt.
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3: Guten Morgen, Thüringen. Schönen guten Morgen und happy Freitag.
4: Guten Morgen.
3: Ja, Alex ist heute nochmal nicht da. Er kommt hoffentlich heute aus Dublin zurück. Aber vielleicht hat er sich das auch anders überlegt. Er war ja beim Westlife-Konzert. Ich habe sehr viele Bilder gesehen, sehr viele Stories und vielleicht bleibt er auch einfach da.
5: Aber er möchte ja nächste Woche die Backstreet Boys sehen. Also ich glaube, irgendwann
3: ach,
5: muss er
3: ja
5: wieder.
3: Ja.
5: Da war
3: also,
5: er mal. Sei,
3: der Herr Küper macht jetzt hier Boyband-Hopping, könnte man sagen. Und wir machen heute einfach all das, was nämlich schön ist. Wir freuen uns aufs Wochenende. Wir gucken nochmal auf Veranstaltungstipps. Was ist so los in Thüringen? Wir gucken natürlich nochmal aufs Oktoberfest. Und
5: wir haben den neuen Song von Taylor Swift nachher.
3: Also bleibt dran, seid dabei. Es wird schön heute. Happy Freitag.

0: Schönen guten Morgen, ihr hört die Antenne Thüringen Morning Show am Freitag. Toll, dass ihr mit dabei seid. Und heute ist es endlich soweit. Und zapft ist! Auch in Erfurt startet heute das Oktoberfest. Natürlich zum einen mit ganz viel Rummel, Karussell, Lebkuchen, Herz und all das, was das Herz begehrt. Aber natürlich auch mit dem großen Festzelt. Und da werden viele von euch natürlich auch im Dirndl auftauchen. Heidi Klum hat ja letztes Jahr rot getragen bei ihrem Heidi-Fest. Dieses Jahr war es gelb. Wir haben mal bei Kathi vom Alpenwahnsinn nachgefragt in Elxleben. Ist denn auch rot in diesem Jahr ein Trend?
1: Knalliges Rot ist tatsächlich ein Thema. Haben wir auch sehr viele schöne Modelle im Sortiment. Aber grundsätzlich sind die Farben schon sehr, ich würde mal sagen, sehr erdig. Also braun ist ein großes Thema, Brauntöne, Sandtöne und so gedeckte Farben, Bordeaux, Weinrot, Dunkelblau, Dunkelgrün vor allen Dingen, das sind ganz trendige Farben.
0: Boah, da bin ich ja richtig im Trend. Ich habe mir nämlich in diesem Jahr ein dunkelgrünes gekauft. Aber man kann ja auch so das Dirndl ein bisschen aufpimpen. Da gibt es ja den absoluten Renner, den Kettengürtel.
1: Die absoluten Trends in diesem Jahr sind Kettengürtel, die man sich praktisch um die Taille legt. Die sind aus Metall und oft mit Glitzerelementen ganz süß gemacht, mit Schleifchen oder mit Blümchen. Und dann hat man da nochmal so einen Glitzereffekt und das ist dieses Jahr der absolute Renner.
0: Klingt toll. Auf jeden Fall werden ganz viele von euch mit dabei sein beim Oktoberfest in Erfurt. Und wenn ihr wissen wollt, was sonst so los ist, wie zum Beispiel Zwiebelmarkt in Apolda, dann gerne Hashtag Wochenende an die 0800 3x5 2550.

0: Ja, der Herr Küpper, der ist heute nochmal unterwegs in Dublin, kommt aber hoffentlich heute zurück. Niklas ist dafür mit am Start.
1: Guten Morgen.
0: Auch wie hier jeden Morgen mit mir gemeinsam die Stellung. Wir wollen nochmal Danke sagen an alle, die gestern Nachrichten und Geschichten geschickt haben, was sie denn mit ihrem Brautkleid machen. Ich habe ja gestern erzählt, dass ich meins zum Secondhand gegeben habe, weil ich Angst hatte, dass ich bei Vinted und bei Kleinanzeigen niemanden finde, der das kaufen möchte. Und daraufhin haben ganz viele von euch gesagt, was sie denn so mit ihrem Brautkleid gemacht haben. Und Niklas, eine Sache ist mir dabei sehr in Erinnerung geblieben, nämlich Stefanie.
1: Ja.
0: Stefanie aus dem Sauerland.
2: Hallo, zu eurer Abstimmung zum Thema Brautkleid verkaufen oder nicht. Ich habe das ganz anders gemacht. Es hat eine unheimliche Schlammschlachtscheidung gegeben bei mir nach 16 Jahren Ehe. Und als die endlich nach zig Jahren durch war, habe ich eine Party geschmissen und das Brautkleid verbrannt. Also hätten so viel Spaß gehabt, weil besser wie die Hochzeit. Liebe Grüße, Steffi.
1: Naja, dann hat es sich ja wenigstens gelohnt, ja, ne? Und man muss auch sagen, auch Nadja hat sich bei uns gemeldet. Die hat das Problem mit dem Brautkleid auch nicht.
3: Hallo Antenne Thüringen. Ja, was soll ich dazu sagen? Am 8.4.21 hatten wir eigentlich das Vorgespräch für unsere Hochzeit, die am 23.06. oder so stattfinden sollte. Und da war gerade Corona-Zeit und dann waren wir da im Standesamt gesessen und mein Mann dann so eiskalt zu der Dame, ob sie denn gerade Zeit hätte, weil wenn alle Unterlagen vorhanden sind, dann könnten wir theoretischerweise auch jetzt gleich heiraten.
4: Wir sind ja schon mal da.
3: Genau, weil wir sind ja schon mal da. Und gesagt, getan. Die Dame hatte Zeit. 15 Minuten saßen wir dann unten im Auto. Mein Mann sagt immer, das war die beste Zeit seines Lebens, weil ich 15 Minuten mal die Klappe gehalten habe. Ja, und 15 Minuten später waren wir dann wieder oben und haben dann geheiratet, ganz spontan. In Jeans, in Pulli, also ich hatte sogar noch Farbe an der Hose, weil wir unsere Wohnung da zu dem Zeitpunkt gerade gestrichen hatten. Also ja, es gab keine Feier, es waren keine Gäste, es gab keine Trauzeugen, es gab keinen Kuchen. Es war wirklich bloß spontan in Pulli, in Jeans. Ich glaube, es hat sogar geregnet an dem Tag, haben wir geheiratet am Standesamt, damals noch in Ostfriesland.
0: Das Verrückt. Ist ja ganz wild. Mhm. Also man muss aber auch sagen, das wird dir für immer in Erinnerung bleiben, ne? Und einige haben auch tatsächlich geschrieben, sie haben sich ihr Kleid geliehen oder auch Secondhand gekauft. Ob das denn ein Trend ist, das klären wir heute Morgen auf jeden Fall noch. Wir haben nämlich zwei Mädels, die tatsächlich einen Secondhand-Laden für Brautmode betreiben.
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1: Guten Morgen. Die Fußballnationalmannschaft hat unter dem neuen Bundestrainer Jürgen Klopp gegen die Niederlande ein 1:1 Unentschieden erreicht. Das deutsche Team konnte in der ersten Halbzeit durch Metscher vorlegen. Der Ausgleich durch Gakpo fiel dann erst in der 92. Minute, war aber sehenswert. Am Sonntag steht in Augsburg das erste Heimspiel der Nationalelf gegen Griechenland an. Und die Kameras werden dann wohl wieder viel auf Jürgen Klopp gerichtet sein. Großer Gasalarm in Greiz gestern Abend. Wegen eines Lecks in einer Gasleitung war in mehreren Stadtteilen die Versorgung abgestellt. Die Polizei musste den Bereich weiträumig absperren. Etwa 50 Anwohner mussten ihre Wohnung verlassen. Auch eine angrenzende Bahnstrecke war betroffen. Gegen 22.30 Uhr hatte der Versorger dann das Leck gefunden. Die Sperrung konnte wieder aufgehoben werden. In Österreich ist die Leiche einer vermissten Frau aus Thüringen gefunden worden. Die 58-Jährige war offenbar am Dienstag bereits bei einer Wanderung im Kaisergebirge in Tirol rund 80 Meter in die Tiefe gestürzt. Die Frau stammt aus dem Saale-Holzland-Kreis. Sie hatte Urlaub in Going am Wilden Kaiser gemacht. Der Blick aufs Wetter. Heute früh noch Frühnebel, wenn der sich verzogen hat. Meist Sonne in der Osthälfte, kann es allerdings auch noch ein paar Wolken geben. Es bleibt trocken bei 17 bis 20 Grad. Dazu weht schwacher bis mäßiger Wind. Am Wochenende ruhiges, sonnenreiches, sehr trockenes Hochdruckwetter. Und da wird es auch deutlich wärmer. Antenne Thüringen, der schnellste Verkehrsservice. A4 Richtung Frankfurt zwischen Eisenach Ost und Eisenach West, ein kaputter LKW auf dem Standstreifen. Und A4 Richtung Frankfurt zwischen Eisenach Ost und Eisenach West. Dazu noch Nachbaustelle, hier nur die rechte Spur frei. Euch eine gute und sichere Fahrt.
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0: Hier ist die Antenne Thüringen Morning Show am Freitag. Toll, dass ihr da seid. Viele Menschen teilen heute ganz selbstverständlich übers Handy ihren Standort mit Familie und Freunden. Ist das einfach super praktisch und okay oder doch eher bedenklich? Mit Ronny Thorau aus der Antenne Thüringen Redaktion sprechen wir jetzt mal drüber. Am Wochenende, wenn die Kids draußen sind, dann freuen sich sicher viele Eltern, wenn sie sehen, wo die Kids einfach mal so rumstromern. Oder wenn ich mich mit Freunden treffen will und sehe, wo die jetzt so gerade sind.
1: Ja, vor allem Eltern machen das wohl. Kann ich auch als Vater bestätigen. Ich schaue mir auf dem Handy da an, wo unsere Kinder gerade sind. In den USA gab es dazu auch mal eine Umfrage, wonach Eltern das nicht nur mit jüngeren Kindern machen, sondern etwa die Hälfte sogar bei Jugendlichen im Alter von 18 bis 25 Jahren. Und bei uns in Deutschland gibt es auch Zahlen über Paare. Jeder Siebte hat schon mal dauerhaft seinen Standort mit dem Partner oder der Partnerin geteilt. Und bei jüngeren Paaren sind das sogar rund jeder Vierte. Also das ist weit verbreitet und liegt im Trend.
0: Ja, also bei uns zu Hause ist es auch so. Wir können auch jeweils den Standort sehen. Was hat es denn für klare Vorteile, seinen Standort live zu teilen?
1: Ja, bei Eltern liegt natürlich der gewünschte Vorteil auf der Hand. Man will wissen, wo die Kinder sind und ob es ihnen gut geht, ob sie zum Beispiel heil in der Schule angekommen sind oder wann sie von der Party nach Hause starten. Auch unter Erwachsenen kann das Standortteilen helfen, sich auf dem Nachhauseweg sicherer zu fühlen, insbesondere bei Frauen zum Beispiel, oder sich in großem Getümmel, also bei Demos, Konzerten, auf Festivals, leichter unter Freunden zu finden. Und manche teilen das Ganze auch so ein bisschen wie quasi eine Social-Media-Story, zum Beispiel aus dem Urlaub, um anderen zu zeigen, wo sie gerade unterwegs sind.
0: Also das klingt ja schon mal nützlich, aber es hat ja schon auch ein bisschen was von Dauerüberwachung. Was sind denn alles die Nachteile?
1: Ja, das eine ist, dass Experten manchmal nur von gefühlter Sicherheit sprechen, weil Menschen aus der Ferne dann im Falle des Falles doch nicht so wirksam helfen könnten, wie zum Beispiel eine echte Begleitung oder ein Selbstverteidigungskurs. Außerdem gibt es die Sorge vor zu viel Überwachung und auch, dass ich mich selber weniger frei bewege, wenn ich weiß, ich werde gerade getrackt. Und manche Experten sagen auch, wir verlieren durch das digitale Standortteilen Nähe, weil man weniger häufig anruft oder eine Nachricht schreibt, dass man irgendwo gut angekommen ist. Da fallen dann vielleicht auch nette Kontakte weg. Kann ich auch selber bestätigen, einer unserer Söhne schreibt gerade immer, dass er heil in der Schule ist und wir chatten dann noch kurz hin und her. Das ist schon netter, als nur einfach zu gucken, ob sein Standort-Icon gerade die Schule erreicht hat.
0: Auch jeder war. Danke Ronny, also insgesamt doch eher ein zweischneidiges Schwert, den Standort teilen übers Handy.

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1: Und man muss ja wirklich sagen, es macht mega Spaß. Immer wenn hier bei uns im Studio die Leitung klingelt und wir wissen, oh, es hat wieder einer ein Schatzkistchen gefunden. Es ist so cool. Überall in Thüringen sind die Dinger versteckt. Es ist immer was drin, was euch gefällt. Es sind Tickets drin, es ist Bargeld drin und in einem sind eben auch 10.000 Euro.
2: Genau, und jetzt kam jetzt schon öfter mal so die Frage auf, kann ich denn irgendwo sehen, wo schon Schlösser gefunden wurden? Ja, könnt ihr auf antennethüringen.de. Und da hat Anja auch noch eine Frage dazu.
3: Guten Morgen, liebes Antenne Thüringen-Team. Hier ist die Anja aus Arnstadt. Ich habe mal eine Frage. Ihr habt gestern eine Thüringen-Karte ins Netz gestellt mit den gefundenen Schlössern. Ist jetzt davon auszugehen, wenn in Arnstadt eins gefunden wurde, dass keins mehr versteckt ist? Ich danke schon mal für die Antwort und wünsche euch noch einen schönen Tag.
2: Nee. Also wir hatten ja auch schon mehrere Schlösser in Erfurt am Domplatz. Also du kannst auch in Arnstadt weiter die Augen offen halten. Es kann immer wieder überall irgendwo was versteckt sein. Vielleicht ja sogar das mit den 10.000 Euro. Also wenn ich ihr wäre, ich würde einfach weiterhin heute auf dem Weg zur Arbeit oder auch am Wochenende mit offenen Augen durch die Stadt gehen.
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0: Niklas, kannst du es glauben? 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
0: Ihr werdet es finden.
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3: Schönen guten Morgen. Die Nationalmannschaft hat ihr erstes Spiel unter Trainer Jürgen Klopp absolviert in Amsterdam. Wir haben mal reingehört bei den Fans hinterher.
4: Ja, für uns war schon was Neues. Also man hat es schon gemerkt.
5: Sehr mutig gespielt die ersten Minuten.
6: Die Holländer waren größtenteils besser, ja, okay.
3: Ja, naja, jetzt alle News, die heute Morgen wichtig sind mit Hannes Ebert. Es ist um 6.
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7: Guten Morgen. Fußball-Deutschland hat am Abend dem neuen Bundestrainer Jürgen Klopp bei der Arbeit zugesehen. Die deutsche Nationalmannschaft hat sich 1:1 von den Niederlanden getrennt. Beim Spiel in Amsterdam lief noch nicht alles rund beim deutschen Team. Klopp selbst sagte bei RTL:
8: Die Intensität, die Bereitschaft, die Leidenschaft, die wir an den Tag gelegt haben, war gut. Viele Fußballdetails waren auch gut. Hätte sehr gerne gewonnen, habe aber nicht den Eindruck, dass das auch der Ausgleich unverdient war, vor allem nicht in der Art und Weise. Das war natürlich ein fantastisches Tor.
7: Felix Metscher hatte Deutschland in der ersten Halbzeit in Führung gebracht. Cody Gakpo glich kurz vor Schluss für die Niederländer aus. Am Sonntag trifft die deutsche Mannschaft dann in Augsburg auf Griechenland. Große Aufregung gestern Abend in Greiz. Dort hatten Anwohner einen Gasgeruch festgestellt und Polizei sowie Feuerwehr alarmiert. Die stellten fest, dass es ein Gasleck in einer Versorgungsleitung geben muss und sperrten alles weiträumig ab, denn es bestand Explosionsgefahr. Rund 50 Anwohner mussten den Bereich um die Rudolf-Breitscheid-Straße und die Südstraße verlassen. Auch die nahegelegene Bahnstrecke musste zeitweise gesperrt werden. Das Bundesamt für Bevölkerungsschutz und Katastrophenhilfe gab eine Warnung heraus. Der Versorger konnte das Leck dann aber orten und abdichten. Gegen 22.30 Uhr konnten alle zurück. Thüringens Ministerpräsident Mario Vogt fordert nach den Wahlniederlagen der CDU einen neuen Kurs in der Bundespolitik. Wir brauchen einen programmatischen Neuanfang, sagte Vogt dem Handelsblatt.
9: Die CDU-Ministerpräsidenten wollen deutlich machen, worauf sich die Union in der Bundesregierung konzentrieren müsse. Anschließend solle die Union ihr Konzept mit der SPD besprechen. Das CDU-Präsidium berät am 11. Oktober in Berlin über die Folgen der drei Landtagswahlen im September. Vogt fordert Reformen, die bis Jahresende umgesetzt sein sollen. Ansonsten werde es schwer, Vertrauen zurückzugewinnen. Dabei erneuerte Vogt seine Forderung, die abschlagsfreie Frührente nach 45 Beitragsjahren zu erhalten. Zudem wandte er sich gegen die geplante Zuckersteuer und forderte niedrigere Energiekosten. Die zentrale Frage vieler Menschen sei, können wir uns das Leben noch leisten? Niklas Fuchs, Antenne Thüringen, Redaktion.
7: Die Erfurter Messe ist ab heute wieder ein überdimensionierter Bauernhof. Bis Sonntag finden da nämlich die grünen Tage Thüringen statt. Gezeigt werden Tiere, aber auch Technik.
3: Ein Schaufenster der Landwirtschaft, nennt Agrarministerin Colette Bussion die Messe. Sie ist Branchentreff, aber sicher auch für Städter spannend. Tiere aus nächster Nähe erleben, Technik testen und verkosten, was auf den Höfen entsteht. Von Fleisch- und Wurstwaren über Milchprodukte bis zu Getränken. Neu ist in diesem Jahr außerdem ein Thüringer Öko-Fachforum. Und auch wer Interesse an den grünen Berufen, wie etwa auch Garten- und Forstwirtschaft hat, bekommt hier die Infos zur Ausbildung und beruflichen Perspektiven. Petra Kühling, Antenne Thüringen. In Erfurt.
10: Das Wetter am Freitagmorgen ist heute wieder deutlich kälter als gestern. In Apolda 6 Grad, Ilmenau 4 Grad, Sonneberg 5 Grad. Klar, es ist natürlich kaum eine Wolke unterwegs, da kann die Wärme schön entweichen. Es bleibt aber dann heute im Laufe des Tages freundlich bei bis zu 20 Grad. Morgen erstmal sehr sonnig, dann ein paar mehr Wolken, aber kein Regen in Sicht, bis zu 24 Grad in der Spitze. Und am Sonntag setzen wir an Sachen Temperaturen nochmal ein.

0: obendrauf. Da kriegen wir bis zu 25 Grad, einen Mix aus Sonne und ein paar Wolken. Also das ist doch mal Spätsommer in Thüringen. Es ist 5:45 Antenne Thüringen, der schnellste Verkehrsservice. A4 Richtung Frankfurt zwischen Eisenach Ost und Eisenach West ist ein kaputter LKW. Ansonsten ist es ruhig heute Morgen. Habt ihr noch was gesehen? Dann eine Nummer für alles. WhatsApp-Verkehr und mehr. 0800 3x5 2550. Gute Fahrt.
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0: Schönen guten Morgen, tollen Freitag. Da ist der Alex einmal nicht da und hier geht's drunter und drüber, könnte man sagen, Niklas. Denn gestern ist bei der Antenne Thüringen Schatzsuche ein kleines Reel hochgegangen bei Insta.
3: Richtig, ein Video gepostet. Unser Reporter Andreas Heidenreich hat ein paar Schlösser versteckt, wurde dabei gefilmt und jetzt klingeln hier die Leitungen wie bescheuert. Weil natürlich ganz viele jetzt den Hinweisen in diesem Video mal nachgegangen sind, wo die Schlösser hängen können.
0: Also wir prüfen heute Morgen, ob ihr wirklich auch alle ein Schloss gefunden habt, ob sie ja auch noch da sind, wo wir sie aufgehangen haben.
3: Und wir haben eine Bitte, wenn ihr mit ganz vielen anderen Leuten an einem so einem Schloss, an so einer Schlüsselbox steht,
0: kloppt euch nicht.
3: Tut euch nicht weh, bitte.
0: Ne, also im besten Fall könnt ihr ja vielleicht irgendwas teilen. Also, wenn ihr auch ein Schloss findet, ruft bei uns an 0800 3x5 2550 und hier sind erstmal Jennifer Lopez und David Guetta. 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

0: Schönen guten Morgen, Inns. Ihn seht ihr live beim Zwiebelmarkt am 10. Oktober. Kamrat auf Antenne Thüringen. Toll, dass ihr mit dabei seid. Von euch hören wir ja auch zum Glück jeden Morgen etwas. Ihr seid nämlich selbstverständlich Teil dieser Show. Also meldet euch gerne einfach per WhatsApp an die 08003x5250. Und dann setzen wir uns jetzt alle ran an unseren großen imaginären Frühstückstisch.
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0: Andreas aus Gotha freut sich auf Gotha glüht am Wochenende. Ganz viel Schmiede meistens sind da in der Stadt unterwegs und zeigen, was sie so können. Drumherum gibt es einen Handwerkermarkt und Leckeres zu essen. Also, wenn ihr mich sucht, dann ihr findet mich beim Schmieden, schreibt Andreas. Finde ich eine gute Idee. Bianca aus Dermbach genießt noch ihre eigene Ernte. Sie hat dieses Jahr riesige Zucchinis. Gestern Abend hat sie so ein Riesenteil halbiert, bisschen aufgehüllt, Feta reingemacht, schön in den Ofen gebacken. Sie liebt's, ihre Family liebt's und es ist sogar noch was fürs Mittagessen übrig. Und Tom aus Leinefelde ist froh, dass das Wetter am Wochenende gut sein soll. Sein Sohn hat Fußballturnier, die ganze Familie kommt zum Anfeuern mit. Solange noch Spiele sind, soll es bitte trocken und wenn es geht, auch sonnig bleiben. Denn wenn dann die E-Junioren durch sind, kann es auch mal regnen. Aber bis jetzt sieht es ja ganz gut aus.
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0: Die Jungs von Coldplay machen hier schon mal gute Stimmung am Freitagmorgen. Hallo zusammen, hier ist die Antenne Thüringen Morning Show. 6.19 Uhr haben wir's. Und wir wollen gerne nochmal Danke sagen an alle, die sich gestern gemeldet haben und erzählt haben, was sie denn mit ihrem Brautkleid machen. Da ist noch so viel reingekommen. Ich habe ja gestern erzählt, dass ich meins in den Secondhand-Verkauf quasi gegeben habe, in dem Brautmodengeschäft, wo ich es gekauft habe. Und da wollten wir von euch immer wissen, was habt ihr denn gemacht? Und da hat sich Franzi aus Worbis bei uns gemeldet.
1: Ich wollte gerne mein Brautkleid in eine Vitrine stecken und wollte es mir gerne hinhängen. Allerdings ist das, wie gesagt, das Brautkleid so riesengroß, dass es einfach nicht reinpasst. Es war halt so groß, dass mein Mann nicht mal richtig an mich rankam zum Tanzen, weil es einfach super breit ist. Und ja, aktuell liegt es halt noch bei mir und ich überlege, ob ich es bei euch behalte, weil es bei euch so wunderschön ist, oder ich kann damit Fotoshootings machen, ging natürlich auch so Richtung Fantasy. Oder vielleicht kann ich doch eine Braut glücklich machen, eine zukünftige Braut, die es vielleicht haben möchte.
0: Also ein richtiger Prinzessinnen-Traum bei Franzi aus Worbis. Wenn ihr vielleicht auch überlegt, ob ihr euer Brautkleid nicht mehr zu Hause hängen haben wollt, sondern es vielleicht in Secondhand-Verkauf geben möchtet. Wir haben da zwei Schwestern, die betreiben genau so einen Laden, ein Secondhand-Brautmodengeschäft. Und wie das so läuft und was für Kriterien zu erfüllen sind, das klären wir noch heute Morgen.
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0: Schönen guten Morgen, es ist 6:30.
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2: Guten Morgen. Im ersten Spiel unter dem neuen Bundestrainer Jürgen Klopp hat die deutsche Fußballnationalmannschaft gegen die Niederlande unentschieden gespielt. Beim Nations League-Auftakt trennten sich beide Mannschaften 1:1. Beim deutschen Team lief noch nicht alles rund, aber die Kampfbereitschaft war da, freute sich Bundestrainer Klopp anschließend bei RTL.
3: Es war für ein erstes Spiel, war so viel dabei, womit wir super arbeiten können. Und genau das ist meine Meinung.
2: Am Sonntag trifft die Nationalmannschaft in Augsburg auf Griechenland. Der Bundestag soll heute über den neuen Tankrabatt abstimmen. Die Regierung will damit die Autofahrer wegen der hohen Spritpreise entlasten. Von Anfang Oktober bis Ende Dezember sollen die Steuern auf Benzin und Diesel um 17 Cent je Liter sinken. Direkt nach der Abstimmung im Parlament geht der Entwurf dann noch in den Bundesrat. In einem Kloster in Jaroslaw im Südosten Polens sind gestern mehrere Menschen mit einem Messer angegriffen worden. Laut Polizei wurden ein Mensch getötet und vier weitere verletzt. Kurz nach der Tat konnte ein 31-jähriger Ukrainer als Tatverdächtiger festgenommen werden. Er soll aus Deutschland eingereist und auf dem Weg in die Ukraine gewesen sein.
0: Danke, Hannes. Na, dann gucken wir mal, wie das Wetter wird am Wochenende. Momentan ist es doch noch recht frisch. In Nordhausen 6 Grad, Rola 5 Grad, Altenburg haben wir 8 Grad. Wird im Laufe des Tages richtig schön, Mix aus Sonne und Wolken, bis zu 20 Grad heute. Morgen, da setzt Spätsommer ein hier bei uns in Thüringen, bis zu 24 Grad. Auch da trocken, sonnig, ein paar Wolken und Sonntag nochmal wärmer, bis zu 25 Grad sind drin. 6:58, Antenne Thüringen, der schnellste Verkehrsservice. A4 Richtung Frankfurt, zwischen Eisenach Ost und Eisenach West, da steht immer noch der kaputte LKW, ansonsten ist es noch recht ruhig. Habt ihr schon was gesehen, dann eine Nummer für alles, WhatsApp-Verkehr und mehr, 0800 3x5 2550.
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0: Hallo zusammen, toll, dass ihr da seid. Alex, der ist heute nochmal nicht da, war jetzt 2 Abende in Folge bei Westlife. Er hat gesagt, das ist so ein bisschen wie im Louvre. Den kann man auch nicht oft genug sehen. Das ist auch jedes Mal was anderes. Gut. Kann man machen. Am Montag ist er auf jeden Fall hoffentlich wieder da, wenn es ihm nicht in Dublin noch besser gefällt, als wir denken. Und bis dahin ziehen wir hier gemeinsam durch, denn das Wochenende steht in den Startlöchern und da ist ja viel los. Es ist Zwiebelmarkt in Apolda, das Oktoberfest startet in Erfurt. Da wird schon fleißig vorbereitet. Wir gucken gleich nochmal, wie das Spiel war mit Jürgen Klopp. Und natürlich gucken wir, ob vielleicht heute Morgen schon ein kleines Schatzkistchen gefunden wurde. Alles noch vor 7.

0: 6.39 Uhr ist die Antenne Thüringen Morning Show. Toll, dass ihr da seid. Wobei man ja sagen muss, ihr seid ja gar nicht mehr zu Hause. Ihr seid ja schon ganz fleißig am Suchen, denn ihr habt Insta ausgecheckt, unser Reel gesehen mit Andreas Heidenreich, der ganz fleißig gestern Schlösser versteckt hat. Und ja, sagen wir mal so. Katsching!
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0: Schönen guten Morgen, hier sind Anna und Niklas. Hallo.
2: Guten Morgen, hier ist Ron. Ja, hi.
0: Hallo.
2: Wir haben mich gerade schon 2000 Mal wieder angerufen, deswegen habe ich jetzt kaum gedacht, geht jemand ans Telefon.
0: Nee, es ist alles gut. Bei uns laufen nur die Leitungen heiß, weil gerade irgendwie alle ein Schloss gefunden haben. Du hast auch eins gefunden.
2: Genau. Ja, in der Kirche in Stadtilm.
3: Okay. In der Kirche?
0: In der Kirche drin? Nee.
2: In der Kirche drin, an einem Baum, ja.
3: Wow.
0: Wow. Welche Schlossnummer hast du denn?
2: Das ist die Schlossnummer 97.
0: Da gib doch mal bitte den Code ein. 5638.
2: 5638.
3: So, mit so kalten Händen heute auch ein bisschen schwierig.
2: Eiskalt hier. Oh. So. Und jetzt sollte das Schloss gleich. Es ist auf. Und es sind belandes Gutscheine drin.
0: Oh, ja, herzlichen Glückwunsch.
2: Vielen lieben Dank euch.
0: Bist du jemand, der gerne mal so eine Achterbahn fährt oder ist es jetzt nichts für dich?
2: Ja, natürlich, wir sind 5 Personen.
0: Dann lohnt sich das.
2: 3 Tickets dazu kaufen.
0: Ja, aber da hat man schon mal ein bisschen was gespart, das kann man dann irgendwie für was Nettes zu essen auf den Kopf hauen.
2: Ja, zum Beispiel.
0: Sehr Super. Schön, also
2: vielen Dank.
0: Ganz, ganz viel Spaß im Belantes. Toll, dass du heute Morgen schon so früh unterwegs bist.
3: Du hast das Video gesehen oder was hat dich so früh zum Schloss geführt?
2: Gestern Abend schon das Video gesehen und wir haben unsere schöne Kirche entdeckt gehabt. Also mal gestern Abend nochmal auf Schatzsuche gegangen, haben es schon hängen sehen. Ja, und heute früh um 5 klingelt der Wecker. Naja, dann kann man ja mal in die Kirche gehen, also auf den Kirchhof.
0: Witzig. Wahnsinn. Aber dann hast du Glück, dass es noch da ist.
2: Ja, das hatten wir auch schon gedacht, dass irgendeiner mit der Säge an den Baum geht, aber es hängt noch und wir freuen uns auch über das Schloss.
0: Super, dann ganz viel Spaß und ein schönes Wochenende.
2: Danke euch.
0: Tschüss.
3: Ciao.
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0: Unentschieden stand es dann am Ende. Das Gegentor fiel erst in der Nachspielzeit und Thomas Bremser ist unser Redakteur für uns vor Ort in Amsterdam. 1:1 zum Auftakt gegen die Niederlande hört sich ja jetzt erstmal nicht schlecht an. Wie hast du denn das Spiel erlebt?
1: Ja, es war ein recht emotionales Spiel, in dem das deutsche Team in einigen Szenen Glück hatte. Die Holländer haben einiges liegen gelassen und 2 Tore wurden aberkannt. Deutschland nach einer halben Stunde mit dem 1:0 durch Metscher. Fast hätten es die Spieler ins Ziel geschafft, vor allem mit viel Kampf, aber in der Nachspielzeit der wunderschöne und verdiente Ausgleich durch Gakpo. Kein Problem, sagt Jürgen Klopp.
2: Hätte sehr gerne gewonnen, habe aber nicht den Eindruck, dass das der Ausgleich unverdient war. Zwar für ein erstes Spiel war so viel dabei, womit wir super arbeiten können.
1: Ein 1:1 in Amsterdam, darauf kann Klopp auf jeden Fall aufbauen.
0: Ja, also ich meine, es war ja jetzt nun so, dass alle Augen nicht nur auf die Mannschaft gerichtet waren, sondern natürlich auch auf Jürgen Klopp. Wie hast du ihn denn bei seinem Debüt im Stadion erlebt?
1: Ja, mit Kappe, grauem Pulli und weißen Turnschuhen stand er fast das gesamte Spiel an der Linie, hat oft mit den vierten Offiziellen gesprochen, hat seine Spieler dirigiert und sie auch immer wieder gelobt. Ja, und so hat sich's für ihn angefühlt, 2,5 Jahre nach seinem letzten Spiel als Trainer.
2: Ich war vor dem Spiel angespannt, wie es wahrscheinlich normalerweise ist, wie es auch immer war. Aber dann geht's Spiel los und dann waren wir nur noch da dabei.
1: Bei der Pressekonferenz nachher war er locker drauf und plauderte auch noch länger mit Reportern aus Liverpool.
0: Okay, cool. Und wie geht's jetzt weiter für die Mannschaft und den Trainer?
1: Rund 2600 deutsche Fans waren dabei in der ausverkauften Johann Cruyff Arena. Die waren teilweise lauter als die Fans in Orange und insgesamt zufrieden mit dem Klopp-Debüt.
3: Also man hat es schon gemerkt, dass frischer Wind weht. Ich denke auch, dass wir es heute sehr gut gemacht haben.
4: Also ich finde, das Debüt war ganz gelungen. Sehr mutig gespielt die ersten Minuten.
5: Wir hatten eine zusammengewürfelte Truppe. Hätte ich auch nie gedacht, dass wir so gut funktionieren gegen die.
1: Übrigens, bei den nächsten beiden Heimspielen können die deutschen Fans ja erstmals seit Jahren wieder stehen im Stadion. Darauf freuen sich jetzt sicher auch viele.
0: Also wir drücken die Daumen und bleiben optimistisch, dass es beim nächsten Mal dann vielleicht nicht 1:1 ausgeht, sondern irgendwie 5:0 für die deutsche Nationalmannschaft. Klopp hat sich gut gezeigt, das finden wir gut. Und ja, schauen wir mal, was da noch so kommt.

Try. Felix Jähn und Pride um 6.49 Uhr hier auf Antenne Thüringen. Und so ein Gefühl von Stolz haben wir gestern, glaube ich, auch ein bisschen gefühlt, als plötzlich da Jürgen Klopp das erste Mal am Spielfeldrand beim Spiel der deutschen Nationalmannschaft gegen die Niederlande stand. Oder so, es war schon so ein guter Moment. Und in

0: Ten Sharp hier für euch am Freitagmorgen. Schönen guten Morgen. Das hat doch nicht alles geklappt bei Klopp am Abend. Die Fans der deutschen Nationalmannschaft waren aber ganz zufrieden mit dem Spiel. Jetzt gibt's alle News, die heute Morgen wichtig sind, mit Hannes Ebert. Es ist 7:00.
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2: Guten Morgen. Sie hat begonnen, die Ära Jürgen Klopp bei der Fußballnationalmannschaft. Im Nations-League-Spiel gegen die Niederlande gab es am Abend ein 1:1 Unentschieden. Das DFB-Team hatte durch einen Matcher vorgelegt. Die Niederländer konnten kurz vor dem Ende nach einem Traumpass durch Gakpo ausgleichen. Für uns im Stadion in Amsterdam dabei war Antenne Thüringen Sportreporter Thomas Bremser. Thomas, wie viel Klopp steckt denn da schon im deutschen Fußball? Er hatte ja unglaublich viele neue Spieler nominiert.
3: Ja, standen einige Neulinge am Ende auf dem Platz. Durchgespielt hat Philipp Treu vom SC Freiburg in der Abwehr und das hat er richtig gut gemacht. Danach meinte er bei RTL:
4: Jeder hat sich reingehauen und das muss auch jetzt die nächsten Wochen Auftrieb geben. Genauso muss man spielen. Wir müssen das dem Land einfach alles geben und mit Stolz spielen und das haben wir heute versucht.
3: Ter Stegen im Tor mit Licht und Schatten und die Klopp-Handschrift war vor allem sichtbar durch den leidenschaftlichen Kampf. Spielerisch ist auf jeden Fall noch sehr viel Luft nach oben.
2: Danke, Thomas. Na, dann schauen wir mal, ob spielerisch am Sonntag schon besser wird, dann gegen Griechenland. In Österreich ist die Leiche einer vermissten Frau aus Thüringen gefunden worden. Die 58-Jährige war offenbar am Dienstag bereits bei einer Wanderung im Kaisergebirge in Tirol rund 80 Meter in die Tiefe gestürzt. Die Frau stammt aus dem Saale-Holzland-Kreis. Sie hatte Urlaub in Going am Wilden Kaiser gemacht. Verwandte hatten die Polizei alarmiert, nachdem sie die Frau nicht mehr erreichen konnten. Eine erste Suche mit Bergrettern, Alpinpolizisten und zwei Hubschraubern hatte zunächst aber keinen Erfolg gebracht. In etwa 100 Städten in Deutschland wollen heute Schülerinnen und Schüler wieder gegen eine mögliche Wehrpflicht demonstrieren. In Thüringen sind dazu Veranstaltungen in Erfurt, Weimar, Ilmenau und Jena geplant. Die Proteste gehen auf die Initiative Schulstreik gegen Wehrpflicht zurück. Ein Sprecher der Initiative sagte, man wolle so lange streiken, bis eine Wehrpflicht vom Tisch sei. Eine Pflicht gibt's bisher nicht. Seit Januar gilt aber das neue Wehrdienstgesetz. Kern ist die verpflichtende Musterung für junge Männer ab dem Jahrgang 2008. Wer Angst vorm Zahnarzt hat, der sollte sich die nächsten beiden Tage lieber nicht in Weimar aufhalten. Denn da findet in der Weimar Halle der Thüringer Zahnärztetag statt. Es kommen über 900 Teilnehmer und 60 Aussteller.
5: Für die Zahnärztinnen und Zahnärzte, zahnmedizinische Fachangestellte, Zahntechniker, Studierende und Azubis geht es um Fortbildung, Austausch und neue Produkte und Trends in der Branche. Neben Seminaren für die Zahnärzte gibt es eigene Angebote für das Assistenzpersonal und Zahntechniker. Es geht in den Vorträgen unter anderem um Füllungsmaterialien und Keramik, Kinderprophylaxe bis hin zu digitalen Arbeitsabläufen in der Zahntechnik. Parallel zu den Seminaren präsentieren mehr als 60 Unternehmen neue Materialien, Geräte sowie aktuelle Trends für die Zahnarztpraxis. Jan Walter, Antenne Thüringen, Nachrichtenredaktion.
0: Dankeschön. Was ich mich jetzt frage, ist dann jetzt irgendwie noch irgendwo ein Zahnarzt im Dienst? Oder
2: ja, der bohrt bestimmt noch irgendwo.
0: Sind die alle bei dem Kongress? Danke, Hannes. Kommen wir zu einem schöneren Thema, als wenn Zahnärzte bohren müssen, nämlich zum Wetter. Und das wird dieses Wochenende richtig schön und spätsommerlich, auch wenn es sich jetzt vielleicht gerade im Moment noch nicht so anfühlt. Gotha 4 Grad, Ortruf 5 Grad, Meiningen 3 Grad. Eieiei. Es geht heute hoch auf bis zu 20 Grad. Dazu gibt es einen Mix aus Sonne und Wolken. Morgen wird es auch relativ schön. Es gibt ein paar Wolken, aber Regen ist nicht in Sicht, bis zu 24 Grad. Und am Sonntag setzen wir im Wetter noch mal ein bisschen was drauf bei bis zu 25 Grad. Spätsommer. Ahoi.
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0: 4:07, Antenne Thüringen, der schnellste Verkehrsservice. A4 Richtung Frankfurt zwischen Eisenach Ost und

0: sind nach West immer noch ein kaputter LKW. Kreis Saalfeld-Ruderstadt zwischen Gräfenthal und Zobten. Vorsicht, da gibt es Behinderungen nach einem Wildunfall in der Kurve, hat Melli gemeldet. Dankeschön. Und im Kreis Schmalkalden-Meiningen zwischen Oberhof und Zellameles, da fährt ein sehr langsam fahrendes Auto ohne Beleuchtung. Also auch da ein bisschen aufpassen. Wir haben den ersten Blitzer, den haben Silvana und Steffen gesehen und beide gemeldet. Dankeschön. Zwischen Salomonsborn und Erfurt-Marbach in der 60er-Zone. Habt ihr auch was gesehen? Dann eine Nummer für alles. WhatsApp-Verkehr und mehr. 0800 3x die 52550.
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0: Schönen guten Morgen, einen tollen Freitag euch und Niklas. Es ist mal wieder Zeit für tolle Tage, die heute an diesem Tag stattfinden, an diesem 25. September. Bist du bereit?
2: Oh, ja, leg los.
0: Eins haben wir ja gerade schon gelernt bei Hannes Ebert. Es ist ja dieser Zahnarztkongress.
2: Zahnärztetag, ja.
0: Deswegen heute ist auch Welttag der Zahngesundheit. Mhm. Ist wichtig. Wichtig, ja. Und richtig. Und etwas, das wir beide irgendwie immer versäumen, weil es wird eher ein Mittag. Tag des nahrhaften Frühstücks ist heute. Oh. Also nicht hier schneller Müsli-Riegel oder so, sondern irgendwie mal so Eier, Avocado, ein Körnerbrot.
2: Ja, das finden auch die Zahnärzte besser.
0: Ja, auf jeden Fall auch besser als Nutella, aber es schmeckt halt
2: Hauptsache
0: gut.
2: Hauptsache es schmeckt, jawohl.
0: Also gönnt's euch jetzt.
2: Echt so.

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0: 12 nach 7, hier ist die Antenne Thüringen Morning Show. Schönen guten Morgen. Und was so ein Video alles auslösen kann, das ist ja irre. Ganz Thüringen war ja eh schon auf Schatzsuche, aber heute noch mehr. Heute Morgen, da öffnet ihr hier ein Schatzkistchen nach dem anderen.
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0: In ganz Thüringen sind unsere kleinen schwarzen Schlüsselboxen versteckt. Drin sind Tickets, Bargeld und in einem sogar 10.000 Euro.
2: Ja, und gestern, da ist auf dem Antenne Thüringen Insta-Account ein Video online gegangen. Drauf zu sehen, unser Antenne Thüringen Chefreporter Andreas Heidenreich, wie er inkognito so ein paar Schlösser auffängt.
0: Semi-inkognito.
2: Mit Sonnenbrille und so. Sieht schon ganz cool aus. Also ein bisschen kann man erkennen, auch wo er ist.
0: Ja, und daraufhin sind so viele losgefahren und haben diese Schatzkistchen gesucht. Zum Beispiel die Simone. Die ist seit heute Morgen um 5 an der Schlüsselbox, die sie gefunden hat. Und sie bewacht ihn natürlich. Nach und nach ist es da heute Morgen richtig voll geworden bei euch.
3: Das war sehr lustig gewesen. Also ich stand die ganze Zeit da und nach kamen immer mehr Leute. Ne?
4: Wir waren gestern Abend auch schon da.
3: Also es waren schon ganz viele seit gestern Abend schon da. Kaum, dass das Video überhaupt online viral gegangen ist sozusagen. Ja.
0: Gut, die wichtige Frage zuerst. Hat irgendjemand irgendwelche Plessuren?
3: Nein, wir mussten schon lachen, wir kennen uns ja auch, ne? Wir haben schon gesagt, also wenn jetzt irgendwas thermelt, dann gehen wir zusammen hin, haben wir schon gesagt, ja.
0: Okay, gut.
2: Wie viele Leute stehen denn da jetzt an dem Schloss?
4: Vorhin standen 8 da
3: und jetzt sind wir zu zweit.
4: Genau,
3: ja.
4: Ich mit der Tochter.
3: Die Tochter sitzt, ja.
2: Der harte Kern ist da geblieben.
3: Ja. Gut. Und wir kriegen gleich unseren Kaffee.
0: Ach gut, okay, also es geht allen gut, niemand ist verletzt, ihr mögt euch auch noch, es ist alles fein.
3: Ja, genau. Ja, klar.
0: Gut, also gebt mal ein. Die 2535.
3: 2535, ne? Kannst du es erkennen? Ja. Weil es ist sehr dunkel hier, wir haben gerade kein Licht, ja.
4: Ja, ich mach Licht.
3: Ja, das ist gut so, ja, genau.
2: Das ist richtig Teamwork bei euch, ne?
3: Ja, genau.
0: Hoffentlich ist was Gutes drin.
3: Wir haben schon gesagt, wir sind bei...

0: verstehen sich fast.
1: Beat it.
0: Ja, genau.
2: Ja. Sehr gut, das ist die Michael Jackson Show.
0: Ja, ne? Genau.
2: Herzlichen Glückwunsch, es ist also was Gutes, ja?
0: Ja.
2: Sehr gut. Sagt ihr uns mal noch ganz kurz, wo ihr das Schloss eigentlich gefunden habt? Das haben wir jetzt noch gar nicht geklärt.
0: Am Roten Tor, ja, in Stadtruder.
1: Also gestern Abend war es hier noch ein bisschen sehr aufregend, wo wir da waren und haben schon geguckt. Es waren mehrere gekommen, auch von Jena angedüst oder dergleichen und sind von unten zum Roten Tor sogar teilweise angedüst.
2: Ach krass.
3: Eine Pilgerreise zu der Schlüsselbox.
1: Mittlerweile die Boller. Die mussten rückwärts nämlich auch wieder runterfahren, die schmale Straße.
2: Oh Gott. Mensch, also ihr seid alle zu Schatzsuchern geworden. Also Indiana Jones wäre neidisch auf euch.
3: Ja. Jetzt habt ihr da gefühlt eine Stunde gestanden an diesem Schloss oder fast sogar zwei, wenn ihr ab 5 Uhr heute Morgen da gestanden habt. Hat das jetzt euren Ablauf heute Morgen durcheinander gebracht?
2: Ja. Kommt ihr jetzt zu spät zur Arbeit?
0: Nein, alles gut.
3: Gott sei Dank.
2: Gut.
3: Na dann, genießt den Morgen.
2: Und genießt jetzt gleich den Kaffee, wenn der euch gebracht wird, ja?
0: Oh ja, auf jeden Fall. Das machen wir.
2: Also liebe Grüße nach Stadtroda und ihr wisst Bescheid, eure Chancen steigen von Tag zu Tag, denn noch sind die 10.000 Euro nicht gefunden.
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0: Stilos Frequencies. Are you with me hier auf Antenne Thüringen? Wir sind auf jeden Fall bei euch. Schön, dass ihr mit dabei seid. Hier ist Antenne Thüringen um 7.22 Uhr und zusammen. Da starten wir rein mit einem guten Gefühl, denn es ist Freitag, also endlich wieder Zeit für unsere Elke mit den besten Tipps am Wochenende. Zwiebelmarkt in Apolda, Südharzer Apfeltag in Wolgramshauen im Landkreis Nordhausen, Herbstmarkt in Saalfeld und es gibt noch mehr Herbstfeste. Die findet ihr natürlich bei uns alle im Web, hat Elke da für euch reingestellt. Guten Morgen, Elke. Was hast du denn noch so für ein Herbstfest dabei?
1: Guten Morgen. Fame für ein kleines Dorf, was wieder wirklich Großartiges leistet. Politz bei Bad Köstritz feiert an diesem Wochenende morgen Samstag das Kürbisfest. Der ganze Festplatz wird mit Kürbissen bestückt sein. Und das Schöne ist, es gibt natürlich auch einen Wettbewerb, aber nicht hier für den größten Kürbis ever, sondern für den kleinsten Kürbis genauso. Und der kann so klein sein wie ein Kirschkern. Echt, habt ihr das gewusst? Kirschkern, nee. Groß, einzige Bedingung, er muss trotzdem aussehen wie ein Kürbis. Und das kann man sich angucken morgen beim Kürbisfest in Politz bei Bad Köstritz.
0: Also so klein wie ein Kirschkern, da könnte man ja Kürbis weitspucken machen. Alle Tipps, die kriegt ihr, wie gesagt, in der Übersicht auf antennethüringen.de oder ihr holt sie euch mit einer schnellen WhatsApp einfach aufs Handy, schickt uns Hashtag Wochenende an die 0800 3x5 2550.
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0: Williams, All My Life am Freitagmorgen. Schönen guten Morgen, es ist gleich 7:30.
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2: Guten Morgen. Die Fußballnationalmannschaft hat unter dem neuen Bundestrainer Jürgen Klopp gegen die Niederlande ein 1:1 Unentschieden erreicht. Das deutsche Team konnte in der ersten Halbzeit durch Metscher vorlegen. Der Ausgleich durch Gakpo fiel dann erst in der 92. Minute, war dann aber sehenswert. Am Sonntag steht in Augsburg das erste Heimspiel der Nationalelf gegen Griechenland an und die Kameras werden dann wohl wieder viel auf Jürgen Klopp gerichtet sein. Großer Gasalarm in Greiz gestern Abend. Wegen eines Lecks in einer Gasleitung war in mehreren Stadtteilen die Versorgung abgestellt. Die Polizei musste den Bereich weiträumig absperren. Etwa 50 Anwohner mussten ihre Wohnung verlassen. Auch eine angrenzende Bahnstrecke war betroffen. Gegen 22.30 Uhr hatte der Versorger dann das Leck gefunden. Die Sperrungen konnten wieder aufgehoben werden. Im sächsischen Heidenau besteht offenbar kein Bedarf mehr, an das Leid von Juden im Dritten Reich zu erinnern. Hier werden keine neuen Stolpersteine mehr verlegt. Der Stadtrat hat in einer geheimen Abstimmung einen entsprechenden Antrag von AfD und CDU gebilligt. 13 Abgeordnete hätten dafür gestimmt, 6 dagegen bei einer Enthaltung. Zur Begründung hieß es, Bürger und Initiativen würden diese Form der Erinnerung nicht mehr als angemessen empfinden. Ob die 5 Stolpersteine, die in der Stadt verlegt sind, wieder entfernt werden sollen, war nicht Gegenstand der Abstimmung.
0: Danke, Hannes. Und dann gucken wir auf das Wetter hier bei Antenne Thüringen. Das macht gute Laune. Also zum einen, weil natürlich Wochenende ist bald, aber auch, weil das Wetter nochmal richtig schön und spätsommerlich wird. Auch wenn sich's gerade nicht so richtig danach anfühlt. In Eisenberg 7 Grad, in Jena haben wir 6 Grad und Bleicherode 5 Grad. Es ist heute also nochmal kälter als gestern. Morgen wird aber später freundlich, bis zu 20 Grad heute. Morgen Mix aus Sonne und Wolken bis zu 24 Grad. Und Sonntag sogar nochmal ein Ticken wärmer. 25 Grad da dann in der Spitze. Gleich 2 Minuten nach 7:30 Antenne Thüringen, der schnellste Verkehrsservice. Im Kreis Saalfeld-Rudolstadt zwischen Gräfenthal und Zobten, Vorsicht, immer noch Behinderung nach Wildunfall in der Kurve. Und ein Blitzerhammer zwischen Salomonsborn und Erfurt, Marbach in der 60er-Zone. Habt ihr auch was gesehen? Dann eine Nummer für alles, WhatsApp-Verkehr und mehr, 0800 3x5 2550.
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0: Schönen guten Morgen, toll, dass ihr da seid. Alex noch heute noch mal frei, Montag ist er wieder da. Niklas ist aber da und hält die Stellung. Guten Morgen. Und wir haben ja gestern mit euch den ganzen Morgen darüber gesprochen, was ihr nach eurer Hochzeit mit eurem Brautkleid gemacht habt. Dabei gab es sogar auch eine Person, die gesagt hat, ich hatte gar kein Brautkleid. Das war so spontan während Corona. Da hatten wir einfach, haben wir einfach in Jeans geheiratet. Ganz spontan bei der Beantragung, so wie wir waren. Und wer auf solche Hochzeiten steht, so ganz ohne...
3: Ohne Bremborium.
0: Ohne Bomborium, einfach nur, weil man heiraten will, weil man sich liebt und so. Da sagt die Stadt Jena jetzt, ja, wir unterstützen das.
3: Es gibt Speed-Wedding-Termine am 4. November 2026. Da steht, die Zeremonien konzentrieren sich bewusst auf das Wesentliche. Also hin, heiraten, wieder weg, ohne viele Gäste, ohne Brautkleid, ohne Anzug, einfach nur zack, zack.
0: Boah, ich weiß nicht, ob das was für mich wäre.
3: So ein bisschen festlich soll es ja schon sein, oder?
0: Also so, ich meine, es ist ja eigentlich der schönste Tag im Leben. Man macht sich ja auch gerne mal schick, man hat gerne mal eine Torte, Gäste, Buffet.
3: Ja, ne, Gäste dürfen nur die Kinder sein. Die
0: Ach
3: dürfen
0: so,
3: mit dabei
0: die
3: sein.
0: Dürfen aber auch nicht, gut. Ja, also wenn ihr das nur unter euch machen wollt, dann ist das vielleicht was für euch. In Jena Speed-Wedding-Termine kann man machen, siehst du mal.

wir whisteln auch mal. Wir pfeifen. Jax Jones und Callum Scott um 7.39 Uhr ist die Antenne Thüringen Morning Show mit Anna und Niklas heute, denn der Alex ist ja immer noch in Dublin, ist er ihm gegönnt, ganz viel Spaß. Und wir sind so happy, dass ganz viele von euch gestern ihre Geschichten zum Brautkleid

0: beziehungsweise was ihr danach macht mit eurem Brautkleid nach so einer Hochzeit, mit uns geteilt habt. Das war so süß.
1: Wirklich der absolute Wahnsinn. Angefangen hat alles ja, weil Anna erzählt hat, sie verkauft ihr Brautkleid, du möchtest ja, es ja verkaufen.
0: Genau.
1: Und ganz viele fühlen das, einfach mit dem Brautkleid noch was zu machen, nachdem er geheiratet hat. Weil ansonsten hängt es ja wirklich einfach nur im Schrank.
0: Ja, es ist also jeder kann es ja machen, wie er möchte. Ich habe halt gesagt, ich habe den Platz nicht. Und offensichtlich bin ich nicht alleine, denn Sophie aus Erfurt hat sich bei uns gemeldet und ihr ging es ähnlich.
2: Hallo Antenne Thüringen und hier ist die Sophie aus Erfurt. Auch ich habe mein Brautkleid ebenfalls verkauft und ich hatte das Glück gehabt, ich bin relativ klein und musste erstmal mit gut Glück jemanden finden, der auch so klein ist wie ich und hatte mich dann über Facebook auf eine Suche gemacht und habe eine glückliche Braut gefunden, die mit meinem Brautkleid so zufrieden war, dass sie es direkt behalten hat. Und so konnte ich eine weitere Braut mit meinem, ich sag jetzt mal Secondhand-Brautkleid, glücklich machen. Ich würde es auch immer wieder so machen, auch wenn ich nicht nochmal heiraten möchte, weil ich mit meinem Mann mehr als zufrieden bin.
1: Oh, gut.
2: Aber
1: Gott sei Dank.
2: Ich habe mein Brautkleid auch verkauft und ich würde es immer wieder so machen.
0: Siehste, also das ist offensichtlich ein Thema und das merkt man auch daran, dass ja immer mehr normale Brautmodengeschäfte, wie jetzt bei dem, wo ich das abgegeben habe, jetzt Secondhand mit reinnehmen ins Sortiment, um einfach den Bräuten eine weitere Auswahl und vielleicht auch eine günstigere Alternative zu bieten. Und manchmal gibt es Brautmodengeschäfte, die fokussieren sich vor allem auf Secondhand, nämlich wie das Brautmodengeschäft Sag Ja von Anja und ihrer Schwester in Weißensee. Ihr verkauft Secondhand Brautkleider. Wie läuft denn das bei euch ab?
3: Wir sind sehr individuell. Wir machen die Anproben nur, also die Braut ist immer alleine, die kann Freundin oder ich hatte jetzt auch Bräute, die haben ihren Partner mitgebracht. Ganz neu dieses Jahr, dreimal. Also das kennt man ja sonst nicht. Oftmals soll es ja geheim bleiben, aber auch das war jetzt dieses Jahr ja neu für mich. Und die Braut ist immer allein im Laden. Also es werden nie zwei Anproben gleichzeitig gemacht.
0: Also das läuft ganz genauso ab wie bei einer normalen, und wie bei einem normalen Brautausstatter einfach. Mhm. Also wenn ihr auch vielleicht per Secondhand euer Brautkleid verkauft habt, meldet euch gerne 0800 3 mal die 5252.
2: Hallo Antenne Tür.
0: Das war der falsche Knopf. So, ich wollte euch doch eigentlich sagen, dass Sabrina Carpenter jetzt gleich kommt mit Tears. Die hat noch nicht geheiratet. Hat sie aber vielleicht auch noch im Laufe ihres Lebens vor, wer weiß. Und Pictures of You, Last Goodnight, gleich hier auf Antenne Thüringen.
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0: Schönen guten Morgen. Hier ist die Antenne Thüringen Morning Show am Freitag. 7.49 Uhr haben wir es. Das Wochenende kommt immer näher. Das Wetter wird richtig gut, so richtig spätsommerlich. Heute 20 Grad, morgen 24 Grad, Sonntag 25 Grad. Es ist also das beste Wetter, um nochmal was zu unternehmen. Wenn ihr noch einen Veranstaltungstipp habt, gerne her zu uns an die 0800 3x die 52550. So hat das auch die Yvonne gemacht.
1: Hallo, guten Morgen, Antenne Thüringen-Team und liebes Thüringen, auch guten Morgen. Hier ist Yvonne aus Hirschendorf. Ich habe einen Veranstaltungstipp fürs Wochenende. Es sind nicht nur die Oktoberfeste, sondern es ist auch das tolle Apfelfest in Gierstedt. Dort werden nicht nur Apfelsorten verkostet und bestimmt, sondern es gibt auch rundherum eine tolle Belustigung. Es gibt was für Kinder, es gibt Stände mit Handwerk und es gibt als einen der Höhepunkte ein super tolles Chorkonzert mit dem Projektchor Männerstimmen. Und da wird von geistlicher Musik bis

0: Metallica, also bis Heavy Metal, alles geboten. Also nicht versäumen am Samstag. Das Konzert fängt um 18.30 Uhr an und vorher ist das große, große, große, berühmte Apfelfest in Gierstedt. Kommt alle vorbei. Danke und einen schönen Tag. Ciao.
1: Das wünschen wir auch. Und wenn ihr auch noch Tipps habt, her damit 0800 3x die 52550. Alle Tipps fürs Wochenende gibt's aufs Handy mit dem Hashtag Wochenende an die gleiche Nummer. Also, das wird doch ein richtig schönes Wochenende.

0: Milky Chance und Cocoon, schönen sonnigen Freitagmorgen. Hier ist die Antenne Thüringen Morning Show, 7.58 Uhr.
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0: Schönen guten Morgen. Die Nationalmannschaft hat ihr erstes Spiel unter Bundestrainer Jürgen Klopp absolviert. Wir haben mal reingehört, wie die Fans in Amsterdam das Spiel gesehen haben.
10: Ja, für uns war schon was Neues. Also man hat es schon gemerkt.
11: Sehr mutig gespielt die ersten Minuten.
12: Die Holländer waren größtenteils besser. Ja, okay.
0: Jetzt alle News, die heute Morgen wichtig sind mit Hannes.

0: Ebert, es ist um 8.
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2: Guten Morgen. Fußball-Deutschland hat am Abend dem neuen Bundestrainer Jürgen Klopp und seiner Mannschaft bei der Arbeit zugesehen. Die deutsche Nationalmannschaft hat sich 1:1 von den Niederlanden getrennt. Beim Spiel in Amsterdam lief noch nicht alles rund beim deutschen Team. Klopp selbst sagte bei RTL:
3: Die Intensität, die Bereitschaft, die Leidenschaft, die wir an den Tag gelegt haben, war gut. Viele Fußballdetails waren auch gut. Hätte sehr gerne gewonnen, habe aber nicht den Eindruck, dass das auch der Ausgleich unverdient war, vor allem nicht in der Art und Weise. Das war natürlich ein fantastisches Tor.
2: Felix Metscher hatte Deutschland in der ersten Halbzeit in Führung gebracht. Cody Gakpo glich kurz vor Schluss für die Niederländer aus. Am Sonntag trifft die deutsche Mannschaft in Augsburg auf Griechenland. Große Aufregung gestern Abend in Greiz. Dort hatten Anwohner einen Gasgeruch festgestellt und Polizei sowie Feuerwehr alarmiert. Die stellten fest, dass ein Gasleck in einer Versorgungsleitung geben muss und sperrten alles weiträumig ab, denn es bestand Explosionsgefahr. Rund 50 Anwohner mussten den Bereich um die Rudolf-Breitscheid-Straße und die Südstraße verlassen. Auch die nahegelegene Bahnstrecke musste zeitweise gesperrt werden. Das Bundesamt für Bevölkerungsschutz und Katastrophenhilfe gab eine Warnung heraus. Der Versorger konnte das Leck dann aber orten und abdichten. Gegen 22.30 Uhr konnten alle wieder zurück. Thüringens Ministerpräsident Mario Vogt fordert nach den Wahlniederlagen der CDU einen neuen Kurs in der Bundespolitik. Wir brauchen einen programmatischen Neuanfang, sagte Vogt dem Handelsblatt.
4: Die CDU-Ministerpräsidenten wollen deutlich machen, worauf sich die Union in der Bundesregierung konzentrieren müsse. Anschließend solle die Union ihr Konzept mit der SPD besprechen. Das CDU-Präsidium berät am 11. Oktober in Berlin über die Folgen der drei Landtagswahlen im September. Vogt fordert Reformen, die bis Jahresende umgesetzt sein sollen. Ansonsten werde es schwer, Vertrauen zurückzugewinnen. Dabei erneuerte Vogt seine Forderung, die abschlagsfreie Frührente nach 45 Beitragsjahren zu erhalten. Zudem wandte er sich gegen die geplante Zuckersteuer und forderte niedrigere Energiekosten. Die zentrale Frage vieler Menschen sei, können wir uns das Leben noch leisten? Niklas Fuchs, Antenne Thüringen, Redaktion.
2: Die Erfurter Messe ist ab heute wieder ein überdimensionierter Bauernhof. Bis Sonntag finden die grünen Tage Thüringen statt, gezeigt werden da Tiere, aber auch Technik.
5: Ein Schaufenster der Landwirtschaft, nennt Agrarministerin Colette Bouzion die Messe. Sie ist Branchentreff, aber sicher auch für Städter spannend. Tiere aus nächster Nähe erleben, Technik testen und verkosten, was auf den Höfen entsteht. Von Fleisch- und Wurstwaren über Milchprodukte bis zu Getränken. Neu ist in diesem Jahr außerdem ein Thüringer Öko-Fachforum. Und auch wer Interesse an den grünen Berufen, wie etwa auch Garten- und Forstwirtschaft hat, bekommt hier die Infos zur Ausbildung und beruflichen Perspektiven. Petra Kühling, Antenne Thüringen. Erfurt.
6: Das Wetter am Freitagmorgen hier auf Antenne Thüringen, das gibt schon mal so einen kleinen Vorgeschmack auf das, was noch passiert am Wochenende. Auch wenn es jetzt noch ein bisschen kühl ist. Also in Arnstadt 5 Grad, Kölle da 6 Grad, Bad Salzungen sogar nur 3 Grad. Aber es wird noch wärmer im Laufe des Tages. Also 20 Grad sind heute drin, dazu ein paar lockere Wolken hier und da. Regen ist übers ganze Wochenende keiner in Sicht. Morgen dann ein paar Wolken, aber Sonne auch, bis zu 24 Grad. Und Sonntag, bestes Spätsommerwetter bei bis zu 25 Grad.
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6: Es ist 4 nach 8, Antenne Thüringen, der schnellste Verkehrsservice. A4 Richtung Dresden zwischen Bucher und Jena-Göschwitz. Kaputter LKW auf dem Beschleunigungsstreifen, rechte Spur gesperrt. Im Kreis Saalfeld-Rudolstadt, da war ja der Unfall passiert zwischen Gräfenthal und Zobten. Wildunfall, da ist jetzt wieder frei, könnt ihr wieder durchfahren. Und Blitzer stehen A73 Richtung Suhl, kurz vor der Abfahrt Suhl-Friedberg. Und zwischen Salomonsborn und Erfurt-Marbach in einer 60er-Zone. Habt ihr auch noch was gesehen? Eine Nummer für alles. WhatsApp-Verkehr und mehr. 0800 3x5 2550. Danke und eine gute Fahrt. Wir haben es gleich 8:05. Hier ist die Antenne Thüringen Morning Show. Wir wünschen euch einen schicken Freitag und genießt die Sonne, denn es ist so richtig spätsommerlich. 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

0: Schönen guten Morgen. Ihr hört die Antenne Thüringen Morning Show 8:11. Menschen, die nachts durch dunkle Schlossgärten laufen, mit Taschenlampe bewaffnet. Das sind in diesem Fall keine Einbrecher. Nein, es sind Schatzsucher.
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0: Eieieiei, was haben wir denn da ausgelöst? Ganz Thüringen geht auf Schatzsuche, denn überall in Thüringen haben wir so kleine Schatzkistchen versteckt. Also da können Tickets drin sein, Bargeld und in einer dieser Schlüsselboxen 10.000 Euro.
3: Ja, und gestern Abend, da ist auf der Antenne Thüringen Instagram-Seite ein Reel online gegangen. Zu sehen, Antenne Thüringen Chefreporter Andreas Heidenreich, wie er an den verschiedensten Orten Schlüsselboxen versteckt. So ganz unauffällig, ne? Im Baumkostüm.
0: Natürlich. Ja. Tja, Kerstin aus Steinbach bei Bad Liebenstein hat dieses Reel gesehen und hört mal, was dann passiert ist.
4: Guten Morgen, liebes Antenne Thüringen-Team. Meine Freundin und ich haben gestern Abend um 10:30 das Reel angeguckt und da dachte ich beim ersten Schloss, hey, das ist doch bei uns hier im Altensteiner Schlosspark. Und dann habe ich meine Freundin angerufen und dann haben wir spontan entschlossen, uns ganz schnell anzuziehen und hochzufahren in den Schlosspark. Haben da die Bäume abgesucht. Nach öfteren Angucken des Videos von euch haben wir dann festgestellt, dass es doch nicht das Schloss Altenstein ist. Wir haben aber köstlich gelacht. Und haben gedacht, wenn uns hier jemand sieht im Dunkeln in der Nacht in dem Altensteiner Schlosspark mit Taschenlampen rumrennen, dann denken die Leute, wir sind nicht mehr ganz dicht oder spielen schon Halloween. Ja, am Ende sind wir kein Cent reicher, aber es hat uns sehr viel Spaß gemacht und wir sind dann wieder nach Hause gefahren.
3: Kleine Nachtwanderung, ja?
0: Mega gut.
3: That's the spirit. Also zwar keine Schlüsselbox gefunden, aber einen unvergesslich lustigen Abend gehabt.
0: Ja, einige Schatzkistchen wurden aber heute Morgen auch schon entdeckt, in Stadt Ilm zum Beispiel und in Stadt Roda. Also haltet die Augen offen, je mehr Schlüsselboxen gefunden werden, desto höher ist doch die Chance, dass ihr die öffnet, die 10.000 Euro Schatzkiste.

0: guck mal, in 11 Minuten ist es schon wieder 8:30. Hier ist die Antenne Thüringen Morning Show mit Anna ohne Alex. Der ist noch in Dublin, aber Montag ist er wieder da. Dafür aber mit euch und euren Veranstaltungstipps für dieses super spätsommerlich geile Wochenende. Das haben wir uns auch verdient, nachdem ja nun letzte Woche Sonntag, also einfach mal der ganze Himmel vom Himmel geregnet ist, könnte man sagen. Da darf es jetzt dieses Wochenende nochmal richtig schön werden. Also her mit euren Tipps an die 0800 3x5 2550 und Markus hat sich gemeldet.
1: Schönen guten Morgen Thüringen, schönen guten Morgen Antenne Thüringen. Ich habe noch einen wunderschönen Veranstaltungstipp für dieses Wochenende. Das traditionelle Herbstfest.

0: vom Förderverein Freiwillige Feuerwehr Porderode mit Kinderbespaßung, Feuerwehrautos, Hüpfburg, Spießbraten, natürlich auch die traditionellen Rostbredel und Bratwürste. Fischbrötchen haben wir im Angebot und natürlich viele Getränke für Jung und Alt. Ab 14 Uhr in Porderode in der Feuerwehr bis Open End. Bei schönem Wetter, wie wir jetzt gehört haben. Na? Wir würden uns sehr freuen, euch alle begrüßen zu können. Wir sehen uns am Samstag. Dankeschön.
1: Na, sehr gerne. Da hat man um 8.21 Uhr schon mal Bock auf eine Bratwurst. 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

0: Matt Simons, After the Landslide auf Antenne Thüringen. Es ist 8:30, ist übrigens einer der Lieblingshits von dem Mann, der jetzt bereitsteht, Hannes Ebert.
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2: Guten Morgen. Ein Gasleck hat gestern Abend in Greiz einen größeren

0: Einsatz von Polizei und Feuerwehr ausgelöst. Anwohner hatten Gasgeruch bemerkt und die Einsatzkräfte alarmiert. Wegen Explosionsgefahr wurde der Bereich um die Rudolf-Breitscheid-Straße und die Südstraße weiträumig abgesperrt. Rund 50 Anwohner mussten ihre Wohnungen verlassen. Auch die nahegelegene Bahnstrecke war zeitweise gesperrt. Der Gasversorger konnte das Leck dann gegen 22.30 Uhr abdichten. Danach konnten alle Anwohner zurück. In Tirol ist die Leiche einer vermissten Frau aus Thüringen gefunden worden. Die 58-Jährige war offenbar am Dienstag bereits bei einer Wanderung im Kaisergebirge rund 80 Meter in die Tiefe gestürzt. Sie stammte aus dem Saale-Holzland-Kreis und machte Urlaub in Going am Wilden Kaiser. Verwandte alarmierten die Polizei, nachdem sie die Frau nicht mehr erreichen konnten. Eine erste Suche mit Bergrettern, Alpinpolizisten und zwei Hubschraubern blieb aber erfolglos. Der Bundestag soll heute über den geplanten Tankrabatt abstimmen. Die Bundesregierung will Autofahrer damit angesichts hoher Spritpreise entlasten. Von Anfang Oktober bis Ende Dezember soll die Mineralölsteuer sinken, einschließlich Mehrwertsteuer, sollen Benzin und Diesel dadurch 17 Cent je Liter günstiger werden. Nach der Abstimmung im Bundestag geht der Entwurf heute noch in den Bundesrat.
1: Danke, Hannes. Das Wetter auf Antenne Thüringen ist schön. Es ist sonnig, wenn auch noch ein wenig frisch. In Greiz 6 Grad, Ebeleben 7 Grad, Heilbad Heiligenstadt 5 Grad. Aber die Sonne, die macht das hier heute relativ zügig wärmer. Bis zu 20 Grad sind drin, gibt höchstens mal ein paar lockere Wolken. Regen ist die nächsten Tage nicht in Sicht. Es wird nur noch wärmer. Morgen 24 Grad, Sonntag 25 Grad in der Spitze. Es ist 8:58 Antenne Thüringen, der schnellste Verkehrsservice. A70 Richtung Bayreuth zwischen Stadelhofen und Schierdorf. Defekter Bus. Und B7 zwischen Gaberndorf und Ettersburg an der Kreuzung Lützendorf gibt es Behinderungen nach Unfall. Da sind zwei kaputte Autos. Geblitzt wird A73 Richtung Suhl, kurz vor der Abfahrt Suhl-Friedberg, hat Dennis gesehen und gemeldet. Dankeschön. Birgit hat einen gesehen am Ortseingang Hummelshain aus Richtung Kahla und zwischen Salomonsborn und Erfurt-Marbach stehen sie. Da dürft ihr 60 fahren. Habt ihr noch mehr gesehen? Dann eine Nummer für alles. WhatsApp-Verkehr und mehr. 0800 3x5 2550. Gute Fahrt.
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1: Guten Morgen, toll, dass ihr da seid an diesem Freitag. Es ist der 25. September und heute heißt es dann auch in Erfurt Ozapftis. Das Oktoberfest startet und für euch alle, die ihr ins Festzelt geht, nochmal der Reminder von Kati vom Alpenwahnsinn in Exleben. Wo muss die Dirndlschleife hin?
4: Die Dirndlschleife wird bei vergebenen Damen rechts gebunden. Merkt euch das einfach am Ehering, den tragt ihr rechts und da wird die Schleife gebunden. Das ist eine gute Eselsbrücke. Links haben die Damen das, die zu haben sind. Und was anderes macht man nicht. Hinten bindet man als Kellner oder als Witwe, das muss man nicht machen. Also rechts oder links, das wäre wichtig.
1: Kleines Dilemma, ich trage meinen Ehering links. Naja gut, ich merke es mir trotzdem. Niklas, was erwartet uns so sonst außer dem Festzelt?
5: Ja, ganz viele Highlights, Fahrgeschäfte natürlich, das Riesenrad wie immer mit dabei, dann ein 55 Meter hohes Überkopf-Fahrgeschäft Anubis, da geht's richtig rasant zur Sache. Und eine Geisterbahn ist auch da, 3 Stockwerke hoch, Halloween-Feeling, passt schon zum Oktoberfest, oder?
1: Kann man ja machen, ich meine, wir sind ja dann bald im Oktober und da ist ja dann Halloween. Also, ganz viel Spaß für alle, die dabei sind und für euch gibt's jetzt Gentleman und Michael Patrick Kelly.

0: Hathaway bringt euch in Stimmung. Ein bisschen 90er Vibes sind am Freitagmorgen nie verkehrt. What is Love auf Antenne Thüringen. Schönen guten Morgen und bei einer Sache müssen wir noch ein kleines Hühnchen rupfen.
1: Prinzessin Alex der Erste.
0: Fast genau ein Jahr ist es jetzt her, dass Alex uns von seinem großen Traum erzählt hat.

0: einmal Zwiebelmarktkönigin sein. Und was haben wir nicht alles dafür gegeben? Denn wir lieben ja unseren Alex und wir wollen natürlich auch, dass sein einer großer Traum in Erfüllung geht. Wir haben bei einem echten Adelsexperten, dem Adelsexperten schlechthin nachgefragt, Michael Begasse. Was muss man denn so als Prinzessin machen?
1: Also wenn du jetzt Königin oder Prinzessin sein wirst auf dem Zwiebelmarkt, solltest du auf jeden Fall immer freundlich sein, immer lächeln und immer einen Blick zu haben für Menschen. Weil als jemand, der zum Adel gehört, der hat auch eine Verpflichtung und eine Verantwortung. Und das hast du auch als künftige Zwiebelprinzessin. Und ich sag dir eins, das Foto wird sensationell. Ich freue mich jetzt schon, du als Zwiebelprinzessin.
0: Ja. Und dann gab's schon mal zum Fasching eine Proberunde, denn in Haida bei Ilmenau, da war Alex als Faschingsprinzessin unterwegs. Und da muss man sagen, das war ein Highlight auf dieser Reise. Die Damen zum Renderfasching fanden es auch ganz nett.
2: Und ich fand dich vorher so dick, aber dann sahst du so schnuggelig aus.
0: Anka aus Kölle da hatte sogar angeboten, Leute, ich nähe dem Alex ein für ihn passendes Kleid. Ich habe da Erfahrung. Und auch meine Tochter Tildi, beruflich auch Elsa-Fan Nummer 1, weiß ganz genau, was der Alex braucht als Königin.
3: Eine Kette, ein Kleid und Lippenstift. Ein Sessel fragt nach Schuhe, weil es dreckig ist.
0: Ja, weil es mal dreckig ist. Und das hatten wir alles. Und dann schließlich der Moment, auf den wir alle gewartet haben. Johanna, die amtierende Zwiebelmarktkönigin, haben wir überzeugt.
4: Hallo, ich bin Johanna, die amtierende Zwiebelmarktkönigin von 2025 und würde dich, Alex, gerne zum Casting einladen.
0: Das Casting für den Zwiebelmarkt, der in 2 Wochen in Weimar stattfindet, ist heute. Und wer ist nicht da, sondern im Urlaub? Alexander, das ist doch hier nicht sein Scheiß ernst. Ein Dreivierteljahr haben wir hier gekämpft. Wir haben alles gegeben und jetzt hat er sich verkrümelt. Danke, Alex. Danke für nichts. Es war klar, dass du kalte Füße kriegst.
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0: Gleich ist es 8 vor 8. Ihr hört die Antenne Thüringen. Nee, 8 vor 9 ist es ja schon. Ihr hört die Antenne Thüringen Morning Show mit Anna ohne Alex. Der ist noch in Dublin. Montag ist er wieder da. Aber wer schon da ist, oder beziehungsweise was ist die Sonne? Die scheint. Die Bäume werden bunt. Das sind Tage, an denen der Herbst einfach so richtig schön ist. Und so wird's auch am Wochenende. Mega gut für alle Veranstaltungen. Also Zwiebelmarkt in Apolda, Erntefest in Gierstedt, Fahner Höhe, Stadt- und Museumsfest in Sonneberg. Elke, wie sagst du immer, das Wochenende ist?
1: Pickepacke voll.
0: Guten Morgen, Elke. Was geht denn noch am Wochenende?
1: Guten Morgen. Joggen ist nicht jedermanns Sache, ich weiß. Aber es gibt eine Methode, da kommt man vielleicht auf den Geschmack. Und zwar Joggen mit ganz vielen netten Menschen und Beats und Bass dazu. Das ist Rave and Run. Das gibt's am Sonntag in Gera. Zum zweiten Mal findet das statt. An der Spitze fahren also wirklich DJs. Die haben das Pult dabei und legen so richtig heftig auf. Und die Läufer, die laufen halt im Anhang dahinter. Es ist auch nicht so eine heftige Strecke. Es sind zwar 8 Kilometer, aber man kann schön langsam laufen und es gibt auch Pausen dazwischen. Ja, und der Beat, der treibt dich natürlich so schön an. Vermutlich kannst du da sogar im Takt mit hecheln.
0: Wann und wo geht's denn los?
1: Am Sonntag um 9.30 Uhr an der Orangerie Gera. Und die einzige Bedingung ist, man soll nicht in Biolatschen kommen.
0: Ja, dafür finde ich es auch schon ein bisschen kalt, aber prinzipiell eine sehr coole Idee. Hat auch ein bisschen was von Love Parade. Alle Tipps aus fürs Handy kriegt ihr ganz schnell 0800 3x die 52550. Einfach Hashtag Wochenende hierher zu uns.

0: In 2 Wochen ist er auf der Antenne Thüringen Bühne beim Zwiebelmarkt Kamrad hier für euch auf Antenne Thüringen. In 1 Minute gibt es die Nachrichten mit Hannes Ebert.
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0: Schönen guten Morgen. Der Auftakt von Bundestrainer Klopp bei der Fußballnationalmannschaft war noch verhalten. 1:1 hieß es am Ende. Auf dem Platz waren aber dabei einige ganz neue Gesichter. Jetzt alle News, die heute Morgen wichtig sind mit Hannes Ebert. Es ist 9:00.
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7: Guten Morgen. Sie hat begonnen, die Ära Jürgen Klopp bei der Fußballnationalmannschaft. Im Nations League-Spiel gegen die Niederlande gab es am Abend ein 1:1 Unentschieden. Für uns im Stadion in Amsterdam dabei war Antenne Thüringen Sportreporter Thomas Bremser. Thomas, wie viel Klopp steckt denn schon im deutschen Fußball? Er hatte ja unglaublich viele neue Spieler nominiert.
8: Ja, standen einige Neulinge am Ende auf dem Platz. Durchgespielt hat Philipp Treu vom SC Freiburg in der Abwehr und das hat er richtig gut gemacht. Danach meinte er bei RTL:
9: Jeder hat sich reingehauen und das muss auch jetzt die nächsten Wochen Auftrieb geben. Genauso muss man spielen. Wir müssen das dem Land einfach alles geben und mit Stolz spielen und das haben wir heute versucht.

0: Ging im Tor mit Licht und Schatten und die Klopp-Handschrift war vor allem sichtbar durch den leidenschaftlichen Kampf. Spielerisch ist auf jeden Fall noch sehr viel Luft nach oben.
1: Danke Thomas, na, dann schauen wir mal, ob es spielerisch am Sonntag besser wird, dann gegen Griechenland. Auf der UN-Vollversammlung in New York hat nun auch Israels Ministerpräsident Netanyahu gesprochen. Als er ans Rednerpult trat, waren sowohl Jubel als auch Buhrufe zu hören. Dutzende Delegierte verließen aus Protest den Saal. Rund um das UN-Gebäude wurde auch heftig protestiert. Dabei nahm die Polizei sogar Kinostars in Gewahrsam.
2: Schauspielerinnen Susan Sarandon, Hannah Einbinder und Cynthia Nixon waren bei den Protesten dabei. In einem Foto war Sarandon zu sehen, von Polizisten umringt. Es gab Sitzblockaden und viele Demos rund um die Absperrungen um das UN-Gebäude am East River. Bürgermeister Mamdani unter anderem hatte dazu aufgerufen. Netanyahu verteidigte sein Vorgehen im Gazastreifen und den Irankrieg. Irans mörderische Diktatur dürfe keine Atomwaffen besitzen, die Israel vernichten und die ganze Welt bedrohen könnten. Tina Eck, USA.
1: Wer Angst vorm Zahnarzt hat, der sollte die nächsten beiden Tage Weimar lieber meiden, denn da findet in der Weimar Halle der Thüringer Zahnärztetag statt. Es kommen über 900 Teilnehmer und 60 Aussteller. Es geht um Fortbildung, neue Produkte und Trends in der Branche. Dazu finden viele Seminare statt, etwa über Füllungsmaterialien oder Keramik, Kinderprophylaxe oder digitale Arbeitsabläufe.
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1: Sind Rechenzentren im Weltall möglich? Das will der Internetriese Google herausfinden und schickt deshalb jetzt 4 seiner KI-Chips in die Umlaufbahn, um zu testen, wie gut sie das vertragen können. Probleme könnten dabei schon in der Startphase drohen, denn da ist die Erschütterung besonders groß. Die Chips sind zudem einem Vielfachen der Erdanziehungskraft ausgesetzt. Der Satellit mit den Google-Chips an Bord soll kommende Woche bereits an Bord einer SpaceX-Rakete starten.
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4: Und damit sind wir beim Wetter angekommen hier bei Antenne Thüringen. Es ist schön, es ist sonnig und so langsam klettern die Temperaturen auch nach oben. Waltershausen 7 Grad, Weißensee 8 Grad, in Erfurt schon langsam 9 Grad. Und ja, das wird noch wärmer, bis zu 20 Grad heute dazu. Ein paar lockere Wolken, viel blauer Himmel. Morgen ein paar mehr Wolken, kein Regen, aber auch ganz viel Sonne. Da gibt es dann schon 24 Grad und am Sonntag nochmal wärmer, 25 Grad in der Spitze. Also das ist ein Spätsommer-Wochenende, wie es im Bilderbuch steht.
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4: 4 nach 9, Antenne Thüringen, der schnellste Verkehrsservice, A70 Richtung Bayreuth, zwischen Stadelhofen und Schierdorf, defekter Bus und Blitzer stehen, A73 Richtung Suhl, kurz vor der Abfahrt Suhl-Friedberg, am Ortseingang Hummelshain aus Richtung Kahla und zwischen Salomonsborn und Erfurt-Marbach. Habt ihr auch was gesehen? Dann gibt's bei uns eine Nummer für alles, WhatsApp-Verkehr und mehr, 0800 3x5 2550.
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4: 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Schönen guten Morgen, es ist Freitag, das heißt auch heute ist wieder New Music Friday. Und auf eine Nummer freuen wir uns da heute ganz besonders. Zur Mitte der Woche hat Taylor Swift nämlich gesagt, ey Leute, ich hab da mal einen neuen Song und wisst ihr was? Ich hab auch noch mal eine neue Version von meinem Album gehabt und den neuen Song, den hören wir hier gleich. Kleiner Vorgeschmack schon mal auf Patient Zero, Taylor Swift ganz neu. Hört ihr natürlich hier bei uns zuerst gleich. Vorher aber noch aus dies, hier ist The Art of Letting Go.

0: Spaß und marry you. 9.15 Uhr. Hier ist die Antenne Thüringen Morning Show. Toll, dass ihr da seid. Antenne Thüringen. Und Niklas, wir haben wirklich die ganze Zeit drauf gewartet, seitdem Taylor Swift ein kleines Video gepostet hat und ein kleines Bild, das sie gesagt hat, Leute, am Freitag kommt mein neuer Song raus. Und den ganzen Morgen haben wir jetzt drauf hingefiebert und jetzt ist es gleich soweit.
1: Jetzt ist es gleich soweit. Wir spielen einen der neuen Songs von Taylor Swift. Sie hat ja kurz danach, nachdem sie den ersten angekündigt hat, noch weitere Songs angekündigt. Insgesamt kommen ja 4 Stück tatsächlich heute raus. Also Taylor war mal wieder fleißig im Studio und das erste Baby, das hören wir jetzt hier auf Antenne Thüringen.
0: Genau, sie hat nämlich gesagt, hier, ich war so kreativ und ihr habt das letzte Album, das The Life of a Showgirl, so gut angenommen. Da haben wir uns nochmal zusammengesetzt und machen quasi eine Encore-Version dieses Albums, wo dann nochmal 4 neue Songs drauf sind. Der erste ist Patient Zero und da gibt es auch schon mal so einen kleinen Schnipsel als Teaser für das Musikvideo. Und da hat sie sich prominente Unterstützung geholt, nämlich Dakota Johnson und Colin Farrell. Und das sieht ein bisschen aus wie in so einem Krimi. Also wir sind sehr gespannt, wird dann rauskommen.

Sonntag bei den VMAs, aber bis dahin erfreuen wir uns einfach an neuer Musik. Hier ist sie jetzt. Taylor Swift und Patient Zero. Ganz, ganz neu. Premiere für Thüringen auf Antenne Thüringen. Taylor Swift am Freitagmorgen.

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0: Gerade noch im Radio, heute Abend auf der großen Bühne in Düsseldorf, die Backstreet Boys und Larger Than Life. Schönen guten Morgen, wir gucken aufs Wetter. Naja, es ist immer noch recht frisch. In Schmölln 8 Grad, Dingelstädt haben wir 7 Grad und in Olbersleben sind es momentan 3 Grad. Huhu. Aber es wird im Laufe des Morgens noch wärmer und auch im Laufe des Tages. Bis zu 20 Grad sind heute drinne. Morgen dann Sonne, Mix aus Wolken und Sonne quasi bei 24 Grad. Und am Sonntag, da wird es nochmal mehr spätsommerlicher als morgen schon. Da kriegen wir nämlich bis zu 25 Grad in der Spitze, also richtig schön. 2 Minuten nach 9:30, Antenne Thüringen, der schnellste Verkehrsservice. Straßen sind frei, aber 2 Blitze haben wir noch. A73 Richtung Suhl, kurz vor der Abfahrt Suhl-Friedberg und am Ortseingang Hummelshain stehen sie noch aus Richtung Kahla. Habt ihr was gesehen? Eine Nummer für alles, WhatsApp-Verkehr und mehr, 0800 3x5 2550. Gute Fahrt.
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0: das macht auch noch mal ein bisschen Lust auf Spätsommer, oder? Master KG und Jerusalem. Noch vor 10 freuen wir uns auf Ed Sheeran. Da geht's quasi mit Sommergefühlen weiter mit Azizam. Und den haben wir lange nicht gehört. Ist immer noch eine geile Nummer. Freut euch auf Maroon 5 und Payphone.
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1: Überall in Thüringen hängen unsere schwarzen Schlüsselboxen. Die kann man mit einem vierstelligen Code öffnen. Findet ihr eins, ruft ihr einfach bei uns an. 0800 3x5 2550. Und gestern ist ein kleines Video bei Insta hochgegangen mit unserem Chefreporter Andreas Heidenreich, wo er Schlösser versteckt hat. Ihr habt das gesehen und habt euch da wirklich auf die Jagd gemacht, um sie zu finden. So auch Simone aus Stadtroda. Sie stand seit 5 Uhr in Stadtroda an ihrem Schloss und hat es bewacht.
2: Das war sehr lustig gewesen. Also ich stand die ganze Zeit da und nach kamen immer mehr Leute. Ne?
3: Wir waren gestern Abend auch schon da.
2: Also es waren schon ganz viele seit gestern Abend schon da. Kaum, dass das Video überhaupt online viral gegangen ist sozusagen, ja.
1: Gut, die wichtige Frage zuerst. Hat irgendjemand irgendwelche Plessuren?
2: Nein, wir mussten schon lachen, wir kennen uns ja auch, ne? Wir haben schon gesagt, also wenn jetzt irgendwas thermelt, dann gehen wir zusammen hin, haben wir schon gesagt.
1: Also, sie wollten am Ende den Preis teilen. Tickets für Beat It waren am Ende in ihrem Schloss drinne. Und dann hat sich Simones Tochter Nina bei uns gemeldet.
4: Hallo ihr Lieben, uns war wahrscheinlich die ganze Zeit mit meiner Mama in Kontakt und wir haben alle total mitgefiebert. Und es kamen ja auch immer mehr Leute und darunter witzigerweise auch meine ehemalige Klassenkameradin von früher mit ihrer Mama. Die waren auch bis zum Schluss dort. Und wisst ihr, was die gemacht haben? Die haben einfach ihren Anteil, ihr Ticket an meine Mama verschenkt. Weil ihr Männel hatte nämlich gestern Geburtstag. So können die nämlich zusammen hingehen. Und das finde ich mega, mega cool. Vielen, vielen lieben Dank. Und vielen lieben Dank auch an euch. Denn ohne euch wäre sowas überhaupt nicht möglich. Danke, dass es euch gibt.
1: Voll süß. Also haltet auch ihr weiter die Augen offen. 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
11: Die meisten, die fahren immer noch an der Tankstelle lieber vorbei, als zu tanken. Das soll im Oktober aber besser werden, denn heute, wie geplant, der Tankrabatt endgültig beschlossen wird. Jetzt alle News, die heute Vormittag wichtig sind. Es ist jetzt um 10.
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13: Guten Tag. Die Spritpreise kennen irgendwie seit Wochen nur einen Weg immer weiter nach oben. Pendler, aber auch Arbeitgeber mit Fuhrpark sind verzweifelt. Nun soll schon bald zumindest etwas Entlastung geben. Heute wollen Bundestag und Bundesrat den neuen Tankrabatt auf den Weg bringen.
14: Jetzt muss es schnell gehen, denn der Rabatt soll schon ab Oktober, also ab nächsten Donnerstag, für 3 Monate gelten. Der Liter Sprit wird mit der Steuersenkung knapp 17 Cent günstiger, wenn die Tankstellen den Rabatt voll weitergeben. Bei der ersten Auflage im Mai und Juni hatten

0: Institute und das Bundeskartellamt errechnet, dass das nur teilweise der Fall war. Die Mineralölwirtschaft bestreitet das. Viele Experten kritisieren den Rabatt, denn er ist vergleichsweise teuer und nicht zielgenau. Er unterstützt auch Menschen, die keine Hilfe bräuchten. Wer kein Auto hat, aber unter hohen Preisen leidet, bekommt dagegen nichts davon. Ursula Winkler, Antenne Thüringen, Nachrichtenredaktion.
1: In etwa 100 Städten in Deutschland wollen heute Schülerinnen und Schüler wieder gegen eine mögliche Wehrpflicht demonstrieren. In Thüringen sind dazu Veranstaltungen in Erfurt, Weimar, Ilmenau und Jena geplant. Die Proteste gehen auf die Initiative Schulstreik gegen Wehrpflicht zurück. Ein Sprecher sagte, man wolle so lange streiken, bis eine Wehrpflicht vom Tisch sei. Eine Pflicht gibt's bisher nicht, seit Januar gilt aber das neue Wehrdienstgesetz. Kern ist die verpflichtende Musterung für junge Männer ab dem Jahrgang 2008. Auf der A71 wird der Tunnel Bergbock morgen am Samstag zur Katastrophenkulisse. Wegen einer Großübung ist der Tunnel dann zwischen 12 und etwa 19 Uhr in beiden Fahrtrichtungen gesperrt, also zwischen Suhl-Zellermelis und dem Autobahndreieck Suhl.
2: Rund 280 Helfer und Einsatzkräfte nehmen an der Katastrophenschutzübung teil. Sie testen, wie die Rettung von 80 Verletzten aus dem Tunnel funktioniert. 60 Verletzte werden dabei durch Puppen und Attrappen dargestellt, 20 durch geschminkte Darsteller. Diese werden dann zum SRH-Zentralklinikum Suhl gebracht, wo weitere Abläufe trainiert werden. Die Umleitung führt aus Richtung Erfurt in Fahrtrichtung Schweinfurt an der Abfahrt Zellermelis-Suhl von der A71 ab, dann durch die Suhler Innenstadt zur A73 und von dort zurück auf die A71. Dieselbe Strecke wird auch für die Gegenrichtung empfohlen. Bastian Diel, Antenne Thüringen, Nachrichtenredaktion.
1: Audi und VW rufen weltweit mehr als 2,8 Millionen Autos zurück. In Deutschland sind fast 1 Million Fahrzeuge betroffen, meldet der ADAC. Grund ist eine möglicherweise fehleranfällige Verschraubung am Lenkgetriebe. Das kann im schlimmsten Fall dazu führen, dass man nicht mehr lenken kann. Es geht um den Audi Q3 im Produktionszeitraum von Oktober 2017 bis Mai 2024, sowie um mehrere VW-Fahrzeuge von 2013 bis 2024, konkret der Golf sowie Golf-Variante, der Tiguan, der Touran und der Caddy. Betroffene Autobesitzer sollten ihren Wagen in die Werkstatt bringen. Die Lenkverschraubung wird da kostenlos geprüft und die Schraube ersetzt.
3: Also ein schöner blauer Himmel, nur vereinzelt ein paar Wolken da. Also Anschlag Sonne kann man schon sagen. Heute bei 19, fast 20 Grad. Morgen werden es 23 Grad. Sonntag 25 Grad. Und nächste Woche haben wir fast die ganze Woche hochsommerliche Temperaturen. Geht wieder hoch bis 27 Grad. Von wegen Sommer ist noch da. 4 Minuten. Nach 10, Antenne Thüringen, der schnellste Verkehrsservice, A73 in Richtung Suhl zwischen Hirschheide und Bamberg, Süd, Vorsicht, eine ungesicherte Unfallstelle und Blitzer haben wir auch, A73 in Richtung Suhl vor der Abfahrt Suhl-Friedberg und Ortseingang Bummelshain aus Richtung Kahla. Gute Fahrt!
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3: Einen schönen Freitagvormittag.

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0: tollen Songs, wie hier dem von The Imagine Dragons, Bad Liar und noch viel, viel mehr, starten wir jetzt ins Wochenende. Dazu noch ganz, ganz viel Sonnenschein und ein Späthochsommer, der uns nicht nur am Wochenende, sondern vor allem auch Anfang nächster Woche erwartet. Toll, Vorfreude ist da, ein tolles Wochenende mit Antenne Thüringen.
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0: Freitagvormittag. Genau 10:30. Jetzt Zeit für die Thüringen-Reporter aus eurer Region.
1: Für Mittelthüringen, Petra Kühling.
2: Guten Tag. In einem Regionalexpress zwischen Erfurt und Gera ist ein Zugbegleiter angegriffen worden. Die Bundespolizei sucht jetzt Zeugen, die Hinweise auf den Täter haben. Passiert ist es schon vor 2 Wochen, Höhe Stadtroda. Bei der Fahrkartenkontrolle wurde der Zugbegleiter abends attackiert. Der Angreifer konnte erst auch mit Hilfe eines Fahrgasts zu Boden gebracht werden, riss sich dann aber los und flüchtete in Hermsdorf aus dem Zug. Kurz darauf kam bei der Bundespolizei in Gera ein anonymer Brief an mit Details zu dem Übergriff. Die Beamten bitten den Verfasser, aber auch andere Reisende, die mit in dem Regionalexpress saßen, sich zu melden. Ermittelt wird wegen Körperverletzung des Zugbegleiters und des auch attackierten Fahrgasts. In Erfurt wird die nächste Baustelle zur Geduldsprobe. Die Südeinfahrt wird umgebaut. Der Verkehrsknoten im Bereich Stadion und Arnstädter Straße ist dafür seit heute gesperrt. Und das heißt weiträumige Umleitungen durch zum Teil schmale Straßen. Mindestens 2 Jahre sind für die Baustelle eingeplant. Während der ganzen Zeit wie gewohnt erreichbar bleiben sollen der Parkplatz am Steiger und das Waldcasino.
0: Wunderbares Wetter ist der Auftakt in ein schönes Wochenende mit viel Sonne und vor allem auch sommerlichen Temperaturen. Bis Sonntag erreichen wir 25, Montag 26. Und wenn wir Glück haben, Dienstag und Mittwoch sogar bis 27 Grad und dabei auch ganz, ganz viel Sonnenschein. 2 Minuten nach 11:30, Antenne Thüringen, der schnellste Verkehrsservice. Im Moment nicht viel los.

keine Probleme. Auf der A73 gibt es einen Blitzer in Richtung Suhl, kurz vor der Abfahrt Suhl-Friedberg und am Ortseingang Hummelshain aus Richtung Kahla. Gute Fahrt. Mit alle Farben und Majestic from Disco to Disco. Genau, hier ist Björn bei der Arbeit. Einen schönen Start ins Wochenende.

0: Roxette. Dangerous und gleich gibt es übrigens Harry Styles.
1: American Girls und ein toller Song mit Fall und Changes.
0: Schön.
1: So, und guter Schlaf. Das ist super wichtig für unsere Gesundheit. Das merkt man jeden Morgen. Wie man geschlafen hat, so steht man danach auf. Und jetzt gibt es auch noch zahlreiche Studien, die sagen, eine ganz, ganz neue, dass ein bisschen Licht im Schlafzimmer unser

0: verändern kann.
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2: Da geht es um Straßenlaternen, Handy, Tablet und Fernsehbildschirme im Schlafzimmer. Künstliches Licht in der Nacht ist längst Teil unseres Alltags und das kann uns richtig krank machen. Ron, stimmt das?
3: Ja, das belegt eine ganz neue Studie. Nächtliches Licht im Schlafzimmer und das erstmal total egal, woher das Licht kommt, schadet unserer Gesundheit, begünstigt Herz-Kreislauf-Erkrankungen. Ganz genau hat die Studie gezeigt, dass Menschen, die nachts stärkerem Licht ausgesetzt waren, später im Schnitt auch eine verdickte Herzwand, eine größere linke Herzkammer und eine geringere Kontraktionsfähigkeit aufwiesen. Das ist ein Problem, denn Satellitenbilder zeigen, dass die nächtliche Beleuchtung weltweit in den letzten rund 20 Jahren um fast 50% zugenommen hat. Besonders in Großstädten wird es kaum noch richtig dunkel. Und genau das ist aber wichtig für unser Gehirn. Das reagiert nämlich sehr empfindlich auf Licht. Und wenn es nachts zu hell bleibt, dann wird automatisch weniger Melatonin ausgeschüttet. Unser Schlaf ist oberflächlicher, der Blutdruck steigt und der Körper kommt einfach nicht richtig zur Ruhe. Und über Jahre kann das eben Dauerstress fürs Herz bedeuten und eben auch zu Veränderungen des Herzens führen.
2: Okay, danke schön, Ron. Das heißt also auch kein kleines Nachtlicht mehr im Zimmer?
3: Ja, am besten nicht mehr als 5 Lux. Das ist so dunkel wie eine Vollmondnacht. Auch bei einem Nachtlicht also auf die Lichtstärke achten. Ja, mein Tipp ist am besten so ein Lichtmessgerät besorgen oder eine App dafür nutzen und mal messen, wie hell ist das Schlafzimmer in der Nacht wirklich. Ansonsten, ja, lichtdichte Vorhänge anbringen und ganz wichtig, Handy ausschalten. Eine Schlafmaske könnte auch helfen, vor allem denen, die im Schichtdienst arbeiten.
2: Wieder was gelernt. Vielen, vielen Dank, Ron.
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Fall mit Changes. Und es ist immer so, der Weg ins Wochenende teilweise auch ganz schön hektisch. Man muss noch Dinge erledigen. Warum nicht auch ganz entspannt mal etwas langsamer, einen Schritt langsamer gehen, mal vielleicht eins nach hinten schieben, wo man sagt, das schafft man jetzt gar nicht mehr. Ja? Wir wollen doch alle entspannt dieses tolle Wetter genießen, finde ich. Und dazu ein passender Song. Slow Dance, kein Fast Dance. Die neue von den Giant Room.

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1: Ach, es war einmal sein großer Traum. Alex wollte einmal im Leben in Weimar Zwiebelmarktkönigin werden. Ein Jahr lang habt ihr mitgefiebert, ihr habt mitgeholfen, ihr habt sogar angeboten, sein Kleid zu nähen. Und dann kam die lang erhoffte Einladung.
2: Hallo, ich bin Johanna, die amtierende Zwiebelmarktkönigin von 2025 und würde dich, Alex, gerne zum Casting einladen.
1: Ja, in 2 Wochen ist ja schon Zwiebelmarkt. Heute ist das große Casting und wisst ihr, wer nicht da ist, weil er im Urlaub ist? Richtig, Alexander. Der traut sich was. Aber ehrlich gesagt war es auch eigentlich klar, dass er da ein bisschen kalte Füße kriegt, ne? Aber hey, allen, die heute tatsächlich dabei sind beim Casting, ganz, ganz viel Spaß. Möge die Beste gewinnen.
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18: Der Bundestag, der entscheidet heute über mehrere wichtige Dinge. Darunter sind mehr Befugnisse für die Ermittler der Bundespolizei und auch der Tankrabatt. Jetzt an den News, die heute Vormittag wichtig sind. Es ist jetzt um 11.
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19: Guten Tag. Im Bundestag steht das geänderte Bundespolizeigesetz zur Abstimmung. Es sieht deutlich mehr Befugnisse für die Ermittler der Bundespolizei vor.
20: Das Handy anzapfen, Mails mitlesen, ebenso die Nachrichten bei Telegram oder WhatsApp. Um Kriminellen auf die Spur zu kommen oder auch um mögliche Taten zu verhindern, hilft es Ermittlern häufig, die Kommunikation der Verdächtigen zu überwachen. In Deutschland gelten für eine solche Überwachung strenge Regeln. Daher ist eine Änderung im Gesetz nötig, damit die Bundespolizei im Kampf gegen Extremismus und Schleuserbanden im Falle des Falles künftig auch die Kommunikation überwachen darf. Lea Matschulat, Antenne Thüringen, Berlin.
19: Bundestag und Bundesrat wollen heute auch den nächsten Tankrabatt auf den Weg bringen. Danach sollen die Preise für Diesel und Benzin ab Oktober um rund 17 Cent je Liter sinken. Der Staat rechnet mit Steuerausfällen von bis zu 2,5 Milliarden Euro. Davon übernehmen die Bundesländer die Hälfte. Kritiker bemängeln, dass der Tankrabatt zu teuer und nicht zielgenau sei. Nach der großen Gashavarie in Greiz am Abend gibt

0: weiter Probleme mit der Gasversorgung, denn die Energieversorgung Greiz GmbH hat zwar das Leck grob geortet und die Gasleitung auch abgestellt, repariert ist da allerdings noch gar nichts.
1: Geortet wurde das Leck in einer Versorgungsleitung im Bereich Elsterplatz. Damit gibt es in den Häusern der Umgebung vielfach kein warmes Wasser, auch Kochen mit Gas ist nicht möglich. Der Versorger geht davon aus, dass die Reparatur nicht so einfach wird, also länger dauert. Die betroffenen Anwohner werden über Flyer in ihren Häusern informiert. Geprüft werde auch eine Übergangslösung, um die Häuser wieder ans Gasnetz zu bringen, so die Energieversorgung Greiz. Gestern Abend mussten 50 Menschen wegen akuter Explosionsgefahr ihre Häuser vorsorglich verlassen. Sie konnten am späten Abend wieder zurück. Cornelia Schiedlow, Antenne Thüringen, Nachrichtenredaktion.
0: Die Premiere von Jürgen Klopp als Trainer der deutschen Fußballnationalmannschaft hat doch einige Fußballfans vor den Fernseher gelockt. Über 10 Millionen haben das 1:1 gegen die Niederlande bei RTL verfolgt. In der ersten Halbzeit lag der Marktanteil bei 43,7, in der zweiten bei 50,6. Heißt, jeder zweite Fernseher hat Fußball angezeigt. Das nächste Spiel des DFB-Teams gegen Griechenland zeigt am Sonntag das ZDF.
2: Also ist heute ein toller Tag, der Auftakt für ein schönes hochsommerliches Wochenende. Also auch nächste Woche wird es nochmal hochsommerlich. Die Temperaturen heute bei 20 Grad mit viel Sonne, morgen auch viel Sonne bei 23, Sonntag 25 und bis zum Dienstag sogar 27 Grad möglich.
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2: 4 Minuten nach 11, Antenne Thüringen, der schnellste Verkehrsservice. A9 Richtung München zwischen dem Dreieck Bayerisches Vogtland und Hof West. Vorsicht, ungesicherte Unfallstelle. Und Blitze haben wir, Ortseingang Hummelshain aus Richtung Kahla. Und wenn ihr noch mehr gesehen habt, dann eine Nummer für alles. WhatsApp, Verkehr und mehr. 0800 3x die 5 2550.
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2: Einen schönen Freitagvormittag. Teddy Swims mache ich jetzt zusammen mit euch laut. Mr. Know-It-All.

0: Anastasia hat auch meistens immer eine Sonnenbrille aufgehabt. Die kann man heute auch wunderbar tragen. Und dann noch was am Wochenende, noch mehr, denn die gibt es ohne Ende. Die Sonne, die werden wir haben, sodass wir, wenn wir keine Sonnenbrille aufhaben, dann so die Augen so zusammenfitzeln müssen. Aber das ist auch schön, wenn ihr vielleicht was vorhabt mit Wandern. Toll, es gibt tolle Dinge, die man am Wochenende erleben kann. Entweder wandern oder Gotha glüht beobachten. Schmiedeteams aus aller Welt, Handwerker und Spezialitätenmarkt, Live-Musik, Rummel- und Feuershow. Es gibt auch den Zwiebelmarkt in Apolda. Viele Bühnen, die Festhalle und rund 230 Händler. Ganz viel Spaß und vielleicht sehen wir uns ja auch. Bei einer dieser Bühnen bin ich auch mit dabei. Freue mich schon sehr auf morgen. Vielleicht feiern wir zusammen den Zwiebelmarkt und den Südharzer Apfeltag in Wolframshausen. Es gibt noch viel mehr tolle Sachen. Klickt ihr euch mit dem Hashtag Wochenende. Das geht wunderbar. Und aus der schönsten Redaktion hier aus dem Funkhaus von Antenne Thüringen gibt es auch natürlich direkt in unserer App die Veranstaltungstipp fürs Wochenende. Klickt mal rein und habt ganz viel Spaß beim Ausgehen.
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0: macht das Spaß, oder? Loud Luxury hat wieder der Finger mitgewippt auf dem Lenkrad. Body kann er auch. 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Schönen Start ins Wochenende.
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0: ganz viel schottische Hilfe hier bei John Farnham, You're the Voice. Die Dudelsäcke hier zum Schluss, toll. Das ist einfach die beste Musik. Und jetzt der Sport aus eurer Region.
1: Für Mittelthüringen, Kim Wenzel.
2: Ja, gewinnen oder abrutschen in eine handfeste Krise. Es steht viel auf dem Spiel heute Abend beim Spiel von Carl Zeiss Jena bei der Tasmania in Berlin. Beim Tabellenvorletzten. Verlieren wie zuletzt gegen Halle und Lok Leipzig ist verboten. Sonst könnte es ungemütlich werden beim FCC. Anpfiff 19 Uhr. Und genau zu Lok Leipzig muss morgen Rot-Weiß Erfurt. Und auch wenn die Erfurter noch mit dem späten Ausgleichstreffer

0: Treffer gegen Aue beim 2-2 letztes Wochenende hadern. So fährt RWE und Trainer Fabian Gerber als Spitzenreiter mit breiter Brust nach Leipzig.
1: Ja, das ist natürlich das Ziel. Ne? Klar, wollen wir oben bleiben. Ne? Wir haben diesen 3-Punkte-Vorsprung jetzt aktuell uns erarbeitet.
0: Anpfiff morgen bei Lok ist 14 Uhr. Gespielt wird heute bereits auch einmal in der Thüringen-Liga. Und wenn der SV Arnstadt noch den Anschluss an die Spitzengruppe halten will, ja, täte er gut daran, beim punktlosen Schlusslicht Suhler SV einen Sieg zu holen. Anstoß hier ist 18.30 Uhr, also 6:30.
2: Ja, das sieht gut aus. Wir haben fast sommerliches Wetter. Das sieht die Sonne und die gelben Blätter an den Bäumen so richtig gut aus, in Kombination schön. Es wird noch sogar noch wärmer. Heute um die 20, morgen 23 und bis nächste Woche Dienstag erreichen wir sogar wieder 27 Grad. Genau 3 Minuten nach 11:30 Antenne Thüringen, der schnellste Verkehrsservice A9 Richtung München. Zwischen dem Dreieck Bayerisches Vogtland und Hof West Vorsicht, eine ungesicherte Unfallstelle. Und ihr könnt euch die Panzerblitzer ganz einfach anrufen. Das geht ganz einfach mit dem Hashtag Verkehr. Und wenn ihr noch was gesehen habt, dann eine Nummer für alles. WhatsApp, Verkehr und mehr. 0800 3x5 2550. Und jetzt Fastboy auf dem Weg ins Wochenende. Beautiful Life, einfach die beste Musik. Hier ist Björn bei der Arbeit. Das können wir zusammen laut machen.

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Oh, das ist auch wieder so ein Ohrwurm. Avicii mit Waiting for Love. Alleine sie. Ach, das bleibt ein bisschen länger drin im Ohr. So, kurz vor Mittag am Freitag. Noch mehr gute Laune gibt's jetzt hier von Bruno Mars. I Just Might. Einfach die beste Musik auf Antenne Thüringen. Yeah.

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6: Die Stadt Bad Frankenhausen im Kyffhäuser Kreis sucht dringend nach einem Umweltverbrecher. Für Hinweise bietet sie deshalb 9, nun tausende Euro. Jetzt also News, die heute Mittag wichtig sind. Es ist um 12.
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8: Guten Tag. Nach einem heftigen Fall von Umweltverschmutzung hat die Stadt Bad Frankenhausen jetzt eine Belohnung von 5.000 Euro für Hinweise auf den oder die Täter ausgelobt. Es geht um den Teil des Unstrut-Werra-Radweges zwischen Ringleben und Esperstedt. Da hatte jemand auf einer Länge von 1,6 Kilometern illegal Bauschutt abgeladen. Problem, der Schutt enthält Asbest.
9: Asbest ist Sondermüll, die Entsorgung ist deshalb entsprechend teuer. Bad Frankenhausen rechnet mit Kosten von bis zu 300.000 Euro. Das Geld will die Stadt aber nicht selbst aufbringen, sondern lieber dem Verursacher in Rechnung stellen. Und die Chancen, den zu finden, sind gar nicht so schlecht. Denn die Polizei glaubt, dass beim Abladen schwere Baumaschinen im Einsatz waren. Das müsste eigentlich irgendjemandem aufgefallen sein. Der Radweg ist wegen des Asbests seit rund 2 Monaten behördlich gesperrt. Bastian Diel, Antenne Thüringen, Nachrichtenredaktion.
8: In etwa 100 Städten in Deutschland sind heute Schülerinnen und Schüler auf der Straße. Sie demonstrieren mit einem Schulstreik gegen eine drohende Wehrpflicht. In Thüringen waren Veranstaltungen in Erfurt, Weimar, Ilmenau und Jena angekündigt.
10: Die Aktionen sollten so lange gehen, bis eine Wehrpflicht wieder vom Tisch ist, sagt Bela Breitner, Pressesprecher von Schulstreik gegen Wehrpflicht. Laut Gesetz werden alle jungen Männer ab Jahrgang 2008 gemustert. Das Ziel, Freiwillige zu gewinnen, weil die Bundeswehr mehr Soldaten braucht. Thomas Thonfeld, Antenne Thüringen, Berlin.
8: Die Spritpreise kennen irgendwie seit Wochen nur einen einzigen Weg, immer weiter nach oben. Pendler, aber auch Arbeitgeber mit Fuhrpark sind verzweifelt. Nun soll es schon bald zumindest etwas Entlastung geben. Heute wollen Bundestag und Bundesrat den neuen Tankrabatt auf den Weg bringen.
11: Jetzt muss es schnell gehen, denn der Rabatt soll schon ab Oktober, also ab nächsten Donnerstag, für 3 Monate gelten. Der Liter Sprit wird mit der Steuersenkung knapp 17 Cent günstiger, wenn die Tankstellen den Rabatt voll weitergeben. Bei der ersten Auflage im Mai und Juni hatten Institute und das Bundeskartellamt errechnet, dass das nur teilweise der Fall war. Die Mineralölwirtschaft bestreitet das. Viele Experten kritisieren den Rabatt, denn er ist vergleichsweise teuer und nicht zielgenau. Er unterstützt auch Menschen, die keine Hilfe bräuchten. Wer kein Auto hat, aber unter hohen Preisen leidet, bekommt dagegen nichts davon. Ursula Winkler, Antenne Thüringen, Nachrichtenredaktion.
8: Audi und VW rufen weltweit mehr als 2,8 Millionen Autos zurück. In Deutschland sind fast 1 Million Fahrzeuge betroffen, meldet der ADAC. Grund ist eine möglicherweise fehleranfällige Verschraubung am Lenkgetriebe. Das kann im schlimmsten Fall dazu führen, dass man nicht mehr lenken kann. Es geht um den Audi Q3 im Produktionszeitraum von Oktober 2017 bis Mai 2024 sowie um mehrere VW-Fahrzeuge mit Bauzeit zwischen 2013 und 2024. Konkret der Golf sowie der Golf-Variant, der Tiguan, der Touran und der Caddy. Betroffene Autobesitzer sollten ihren Wagen in die Werkstatt bringen.
12: Also schönes Wetter, sieht gut aus. Wir haben viel Sonnenschein, ein paar lockere Wölkchen hier und da. Über Bad Habarz habe ich so eine Wolke gesehen, aber nur ganz, ganz weit oben hängt die, bringt nicht mal Schatten. 19 Grad, also heute, 23 morgen und Richtung Dienstag 26 Grad möglich.
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12: Los, 3 Minuten.

0: A12 Antenne Thüringen der schnellste Verkehrsservice. Wir gucken jetzt auf die A4 Richtung Dresden zwischen Apolda und Magdala. Behinderung durch eine Baustelle staut sich dort. A71 in Richtung Schweinfurt zwischen Sömmerda Süd und im Kreuz Erfurt. Vorsicht, kaputtes Auto auf der rechten Spur. B19 zwischen Hohe Sonne und Etterwinden. Vorsicht, eine ungesicherte Unfallstelle im Kurvenbereich dort. Und im Kreis Greiz zwischen Langenwetzendorf und Mehla in beiden Richtungen gesperrt. Blitzer haben wir auch. In Gera am Schenkenberg stadteinwärts hat Andreas gesehen. Vielen Dank und gute Fahrt.
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0: Einen schönen Freitagmittag. Olivia Rodrigo, jetzt auch dabei, hier ist Drop Dead.

Katy Perry, Hot and Cold. Und das Schöne ist ja, durch Social Media, da ist man ja schon fast mit der beste Kumpel von den Stars. Wenn man denen folgt bei Insta oder TikTok oder wo auch immer ihr unterwegs seid, da sieht man auch immer, wo die sind und was sie für Spaß haben am Leben und auch tolle Konzerte geben. Einer davon ist David Puentes. Wenn man dem folgt, hat man auch immer gute Laune gefühlt. Mit Loy hat er was Neues gemacht, hier auf der Antenne Thüringen Playlist Golden Summer.

0: Andreas Burani. Auf anderen Wegen ist es Antenne Thüringen hier und jetzt gerade so am Freitagmittag mit so schönem Wetter. Probiert einfach mal ganz kurz was aus. Öffnet mal WhatsApp und schickt Hashtag Wochenende an die 0800 3x5 2550. Guck mal, was da passiert.
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0: Antenne Thüringen hier in der Mittagspause. Halb eins jetzt und die Thüringen-Reporter aus eurer Region.
1: Für Mittelthüringen, Petra Kühling.
2: Guten Tag. Erdbeeren, die unter Solarpaneelen wachsen. Von oben so, vor Hitze, Starkregen und Sturm geschützt. Für dieses Projekt haben der Erdbeerhof Gebesee und Zusparenergie aus Erfurt den Thüringer Agranova Innovationspreis bekommen. Seit knapp 2 Jahren wird Solarberry getestet. Halbtransparente Solarmodule, aufgestellt über Erdbeerfeldern. Ja, und außer, dass sie die empfindlichen Früchte schützen, liefern sie gleichzeitig umweltfreundlichen Strom und die Module fangen Regenwasser auf und geben es tröpfchenweise an die Pflanzen. Der Innovationspreis ist mit 10.000 Euro dotiert. Mit einem Totschläger im Gepäck wollte ein 61-Jähriger von Erfurt aus in den Urlaub fliegen, haben die Sicherheitsleute letzte Nacht bei der Kontrolle entdeckt. Die verbotene Waffe wurde sichergestellt. In den Flieger steigen durfte der Mann trotzdem. Er muss sich aber auf ein Verfahren einstellen, weil er gegen das Waffenrecht verstoßen hat. Geprüft wurde das auch bei einer 29-Jährigen. Sie hatte eine Patrone im Rucksack. Übersehen, wie sie sagt, weil Jägerin. Das hat sich bei der Kontrolle dann auch bestätigt. Die Patrone allerdings musste am Boden bleiben.
0: Blauer Himmel, Sonnenschein, wunderbares Wetter heute bei um die 20 Grad. Morgen wären es immerhin schon 23, Sonntag 25. Und nächste Woche geht dann richtig gut los. Hochsommerliches Wetter bei bis zu 27 Grad. Genau 2 Minuten nach 12:30, Antenne Thüringen, der schnellste Verkehrsservice. Wir gucken jetzt mal auf die A4 Richtung Dresden zwischen Apolda und Magdala. Behinderung durch eine Baustelle, staut sich dort. Dann A9 Richtung Berlin, der Abschnitt zwischen Schkeuditzer Kreuz und Wiedemar. Behinderung durch einen Unfall auf der linken Spur, da bitte vorsichtig. Dann A9 Richtung München zwischen Dreußig und Eisenberg. Behinderung nach einem Unfall. A71 in Richtung Schweinfurt zwischen Semmerder Süd und dem Kreuz Erfurt. Kaputtes Auto auf der rechten Spur. Dann A71 in Richtung Sangerhausen zwischen Oberhof und Gräfenroda. Die rechte Spur gesperrt, kaputtes Auto dort auch auf dem Standstreifen.

0: B19 zwischen Hohe Sonne und Etterwinden. Vorsicht, eine ungesicherte Unfallstelle dort in der Kurve. Und im Saale-Orla-Kreis zwischen Blankenstein und Harra sind Personen auf der Fahrbahn. Und im Kreis Greiz zwischen Langenwetzendorf und Mela in beiden Richtungen gesperrt. Blitze haben wir auch noch. Gera, Schenkenberg, Stadt einwärts. Und jetzt eine Vermisstenmeldung der Polizei. Seit Donnerstag werden die 3-jährige Bill Shodia und die 4-jährige Maluk Qualwai vermisst. Die beiden Kinder befanden sich in der Obhut einer Pflegemutter in Saalfeld. Aus bisher unbekannten Gründen verließ die Pflegemutter mit den beiden Kindern die Wohnung und ist seitdem verschwunden. Bei allen 3 Personen handelt es sich um südsudanesische Staatsangehörige. Bitte die Hinweise an die Polizei.
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0: Jetzt geht's ab, weiter in Richtung Mittagspause hier. Also.

0: Alone. Das ist so ein schöner Gitarrensong auf dem Weg ins Wochenende. Hier ist auch eine Gitarre dabei bei Alex Warren, Ordinary. Und Ed Sheeran, ohne Gitarre geht er sowieso nicht auf die Bühne. Also ein paar andere Instrumente dabei hier bei diesem Song. Galway Girl gibt's gleich hier auf Antenne Thüringen.
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2: Mit Kindern lernt man reparieren. Mit meinen fast 8 Jahren Vatersein kann ich das mittlerweile gesichert behaupten. Der Holzkleber liegt bei uns zum Beispiel nicht mehr in der Garage. Nein, der steht griffbereit im Esszimmerregal. Mein Schraubenzieherbestand, den habe ich um Feinstwerkzeuge erweitert, damit ich auch all diese Minischrauben der Elektrospielsachen aufkriege. Und auch meinen Lötkolben habe ich von rudimentär auf semiprofessionell aufgerüstet. Und ganz wichtig, für die Heißklebepistole habe ich immer genügend Munition in Reserve. Mein Antrieb? Große, traurige Kinderaugen. Und ja, mit etwas Stolz kann ich durchaus sagen, ich krieg ziemlich viel wieder hin. Aber eben nicht alles. Wie das geliebte ferngesteuerte Auto von meinem Mittleren zum Beispiel. Als ich verzweifelt bei meinem Schwager nach einem Stromprüfer frage, antwortet der Elektroingenieur, ach komm, schick mir das Auto vorbei, kriegen wir schon hin. Erleichtert packe ich alles zusammen und muss an die Worte von Jesus denken. Seid füreinander da. Und wie wertvoll dieser Rat ist, zeigt sich besonders dann, wenn die Hilfe sogar über das Erhoffte hinausgeht. Benjamin Elsner, Antenne Thüringen, Redaktion der Evangelischen Freikirchen.
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Danke, Ed, für diesen Song, weil dann kann man zum Schluss auch komplett ohne Text lernen mitmachen. Schön. Es war gerade hier Girl by Girl auf Antenne Thüringen. Jetzt wird es Zeit für was ganz, ganz Neues. Kurz vor um eins gibt's Gracie Abrams und Look at My Life. Ganz, ganz neu auf der Antenne Thüringen Playlist. Kommt gut ins Wochenende. Einfach die beste Musik ist dabei.

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2: So, wir haben es gleich um 1 und wir gucken jetzt mal auf die Themen der News. Und zwar haben wir jetzt im Kampf gegen Kriminelle, soll nämlich die Bundespolizei mehr Möglichkeiten bekommen. Das soll heute in Berlin beschlossen werden. Aber alles, was jetzt noch wichtig ist in den News, das gibt's jetzt. Es ist um 1.
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4: Guten Tag. Im Bundestag steht heute das geänderte Bundespolizeigesetz zur Abstimmung. Es sieht deutlich mehr Befugnisse für die Ermittler der Bundespolizei vor.
5: Das Handy anzapfen, Mails mitlesen, ebenso die Nachrichten bei Telegram oder WhatsApp. Um Kriminellen auf die Spur zu kommen oder auch um mögliche Taten zu verhindern, hilft es Ermittlern häufig, die Kommunikation der Verdächtigen zu überwachen. In Deutschland gelten für eine solche Überwachung strenge Regeln. Daher ist eine Änderung im Gesetz nötig, damit die Bundespolizei im Kampf gegen Extremismus und Schleuserbanden im Falle des Falles künftig auch die Kommunikation überwachen darf. Lea Matschulat, Antenne Thüringen, Berlin.
4: Bundesfinanzminister Lars Klingbeil hat heute die sogenannte Frühstartrente in den Bundestag eingebracht. Sie ist gedacht als eine Art Startkapital für die Altersvorsorge. Die Idee? Der Staat zahlt für jedes Kind ab dem 6. bis zum 18. Lebensjahr 10 Euro monatlich auf ein Rentenkonto. Ausgezahlt wird das geförderte Kapital erst ab dem 65. Lebensjahr. Die Eltern können den monatlichen Betrag aufstocken. Kritik kam von der AfD. Sie fordert 100 Euro monatlich und das bereits ab Geburt. Kriminelle verdienen oft sehr viel Geld mit Drogenhandel, Geldwäsche oder Betrug. Dem will der Bundestag einen Riegel vorschieben. Das Parlament hat ein Gesetz beschlossen, wonach das Vermögen Krimineller künftig schneller eingezogen werden kann. Heute befasst sich der Bundestag mit Entlastungen für die Verbraucher. Es geht um den Tankrabatt.
6: Verbrechen dürfen sich nicht lohnen, sagt Bundesjustizministerin Hubig. Mit der Umsetzung der EU-Richtlinie soll organisierter Kriminalität die finanzielle Grundlage entzogen werden. In anderen Ländern, etwa Italien, ist es gang und gäbe, dass der Staat illegal erworbenes Vermögen zurückholt. Was den Tankrabatt angeht, so wollen Bundestag und Bundesrat die Maßnahme heute im Eilverfahren auf den Weg bringen, damit sie noch zum 1. Oktober greift. Die Steuern auf Sprit sollen um 17 Cent sinken. Ob die Entlastung bei den Verbrauchern ankommt oder nur bei den Mineralölfirmen, ist umstritten. Tanja Wagner, Antenne Thüringen, Nachrichtenredaktion.
4: Die Polizei Saalfeld bittet um eure Mithilfe. Seit dem 17. September werden zwei kleine sudanesische Mädchen vermisst, 3 und 4 Jahre alt. Die beiden befanden sich in der Obhut einer Pflegemutter, ebenfalls einer sudanesischen Staatsangehörigen. Diese hat aus ungeklärten Gründen mit den Kindern die Wohnung verlassen und ist seitdem verschwunden. Wer etwas über den Aufenthalt der drei weiß, Hinweise bitte an die Kripo Saalfeld oder jede andere Polizeidienststelle.
2: Schönes Wetter heute mit 20 Grad und viel Sonnenschein. Ähnlich sieht es auch morgen aus bei 23 und Sonntag 25 Grad. Nächste Woche wird sogar hochsommerlich bei Werten bis 28 Grad möglich.
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2: Gleich 3:01, Antenne Thüringen, der schnellste Verkehrsservice A4 Richtung Frankfurt zwischen Nora und Erfurt-Villbach. Vorsicht, Gegenstände auf der mittleren Spur. Dann A4 in Richtung Dresden, zwischen Apolda und Magdala. Behinderung durch eine Baustelle staut sich dort. A9 Richtung München zwischen Dreußig und Eisenberg gesperrt nach einem Unfall. Und A71 in Richtung Schweinfurt zwischen Sommerda Süd und im Kreuz Erfurt. Vorsicht, kaputtes Auto auf der rechten Spur. Und es gibt noch eine Info, es ist ja jetzt Erfurt Süd. Ein bisschen chaotisch durch die Verkehrsführung. Es ist ja die Stadteinfahrt aus Richtung Arnstadt kommend gesperrt und viele wollen jetzt über die Rankestraße fahren. Das ist aber eine Einbahnstraße, das heißt also, da gibt es gerade im Moment viel Probleme, also dort in die Rankestraße nicht reinfahren, ist eine Einbahnstraße. Blitzer haben wir, A71 in Richtung Schweinfurt zwischen Suhl-Zelermeles und dem Dreieck Suhl hinter dem Tunnelberg Bock, da ist ein Blitzer. Dann A73 in Richtung Suhl an der Abfahrt Suhl-Friedberg, auf der Brücke ist 100 erlaubt und Gera Schenkenberg stadteinwärts. Wir wünschen eine gute Fahrt.
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2: Schönen Freitag und Mittag.

0: David Guetta, Kim Petras. Habt ihr irgendwie, ja, da war ein bisschen Scooter mit drin, oder?
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0: Ja, und da kann auch was drin sein, nämlich ein Haufen Kohle in den Schlössern, die überall hier in Thüringen hängen. Und mit dem Schloss, was gefunden wird, steigt ja die Chance und die Möglichkeit, dass da 10.000 Euro drin sind. Susi ist am Telefon. Wo hast du denn das Schloss gefunden?
2: An der Burg Ranis.
0: In Ranis, an der Burg. Und wo genau hat es da gehangen, dass man sich vielleicht auch ärgert, dass man den nicht genau geguckt hat?
2: An der Stadtmauer, also an der Burgmauer.
0: An der Burgmauer, okay.
2: Also kurz bevor man überhaupt reingeht.
0: Und du weißt, wenn du das Schloss jetzt aufmachst, könnten ja wie viele Euro drin sein?
2: Das weiß ich leider nicht, weil ich bin aus Sachsen, ich bin im Urlaub hier.
0: Das ist doch schön, wenn man aus Sachsen hier rüberkommt nach Thüringen. Hat man doch auch was davon, wenn man hier so ein Schloss findet und bei Antenne Thüringen anruft.
2: Das, vielleicht.
0: Wo genau aus Sachsen kommst du her, Susi?
2: Aus der Nähe von Torgau.
0: Und da machst du jetzt im schönen Thüringen Urlaub?
2: Nur 2-3 Tage, aber ein bisschen, ja, so ein verlängertes Wochenende, genau.
0: Das ist doch schön. Also herzlich willkommen aus Sachsen.
2: Ja, danke.
0: Ja, schön, dass du hier bist. So, da hast du jetzt an der Seite eine Nummer drauf an diesem Schloss. Und da, die will ich jetzt von dir wissen.
2: Ja, die 92.
0: Okay, so, dann machst du jetzt mal einen Code rein, und zwar 6530. Ja.
2: Kommt zurück. Blöd ran an den Code.
0: Ja, aber...
2: 3-0.
0: So, und bevor du das aufmachst, Susi, warte ganz kurz. Falls du es nicht mitgekriegt hast, hier in Thüringen gibt es gerade die Schatzsuche mit Antenne Thüringen. Es können in diesem Schloss 10.000 Euro drin sein.
2: Na, dann drücke ich mal den Daumen.
0: Ja, mach mal auf.
2: Oh, 50.
0: Ja. Toll. Ich meine, es sind keine 10.000, aber 50.
2: Nein, aber super. Die Tankfüllung nach Hause ist gesichert.
0: Ja, schön. Also Susi, dann nimmst du die 50 Euro mit nach Sachsen.
2: Super, danke.
0: Noch besser wäre es natürlich, wenn du es in Thüringen ausgibst.
2: Bestimmt. Wir sind noch bis Sonntag hier, bestimmt.
0: Sehr schön. Susi, danke, dass du den Spaß mitgemacht hast. Also kannst du auch ruhig anderen sagen, die jetzt vielleicht hier unterwegs sind, guck mal nach den Schlössern, es lohnt sich durchaus.
2: Okay, super. Gell? Danke.
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0: kleine Erinnerung. Es ist gleich Wochenende. Dass ihr es nicht auf dem Schirm habt, kann ja sein. Kurz nur vor 1:30 haben wir es jetzt Antenne Thüringen. Wieder ein Kürbis hier im Studio und gleich so ein kleiner Jubelsong. Juhuhu, geht's die ganze Zeit da drin. Die Jonas Brothers mit X. Mach ich gleich ein Stückchen lauter.
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0: Amy MacDonald, Mr. Rock'n'Roll. Es ist fast Wochenende. Und jetzt hier Thüringen-Reporter mit dem Sport aus eurer Region.
1: Für Mittelthüringen, Kim Wenzel.
2: Ja, gewinnen oder abrutschen in eine handfeste Krise. Es steht viel auf dem Spiel heute Abend beim Spiel von Carl Zeiss Jena bei der Tasmania in Berlin. Beim Tabellenvorletzten. Verlieren wie zuletzt gegen Halle und Lok Leipzig ist verboten. Sonst könnte es ungemütlich werden beim FCC. Anpfiff 19 Uhr. Und genau zu Lok Leipzig muss morgen Rot-Weiß Erfurt. Und auch wenn die Erfurter noch mit dem späten Ausgleichstreffer gegen Aue beim 2-2 letztes Wochenende hadern, so fährt RWE und Trainer Fabian Gerber als Spitzenreiter mit breiter Brust nach Leipzig.
3: Ja, das ist natürlich das Ziel. Ne? Klar, wollen wir oben bleiben. Wir haben diesen 3-Punkte-Vorsprung jetzt aktuell uns erarbeitet.
2: Anpfiff morgen bei Lok ist 14 Uhr. Gespielt wird heute bereits auch einmal in der Thüringen-Liga. Und wenn der SV Arnstadt noch den Anschluss an die Spitzengruppe halten will, ja, täte er gut daran, beim punktlosen Schlusslicht Suhler SV einen Sieg zu holen. Anstoß hier ist 18.30 Uhr, also 6:30.
0: Ja, so ein paar Wölkchen kommen jetzt auf, aber die sind noch ganz, ganz weit oben und bringen ein bisschen Schatten mit, nicht viel. Ansonsten sehr angenehm bei 20 Grad. Auch morgen sieht es ähnlich aus. Bei Temperaturen um die, naja, so 23 Grad, Sonntag bis 25 und nächste Woche sogar hochsommerliche Werte bis 27 Grad möglich. 3 Minuten nach 13:30 Antenne Thüringen, der schnellste Verkehrsservice. A9 in Richtung München.

0: zwischen Dreußig und Eisenberg die linke Spur nach einem Unfall gesperrt. Dann A71 in Richtung Schweinfurt zwischen Sömmerda Süd und dem Kreuz Erfurt. Vorsicht, ein kaputtes Auto auf der rechten Spur. A71 in Richtung Schweinfurt zwischen Suhl-Zedermedes und dem Dreieck Suhl-Behinderung nach Unfall auf dem Standstreifen. Und Blitze haben wir. A4 Richtung Dresden zwischen dem Hermsdorf-Ost und Rüdersdorf. Dann A71 in Richtung Schweinfurt zwischen Suhl-Zedermedes und dem Dreieck Suhl hinter dem Tunnelberg Bock ist das. Und Gera, Schenkenberg Stadt einwärts. Wir wünschen eine gute Fahrt.
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0: 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Es geht auf ins Wochenende hier auf Antenne Thüringen.

0: unheimlich gut aus. So eine Sonnenblume im Haar.
1: Ach so, ja. 5,99.
0: So, hat das was mit diesem Spruch hier zu tun?
2: Uno, due, tre.
1: Ja, klar. Ja. Ich meine, ich denke an nichts anderes mehr.
0: Sollen wir uns mal vorstellen. Also, Sina Peschke bei mir im Studio. Ja. Sina, schön, dass du da bist. Es ist ja auch immer so ein Zeichen, dass Wochenende ist.
1: Und jetzt wird's schön.
0: Genau, sind ganz... Dankeschön. Vielen Dank, Sina.
1: Gerne.
0: So, aber es wird auch schön, weil du hast ja Besuch heute von diesem Mann, der im Hintergrund hier schon ein bisschen Uno, Duo, Tres macht.
1: Dieter Thomas Kuhn, wenn ihr ihn noch nicht kennen solltet, der ist unter anderem für den aktuellen Schlagerhype verantwortlich, weil er nämlich seit 35 Jahren nichts anderes macht als covern. Und zwar richtig gut covern. Über den Wolken zum Beispiel,
0: ja,
1: oder?
0: Genau. Ja. Und ganz viele andere Sachen. Sag mir Quando, sag mir wann. Ja, also es sind so viele schöne Sachen. Das Tolle ist ja, wenn er jetzt auf, zum Beispiel, ich denke jetzt an die Roy Bianco und Co., gell, die jetzt gerade ja auch überall unterwegs sind.
1: Ja, auch schon gehört, ja.
0: Ja, ja. Das, wenn der da hinkommt, sagt er, ich war schon 35 Jahre vorher hier.
1: Also, ja, der hat wirklich 35-jähriges Betriebsjubiläum, nur mal so.
0: Und ich bin mal sehr gespannt, was du alles so aus ihm rausgekitzelt hast.
1: Ja, der ist heute bei mir in der Show.
0: Kannst du mir so ein kleines, so ein bisschen was...
1: Rausgekitzelt. Ja, was? Also er kam ohne Brusthaartopee, so viel kann ich schon mal sagen, ja. Da wächst wirklich nicht viel, aber der hat da was drunter, und zwar eine Eule. Der hat eine Eule auf der Brust. So.
0: Okay.
1: Und warum, wieso, weshalb, das erklärt er alles in meiner Show.
0: Und wie man aus wenig Haaren auch eine Föhnwelle machen kann, das erklärt er,
1: glaube ich. Das ist wirklich Kunst, das ist absolute Kunst.
0: Also das Wochenende geht gleich los in der Viertelstunde mit Sina Peschke. Viel Spaß dir, Sina.
1: Werde ich haben.
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7: 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Ein entspanntes Wochenende ohne Heuschnupfen steht bevor. 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

Die Imagine Dragons Natural. Es ist Antenne Thüringen hier auf dem Weg ins Wochenende. Björn Köbis hier im Studio. Und vielleicht sehen wir uns ja an diesem Wochenende. Ganz, ganz viel los in Thüringen. Auch Zwiebelmark bei tollstem Wetter in Apolda. Und da sehen wir uns an der Bühne vor dem Stadthaus. Und vielleicht sehen wir uns auch im Mittelalterspektakel in Altenburg. Da gibt's ganz, ganz viel zu erleben. Das Oktoberfest in Erfurt, Erntedankfest in Nordhausen und Stadt- und Museumsfest in Sonneberg. Es ist eine ganze, ganze Menge los. Ihr könnt das alles abrufen. Geht ganz einfach

0: Das gab's heute Morgen bei Anna und Alex.
1: Ach, es war einmal sein großer Traum. Alex wollte einmal im Leben in Weimar Zwiebelmarktkönigin werden. Ein Jahr lang habt ihr mitgefiebert, ihr habt mitgeholfen, ihr habt sogar angeboten, sein Kleid zu nähen. Und dann kam die lang erhoffte Einladung.
2: Hallo, ich bin Johanna, die amtierende Zwiebelmarktkönigin von 2025 und würde dich, Alex, gerne zum Casting einladen.
1: Ja, in 2 Wochen ist ja schon Zwiebelmarkt. Heute ist das große Casting und wisst ihr, wer nicht da ist, weil er im Urlaub ist? Richtig, Alexander. Der traut sich was. Aber ehrlich gesagt war es auch eigentlich klar, dass er da ein bisschen kalte Füße kriegt, ne? Aber hey, allen, die heute tatsächlich dabei sind beim Casting, ganz, ganz viel Spaß. Möge die Beste gewinnen.
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1: Der Tankrabatt hat heute die erste Hürde genommen und jetzt muss nur noch der Bundesrat zustimmen. Mehr dazu jetzt in den Antenne Thüringen Nachrichten. Es ist kurz nach zwei.
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3: Guten Tag. Der Bundestag hat heute den neuen Tankrabatt beschlossen. Mit dem Gesetz wird die Energiesteuer auf Diesel und Benzin von Oktober bis Ende Dezember um 14 Cent je Liter gesenkt.
4: Zusammen mit der Mehrwertsteuer sollen Diesel und Benzin insgesamt 17 Cent günstiger werden. Ob diese Steuerentlastung aber wirklich bei den Menschen ankommt, bleibt abzuwarten. Die Grünen beispielsweise fürchten, dass das nicht der Fall sein wird und die Mineralölkonzerne sich weiter die Taschen voll machen. Die CDU hält dagegen, dass der Tankrabatt das beste, schnell verfügbare Instrument sei. Durch ist der Tankrabatt mit der Abstimmung im Bundestag aber noch nicht. Der Bundesrat muss jetzt auch noch zustimmen. Der will sich aber heute noch damit beschäftigen, sodass das Gesetz am 1. Oktober in Kraft treten kann. Fiona Reinhardt, Antenne Thüringen, Nachrichtenredaktion.
3: Aus Thüringen kommt Kritik zum geplanten Auslaufen der 15-Tage-Regel für Kinderkrankentage. Seit Corona gab es pro Elternteil 15 Krankentage. Bundesgesundheitsminister Carsten Linnemann will zurück zu 10 Tagen. Thüringens Gesundheitsministerin Katharina Schenk sieht darin ein falsches Signal. Familienfreundlichkeit dürfe sich nicht daran messen, was für die Wirtschaft gerade am bequemsten sei, so Schenk. Sie verwies außerdem darauf, dass die meisten Eltern die 15 Tage gar nicht ausgeschöpft haben. Im vergangenen Jahr lag der Schnitt bei 2,5 eingereichten Krankheitstagen.
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3: Fußball-Bundestrainer Jürgen Klopp hat wegen der Verletzungen von Jamal Musiala und Kai Havertz, Florian Wirtz und Jonathan Burkhardt früher als geplant nachnominiert. Musiala hat sich gestern vor dem Spiel gegen die Niederlande einen Muskelfaserriss zugezogen. Havertz erlitt eine Muskelzerrung. Beide sind zu ihren Vereinen zurückgereist. Wirtz und Burkhardt gehören nun schon für das Spiel gegen Griechenland am Sonntag zum Kader.
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3: Sparen statt shoppen. Die Deutschen halten ihr Geld zusammen. Das ergibt sich aus dem neuen Konsumklimaindex für September. Laut Forschungs- und Institut GfK sind die Verbraucher verunsichert. Durch Kriege und Krisen weltweit sowie durch die hohen Energiepreise.
4: Die Neigung zum Sparen ist so hoch wie seit der Finanzkrise 2008 nicht mehr, so die Konsumforscher. Gleichzeitig seien die Erwartungen an die Einkommensaussichten stark gesunken. Sie sind demnach auf dem niedrigsten Wert seit April. Vor allem die hohen Energiepreise sorgen für Verunsicherung bei vielen Menschen. Deswegen rechnen die meisten damit, dass sie in den nächsten Monaten weniger kaufen werden. Außerdem werden sich wohl auch viele mit größeren Investitionen zurückhalten. Fiona Reinhardt, Antenne Thüringen, Nachrichtenredaktion.
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1: Und jetzt das Antenne Thüringen Freitags- und Wochenendwetter. Heute Nachmittag richtig schön. Viel Sonne, nur ein paar Wolken, 17 bis 21 Grad. Heute Nacht kalt, zieht euch warm an. 8 bis 1 Grad, Bodenfrost nicht ausgeschlossen. Und morgen dann wieder ein bisschen Frühnebel. Aber wenn der weg ist, wird es nochmal richtig schön. Morgen Nachmittag 21 bis 24 Grad. Und der Sonntag, naja, sehe gerade ein paar Wolken. Später viel Sonne und trocken. Und noch einen Tick wärmer. Ist das schön.

0: Antenne Thüringen, der schnellste Verkehrsservice, 2:04. A9 Richtung München, zwischen Dreußig und Eisenberg ist die linke Spur nach einem Unfall gesperrt. A71 Richtung Schweinfurt, zwischen Sommerda Süd und dem Kreuz Erfurt, Vorsicht bitte, hier steht ein kaputtes Auto auf der rechten Spur. A71 Richtung Schweinfurt, zwischen Suhlzeller Mehlis und dem Dreieck Suhl gibt es Behinderungen nach einem Unfall, und zwar auf dem Standstreifen. Und die A73 Richtung Suhl, zwischen Eisfeld Süd und Eisfeld Nord, Vorsicht, hier liegen Gegenstände auf der Fahrbahn. Und die Freitagsblitzer, die kommen jetzt von Madeleine.
1: Auf der Autobahn wird geblitzt, A4 Richtung Dresden, zwischen Hermsdorf Ost und Rüdersdorf in der 120er-Zone. Dann A38 Richtung Göttingen, am Dreieck Südharz in Höhe Auffahrt A71, danke an Katrin. A71 Richtung Schweinfurt, zwischen Suhlzeller Mehlis und dem Dreieck Suhl. Hier stehen sie hinter dem Tunnelberg Bock in der 80er-Zone. Und in Gera in der Schenkenberg... Gera, Schenkenberg, stadteinwärts.
0: Haben wir's?
1: Haben wir's.
0: Gut. Wenn ihr noch was seht, ruft uns an, sagt uns Bescheid. Wir sagen allen anderen Bescheid. 0800 3x5 2550.
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0: und wie sieht's aus bei euch? Etwa eine anstrengende Woche gehabt? Wisst ihr was, für solche Fälle, für solche schweren Fälle, gibt es zum Glück diese Sendung und für alle anderen eigentlich auch. Also heute Nachmittag ist nämlich Party wie noch nie. Wir feiern Dieter Thomas Kuhn.
1: Uno, due, tre.
0: Dieter Thomas Kuhn, der Schlagerexperte mit dem Brusthaar-Toupet, feiert nämlich 35-jähriges Betriebsjubiläum und wir machen die Sonnenblumen-Party. Madeleine stellt nämlich gerade noch die Playlist zusammen, bevor es losgeht.
2: Ja, genau. Welche Schlager von Dieter Thomas Kuhn wollt ihr heute Nachmittag unbedingt hören? Schickt doch mal eure Wünsche durch 0800 3x5 25550. Wir sind gespannt.
0: Und wir nehmen eure Bestellungen sofort entgegen.

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0: damit herzlich willkommen in der Antenne Thüringen Freitagsshow. Heute mit dem Highlight Dieter Thomas Kuhn. Das ist der Schlagerexperte mit dem Brusttattoo aus Thüringen. Tübingen, woher sonst?
1: Hey, ciao, ragazzi!
0: So, Madeleine, du bist verantwortlich für die Playlist später. Was macht unsere Dieter Thomas Kuhn Playlist?
2: Also wir haben schon ein paar Bestellungen für Über den Wolken. Klar, das überrascht mich jetzt nicht.
0: Ja.
2: Aber was sagst du denn zu
0: was?
2: Ein Festival der Liebe? Was würdest du sagen?
0: Ja klar, das ist Jürgen Markus. Das weiß ich noch, wie, als wäre es heute.
2: Griechisch oder Wein gibt es auch noch zur Auswahl.
0: Ja, müsst ihr entscheiden. Also Jürgen Markus ist Kult, da wäre ich schon mal dafür. Bestellt einfach weiter für die Dieter Thomas Kuhn Playlist heute Nachmittag 0800 3x die 5 und die 2550.
2: Jenny fragt übrigens, woher soll ich jetzt noch eine Sonnenblume kriegen?
0: Ja. Was soll ich denn dazu sagen? Ja. Malt euch eine. Es ist ja noch ein bisschen Zeit. Wir müssen erst noch richtig falsch spielen. Also 10 Fragen falsch beantworten. Das war ja letzte Woche ein klassischer Fehlstart nach der Sommerpause. 3x versucht, 3x nicht geklappt. Und das hören wir uns gleich nochmal an, weil es so schön war.
2: Und
0: hier
2: dann
0: in der

0: Freitag sowas und dann?
1: Ja, wollen wir unbedingt noch die Geschichte mit dem Dieter und dem Hotelzimmerbett.
0: Ach so,
1: hören.
0: Ja. Stimmt, unbedingt. Aber eins nach dem anderen.
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0: Telefon. Das freut mich. Hier ist Antenne Thüringen. Hallo.
1: Hallo, Sina, hier ist der Norman.
0: Guten Norman, Tag. Grüß dich. Was gibt's?
1: Hoch zu. In Erfurt auf dem Hornberg Richtung Dresden auf der Autobahnauffahrt hat es geklimpert. Da ist ganz schön Stau im Moment.
0: Ach du Schreck, da darfst du dir jetzt was wünschen. Dein Lieblingssong von Dieter Thomas Kuhn.
1: Den kenne ich nicht immer, Mann.
0: Ach Mann, ey Norman, pass mal auf, wer den nicht kennt, der hat verschlafen, das? Verstehst du?
1: Ey, ich kenn dich doch, das reicht mir.
0: Alle, pass mal auf, dann bleib jetzt mal schön dran. Ein Glück, dass du im Stau stehst. Dieter Thomas Kuhn ist, das ist Kult. Der ist Schlagerprofi seit 35 Jahren. Sag mal, das ist heute echte... Madeleine, das ist heute echte Musiknachhilfe.
2: Ja, und du wirst jeden Song kennen. Versprochen.
0: Du wirst jeden Song kennen. Also, schön im Stau stecken bleiben. Selten einen Schaden, wo kein Nutzen ist.
1: Ja, genau, so sieht's aus. Dann wünsche ich euch noch ein schönes Wochenende.
0: Das wünsche ich dir aber auch. Danke für den Anruf. Mach's gut, gell? Ciao.
1: Bis dann. Tschüss.
0: Tschüss.

0: Schwimmfreitag allerseits und diese Woche haben wir beschlossen, gehen wir das Ganze richtig sportlich an. Y'all ready for this? Schönes Wochenende erstmal. Das geht ja bei uns immer schon um zwei los, ihr wisst das, ja. Und das ist ein Grund mehr, mit uns zu spielen. Und die Regeln sind eigentlich, also eigentlich sind sie ja einfach, ne? 10 Fragen falsch beantworten und dafür habt ihr 40 Sekunden Zeit. Ja, aber das ist nicht immer so einfach. Das ist ja das Problem. Denn letzte Woche haben wir 3 Anläufe gebraucht. Amelie aus Nordhausen, die Nummer 1. Alexander aus Jena, die Nummer 2. Und Jessica aus Schlotheim, die Nummer 3. Alle haben es probiert und keiner hat es geschafft. Aber es war wenigstens gute Unterhaltung. Aber hört am besten selbst. Es geht los.
1: Ja.
0: Womit putzt man sich die Zähne?
1: Zahnbürste.
0: Ja, jetzt bist du schon... Du musst falsch antworten.
1: Oh nein.
2: Okay.
0: Wie viele Tage hat eine Woche?
2: 3.
0: Welche Früchte hängen am Apfelbaum?
2: Birnen.
0: Welcher Fluss fließt durch Erfurt?
2: Elbe.
0: Mit welchen Buchstaben fängt das Wort Thüringen an?
2: S.
0: Nach dem Sommer kommt der?
2: Herbst, Winter.
0: Der Herbst.
2: Oh. Verdammt.
0: Mann. Wie viele Tage hat eine Woche?
1: 7.
0: Ja, das bist du, siehst du?
1: Hä? Wie? Hä? Oh, ja, das hat sie schon erledigt. Ach, alles gut.
0: So sieht's aus. Und jetzt hoffen wir, dass es heute endlich mal jemand schafft.
3: Ja, 10 Fragen falsch beantworten. Dann kann ich endlich verraten, was ihr von Sina bekommt. Das haben wir nämlich bisher nicht verraten.
0: Traut euch doch einfach mal.

0: Einfach anmelden unter 0800 3x die 5 und die 25 50.
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0: Ed Sheeran, es ist 2:30. Das sind seine Thüringen Freitags- und Wochenendwetter. Wir gucken mal ein bisschen weiter, weil es nämlich so schön ist. Also heute schon schön. Viel Sonne, ein paar Wolken bis 21 Grad. Heute Nacht klapperkalt. Also wirklich 8 bis 1 Grad. Das ist so ein Socken im Bettwetter. Und morgen dann geht es mit Frühnebel los und am Nachmittag wieder bis 24 Grad. Und am Sonntag, da sind zwar ein paar mehr Wolken unterwegs, aber später dann viel Sonne, trocken und noch, wie gesagt, ein bisschen wärmer wird es auch. Antenne Thüringen, der schnellste Verkehrsservice. A9 Richtung München, zwischen Dreußig und Eisenberg, die linke Spur gesperrt nach einem Unfall. A71 Richtung Schweinfurt, zwischen Sömmerda Süd und Kreuz Erfurt, Vorsicht bitte, ein kaputtes Auto auf der rechten Spur. Weimarer Land, zwischen Klettbach und Erfurt Ost, in beiden Richtungen eine Vollsperrung nach einem Unfall. Und die Freitagsblitzer, wie immer von Madeleine.
1: A4 Richtung Dresden, zwischen Hermsdorf Ost und Rüdersdorf. Dann auf der A38 Richtung Göttingen am Dreieck Südharz, hier in Höhe Auffahrt A71. Weiter geht's auf der A71 Richtung Schweinfurt. Hier steht er zwischen Suhl, Zellermelis und dem Dreieck Suhl und in Gera am Schenkenberg stadteinwärts.
0: Das war's?
1: Das war's.
0: Wenn ihr noch was gesehen habt, sagt es uns. Wir sagen es gerne weiter. Eine Nummer für alles. 0800 3x5 und die 2550.
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0: Ja, spielt uns, nicht spielt uns, sondern spielt mit uns. Einfach richtig falsch. 10 Fragen falsch beantworten. Richtig falsch halt, ne? Und wir haben uns schöne Fragen für euch ausgedacht. Wirklich.
1: Ja, und die Messlatte, die liegt auch noch nicht so hoch, denn bisher hat es einfach niemand geschafft.
0: Niemand.
1: Die zehn Fragen wurden noch nicht falsch beantwortet.
0: Ja, die Sommerpause ist schon lange vorbei und ihr kommt einfach noch nicht so richtig in die Gänge. Ich bin ja mal gespannt. Traut euch. Einfach hier bei uns anrufen. 0800 3x5 2550 und anmelden. Dann haben wir jetzt 2 Songs.
1: Und dann geht's los.

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1: Es ist soweit. Letzte Woche hat es keiner geschafft. Und jetzt spielt Jasmin aus Ranis, die noch auf Arbeit ist. Was arbeitest du denn?
2: Im Pösneck.
1: Ne, was? Was?
2: Ich mache gerade eine Ausbildung auf dem Gericht.
1: Ach du, das klingt aber spannend. Was machst du denn da? Was kann man da für eine Ausbildung machen?
2: Justizsekretär.
1: Ach, da musst du die ganzen Urteile schreiben und sowas, gell?
2: Nein, nur abtippen.
1: Ja, gut.
2: Das muss die Richter halt prüfen.
1: Und ist das spannend? Kann man da auch mal lachen?
2: Ja.
1: Oder? Ach so.
2: Doch, ist sehr spannend.
1: Und ihr lacht auch mal zwischendurch?
2: Ja.
1: Okay, bist du verbeamtet?
2: Noch nicht.
1: Ah, aber das steht an, oder was?
2: Ja.
1: Ach so, und deswegen könnt ihr zwischendurch auch spielen. 40 Sekunden. Einfach falsche Antworten. 10 Fragen.
2: Okay.
1: Ja. Und dann gibt es eine riesen Überraschung.
2: Okay, ich bin gespannt.
1: Es geht los. Welches Tier bellt?
2: Die Katze.
1: Der Bruder deiner Mutter ist dein?
2: Opa.
1: Der frühe Vogel fängt den?
2: Kanarienvogel.
1: Marie ist 25, ihr Papa doppelt so alt. Also wie alt ist der Papa?
2: 4.
1: Die Wartburg ist wo?
2: In Pösneck.
1: Woraus besteht Kartoffelbrei?
2: Aus Nudeln.
1: Wer bekommt die lange Nase beim Lügen?
2: Rumpelstilzchen.
1: Welche Farbe hat Blut?
2: Blau.
1: Ein Name mit S?
2: Julia.
1: Und woher kommt Fritz aus Sohl?

0: Wie bitte?
1: Woher kommt Fritz aus Suhl? Schnell.
0: Aus Ranis.
1: Ja.
0: Okay.
1: 37,98 Sekunden.
0: Ja.
1: Das war sensationell, dafür, dass du an der Arbeit bist.
0: Okay.
1: So, das war der Hit sozusagen. Ja, damit hast du jetzt sozusagen alle getoppt, die es letzte Woche schon probiert haben. Da hatten wir nämlich drei Irrläufer, kann man mal so sagen. Ja.
0: Das hatte ich gehört.
1: Und wir sind auf unseren Preisen sitzen geblieben.
0: Okay, was habe ich gewonnen?
1: Du hast gewonnen.
2: Warte mal. Wir müssen es schon richtig vorbereiten. Ne? So, haben wir einen Trommelwirbel? Nee, haben wir gerade keinen. Den machen wir selber.
1: Das muss reichen, das muss reichen. Wir haben für dich einen Funsch Gelee-Bananen.
0: Okay. Ernsthaft?
1: Wir müssen uns zu helfen wissen, ja. Du kriegst jetzt von uns einen Funsch Gelee-Bananen und bei jeder Banane denkst du an uns.
0: Okay.
1: Du klingst jetzt nicht sehr begeistert.
0: Naja, ich hätte mir was Schöneres vorstellen können. Alles gut, geschenken Gaul, gell? Die Kollegen freuen sich.
1: Wie, die Kollegen freuen sich? Okay. Das sind thüringische Gelee-Bananen.
0: Ja, sehr schön.
1: In diesem Sinne, schönes Wochenende, macht was draus.
0: Machen wir, danke.
1: Hat sie sich jetzt gefreut oder nicht?
2: Ich weiß es nicht.
1: Und weiter geht's. Wer hat Lust, mit uns zu spielen? 0800 3x5 2550.
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1: Kleines Gedankenexperiment vielleicht. Stellt euch mal vor, ihr lauft heute nach Hause. Letztes Mal in dieser Woche total entspannt. Und auf dem Weg findet ihr ein schwarzes Schloss. Also, so eine Schlüsselbox. Und ihr seht, dass da drauf steht Antenne Thüringen. Und da seht ihr auch eine Nummer. Und die ruft ihr an. Und dann verraten wir euch den Code für dieses Schloss. Und dann sind da vielleicht auf einmal 10.000 Euro drin. Ha! So, und das Schlüssel oder die Schlüsselbox mit den 10.000 Euro, die sind nämlich noch nicht gefunden, wollte ich damit sagen. Und weil heute Freitagnachmittag ist, könnten wir euch nochmal einen hilfreichen Tipp geben. Madeleine macht das immer so gerne.
2: Ja, ich mache das sehr, sehr gerne. Es könnte ja sein, dass ihr heute noch euer Fahrrad rauskramt. Das Fahrrad ist übrigens wichtig, denn wenn ihr dann in Treffurt über den Marktplatz fahrt, könnte es ja sein, dass ihr das irgendwo festmachen müsst. Also könnte.
1: An einem Fahrradständer oder was?
2: Könnte sein, dass man das irgendwo festmachen kann.
1: Am Marktplatz. Also wir sind uns einig. Also so viel können wir jetzt ganz sicher sagen. Treffurt, Marktplatz, macht die Augen auf und dann vielleicht bis gleich.
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0: Das gab's heute Morgen bei Anna und Alex.
1: Es war einmal sein großer Traum. Alex wollte einmal im Leben in Weimar Zwiebelmarktkönigin werden. Ein Jahr lang habt ihr mitgefiebert, ihr habt mitgeholfen, ihr habt sogar angeboten, sein Kleid zu nähen. Und dann kam die lang erhoffte Einladung.
2: Hallo, ich bin Johanna, die amtierende Zwiebelmarktkönigin von 2025 und würde dich, Alex, gerne zum Casting einladen.
1: Ja, in 2 Wochen ist ja schon Zwiebelmarkt. Heute ist das große Casting und wisst ihr, wer nicht da ist, weil er im Urlaub ist? Richtig, Alexander. Der traut sich was. Aber ehrlich gesagt war es auch eigentlich klar, dass er da ein bisschen kalte Füße kriegt, ne? Aber hey, allen, die heute tatsächlich dabei sind beim Casting, ganz, ganz viel Spaß. Möge die Beste gewinnen.
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10: Der Bundestag hat den neuen Tankrabatt heute schon beschlossen. Jetzt muss das Gesetz nur noch durch den Bundesrat. Auch heute. Aber die Opposition, die schimpft bis jetzt ohne Ende. Mehr dazu jetzt in den Antenne Thüringen Nachrichten. Es ist 15 Uhr.
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11: Guten Tag. Der Bundestag hat den neuen Tankrabatt beschlossen. Das Gesetz sieht vor, dass die Energiesteuer auf Diesel und Benzin um 14 Cent je Liter gesenkt wird. Mit Mehrwertsteuer sind das etwa 17.

0: 10 Cent. Gelten soll das vom 1. Oktober bis Ende Dezember, wenn der Bundesrat heute noch zustimmt. Kritik kommt von der Opposition. Grünen-Fraktionschefin Katharina Dröge nannte den Rabatt im Bundestag eine Schwachsinnslösung.
1: Sie hätten die Möglichkeit gehabt, sich für eine faire Unterstützung, eine klimafreundliche Unterstützung der Menschen zu entscheiden und für die Unterstützung der Familien. Ich habe mal zu meinen Freundinnen und Freunden gesagt, wenn eure Kinder ein Auto wären, dann würden sich Friedrich Merz und Lars Klingbeil dafür interessieren. Leider sind sie Kinder und damit interessiert sich diese Bundesregierung nicht für sie. Ich finde, das ist die bittere Bilanz ihrer Politik und sie sollten das ganz dringend ändern.
0: Bundesfinanzminister Lars Klingbeil hat heute die sogenannte Frühstartrente in den Bundestag eingebracht. Sie ist gedacht als eine Art Startkapital für die Altersvorsorge. Der Staat zahlt für jedes Kind vom 6. bis zum 18. Lebensjahr 10 Euro monatlich auf ein Rentenkonto. Finanzminister Klingbeil spricht von mehr Gerechtigkeit.
2: Es ist noch heute so, dass viel zu häufig der Geldbeutel der Eltern darüber entscheidet, welche Zukunft Kinder in unserem Land haben. Und das brechen wir ein Stück weit mit der Frühstartrente auf. Und deswegen ist diese Frühstartrente auch ein Zeichen für eine bessere Gerechtigkeit in unserem Land.
0: Das Kindergeld soll künftig ohne Antrag ausgezahlt werden. Der Bundesrat hat heute ein entsprechendes Gesetz abgenickt. Die Umstellung soll 2027 beginnen. Zuerst gilt das Verfahren für Familien, die bereits für ein älteres Kind Geld bekommen. Später sollen auch Erstgeborene einbezogen werden. Voraussetzung ist, dass der Familienkasse alle nötigen Angaben vorliegen. Die Apfelernte in Thüringen ist noch in vollem Gange, aber schon jetzt zeichnet sich ab, sie wird übersichtlich. Die Obstbauern schätzen den Ertrag auf 19 Tonnen je Hektar. Das sind etwa 5 Tonnen weniger als im Schnitt der letzten 5 Jahre. Aber keine Angst um Apfelkuchen und Apfelsaft. Gerade werden noch Äpfel aus dem Vorjahr vermarktet, heißt es bei Fahner Obst in Gierstedt. Die Bäume haben in diesem Jahr weniger Blüten ausgebildet als im Vorjahr, heißt es. Außerdem gab es noch leichten Frost und Ende Mai Hagel. Und wegen der Trockenheit werden die Äpfel in diesem Jahr etwas kleiner ausfallen als sonst.
3: Aber meine Oma hat immer gesagt, die kleinen, die schmecken am besten.
4: Hm? Es sei denn, es ist ein Wurm drin. Es
3: ist irgendwas ist immer, glaubst du mir. Das sind seine Thüringen Freitags-, Samstags- und Sonntagswetter. Heute viel Sonne. Morgen viel Sonne, übermorgen viel Sonne, heute bis 21, morgen bis 24 und am Sonntag noch ein bisschen wärmer. Nur heute Nacht geht's runter bis auf 8, manchmal sogar nur 1 Grad, Bodenfrost nicht ausgeschlossen.
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3: Antenne Thüringen, der schnellste Verkehrsservice. 3:03, A71 Richtung Schweinfurt zwischen Sömmerda Süd und Kreuz Erfurt. Vorsicht bitte, ein kaputtes Auto auf der rechten Spur. B4 am Ortsausgang Gebesee Richtung Erfurt. Behinderungen nach einem Unfall und es staut sich. B86 Richtung Hettstedt zwischen A38 Sangerhausen Süd und Rehstedt. Vorsicht, hier befindet sich eine Person auf der Fahrbahn. Weimarer Land zwischen Klettbach und der A4 Anschlussstelle Erfurt Ost in beiden Richtungen ist die A4 gesperrt. Udo meldet auch noch Stau komplett am Haarberg entlang. Und die Freitagsblitzer jetzt von Madeleine.
4: Da muss man halt vorsichtig sein, auf der Autobahn vor allem. Auf der A4 steht einer Richtung Dresden zwischen Hermsdorf Ost und Rüdersdorf. Auf der A38 Richtung Göttingen am Dreieck Südharz in Höhe Auffahrt A71. Und der letzte auf der A71 Richtung Schweinfurt, der steht zwischen Suhl-Zellermelis und dem Dreieck Suhl.
3: Das war's. Wenn ihr noch was gesehen habt, sagt's uns. Wir sagen ganz Thüringen Bescheid. Eine Nummer für alles, WhatsApp-Verkehr und mehr. Die 0800 3x5 25 50.
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0: Und in einer Stunde startet unsere supergeile Dieter Thomas Kuhn Schlagerparty am Freitagnachmittag. Die ersten Sonnenblumen sind schon eingetroffen.
1: Und zwar von
2: Christiane.
0: Danke, sehr schön.
2: Aus Meiningen, da sind die tatsächlich noch richtig gelb.
0: Ich habe neulich welche gesehen, die sahen schon richtig traurig aus.
2: An der Straße
0: die sind
2: entlang.
0: Schön. Mhm. Und schöne Grüße auch an Udo, wir haben dich mit auf die Liste genommen. Er möchte unbedingt von Dieter Thomas Kuhn und Es war Sommer hören. Und wenn ihr auch noch einen Wunsch habt für die Dieter Thomas Kuhn Playlist heute Nachmittag, dann ruft jetzt an 0800 3x die 5 2550. Madeleine ist heute verantwortlich für die Setlist.
2: Also ich will ja nichts sagen, aber eine neue Liebe ist wie ein neues Leben. Das finde ich auch ganz cool.

0: Wer von euch hat schon mal Speed-Dating gemacht?
1: Nein.
0: Nein, um Gottes Willen. Nein, aber wir können uns trotzdem alle lebhaft vorstellen, was Speed-Dating ist, ne? Und man kennt es. Und jetzt aber gibt es eine neue Welle. Und zwar, die heißt nicht Speed-Dating, sondern Speed-Wedding. So schnell kannst du gar nicht gucken, wie du da verheiratet bist. Geht jetzt bei uns auch in Thüringen, Freunde.
1: Ist aber unromantisch.
0: Ja, aber Romantik muss man sich halt leisten können.
1: Ja, das stimmt.
0: In der offiziellen Mitteilung aus Jena heißt es wortwörtlich, am 4. November 2026 werden erstmals Termine angeboten für Brautpaare, die keinen Wert auf feierliche Aspekte der Trauung legen. Ist das schön formuliert? Und das läuft dann so, keine Gäste, maximal die eigenen Kinder. Dann sagst du einfach ja, unterschreibst, nimmst das Papier und gehst wieder. Es kann sich quasi nur um Minuten handeln, weil so eine normale standesamtliche Hochzeit, die
1: ja, da
0: dauert ja auch noch eine
1: Viertelstunde. Manchmal singt noch jemand, also ich weiß ja auch nicht.
0: Echt?
1: Das ist schon sehr pragmatisch,
0: oder? Ich finde es keine schlechte Idee, weil es eben ganz oft so ist, dass Menschen, die richtig so pompös geheiratet haben, so wie im Film, so ein Kleid und so eine Riesenrechnung, dass die nach ein paar Jahren wieder geschieden sind. Das kommt dir ganz, also in meiner Bekanntschaft ganz, ganz oft. Okay. Schau dir zum

0: Beispiel Elias Mbarek an, vor 4 Jahren ganz groß geheiratet und diese Woche Schluss. Also ich kann wirklich gut verstehen, wenn Menschen sagen, ich brauche das nicht. Es geht auch anders.
1: Und so wegen der Steuer und so, ne?
0: Auch das kann ich mir vorstellen.
1: Ende des Jahres?

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1: Hallihallo, wer ist da?
2: Hallo, ich bin die Conny.
1: Du bist die Conny.
2: Ja.
1: Du bist gerade so flachatmig, was ist denn los?
2: Ich bin aufgeregt. Ich habe ein Schloss gefunden in Treffurt.
1: Habe ich jetzt Treffurt? Habe ich jetzt Treffurt gehört und Marktplatz? Bist du etwa da?
2: Ja, genau da.
1: Und?
2: Ich stehe auf so einer Treppe.
1: Ja.
2: Und guck das Schloss an.
1: Du guckst das Schloss an?
2: Ja, und dann möchte ich mal bitte von der Nummer 14 den Code haben.
3: Den habe ich für dich.
1: Wie das Kaninchen vor der Schlange. Stell mir das Bild hervor.
3: Und der ist die 9681.
1: Und jetzt mach.
2: Und jetzt bin ich zitterig.
1: Mhm.
3: Wer ist denn da noch mit dabei?
1: Plan?
2: Ist noch jemand dabei? Die haben wir auch besucht, aber die waren ein bisschen zu spät.
3: Oh.
1: Ach so, zweite Reihe gibt's. Ah, okay.
2: Zweite Reihe guckt zu. 9681 klemmt ein bisschen. Habe ich. Ach so, das muss doch runterdrücken. Oh je! Oh, oh, oh, oh, oh, oh.
3: Was heißt das? Oh, oh, oh, oh, oh, oh.
2: Zwei Grüne, 200 Euro.
3: Yeah! Das kannst du ausgeben am Wochenende, also.
2: Das ist genehmigt.
1: Darauf eine Tüte Gelee-Bananen.
2: Ja, wer sie mag, gerne.
1: Ich mag Gelee-Bananen, du nicht?
2: Nee.
1: Ja klar, 200 Euro sind dir lieber, das ist doch klar. Hey, herzlichen Glückwunsch. Und
2: vielen Dank.
1: Wie gucken denn die anderen gerade in der zweiten Reihe?
4: Ja,
1: die sehen ganz schön alt aus, ja?
3: Vielleicht heilst du ja ein bisschen.
2: Ich sehe nicht aus. Jung und strahlend, aber ein bisschen traurig.
1: Ja. Du, es ist im Leben manchmal so, ja? Mach dir ein schönes Wochenende. 200 Euro sollten fürs Erste reichen.
2: Ja.
1: Viel Spaß damit.
2: Dankeschön.
1: Ich glaube, das mit den Teilen hat sie aber nicht gehört. Ich kann sie verstehen.
3: Ich auch.
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0: Tag. Bundesfinanzminister Lars Klingbeil hat heute die sogenannte Frühstartrente in den Bundestag eingebracht. Die Idee, der Staat zahlt für jedes Kind ab dem 6. bis zum 18. Lebensjahr 10 Euro monatlich auf ein Rentenkonto. Ausgezahlt wird das geförderte Kapital erst ab dem 65. Lebensjahr. Die Eltern können den monatlichen Betrag aufstocken. Opfer von Unfällen mit Elektrorollern sollen künftig leichter an Schadenersatz kommen. Der Bundesrat hat dazu ein Gesetz von Justizministerin Stefanie Hubig gebilligt. Wer von einem E-Roller angefahren wird oder auf dem Gehweg über einen stolpert, bleibt heute oft auf seinen Behandlungskosten sitzen. Jetzt sollen strengere Regeln für Vermieter und eine vom Verschulden unabhängige Hafterhaltung eingeführt werden. Das gab es bis jetzt bei E-Scootern nicht. Die Polizei Saalfeld bittet um eure Mithilfe. Seit dem 17. September werden zwei kleine sudanesische Mädchen vermisst, 3 und 4 Jahre alt. Die beiden befanden sich in der Obhut einer Pflegemutter, ebenfalls einer sudanesischen Staatsangehörigen. Diese hat aus ungeklärten Gründen mit den Kindern die Wohnung verlassen und ist seitdem verschwunden. Wer etwas über den Aufenthalt der drei weiß, Hinweise bitte an die Kripo Saalfeld oder jede andere Polizeidienststelle. Und jetzt die Thüringen-Reporter mit Veranstaltungstipps für eure Region.
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2: Ihr Lieben, Tische 120 Meter lang und darauf liegen Äpfel. 120 Meter, das ist länger als ein Fußballfeld breit ist. Das ist definitiv die längste Apfeltheke Thüringens und die gibt's traditionell beim Erntefest in Gierstedt. Dazu noch eine riesige Apfelpyramide, die Kür zum größten Apfel und natürlich Familienprogramm. Samstag und Sonntag von 10 bis 18 Uhr in Gierstedt, Fahner Höhen, Landkreis Gotha, das Erntefest. Und der Himmel, der wird so schön bunt jetzt im Herbst. Die Drachenfestzeit geht nämlich wieder los. Morgen Samstag in Bad Berka von 10 bis 18 Uhr auf dem Segelflugplatz. Mit dabei in diesem Jahr auch der Ballonsportclub Jena und die Profis vom Modellsport Kala. Bunter Himmel und grinsende Gesichter bei den Kleinen, aber auch bei den Großen. Morgen in Bad Berka, Drachenfest. Familien, Kinderlachen und dazu noch ein kleines Bäumchen fürs neue Leben. Genau das gibt's am Sonntag auf dem Weimarer Marktplatz. Beim Familientag warten Hüpfburg, Kinderschminken, Zuckerwattebus, Flohmarkt und sogar Erste Hilfe am Kind, also auch was Praktisches, von 10 bis 14 Uhr in Weimar, der Familientag. Gebraucht aber noch, viel zu schade zum Wegwerfen. In Arnstadt in der Stadthalle ist morgen wieder zweimal neu. Das ist also Gebrauchtes im Bereich Modeschuhe und Accessoires. Perfekt zum Stöbern, Entdecken und Mitnehmen. Samstagmorgen von 10 bis 13 Uhr in Arnstadt. Das Wochenende ist wirklich wieder pickepacke voll. Längste Apfeltheke, bunte Drachen und auch der Zwiebelmarkt in Apolda. Schönes Wochenende.
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3: Und jetzt ein schönes Antennethüringen-Wochenendwetter. Heute schön, da kommt nichts mehr dazwischen. Bis 21 Grad heute Nachmittag. Die nächste Nacht wird kalt. 8 bis 1 Grad Bodenfrost nicht ausgeschlossen, Ausrufezeichen. Morgen erst Frühnebel und dann aber wieder schön, 21 bis 24 Grad und der Sonntag dann super schön, nämlich noch wärmer als am Samstag. Allerdings sind am Anfang ein paar Wolken im Spiel, aber die sind dann auch bald weg. Antenne Thüringen, der schnellste Verkehrsservice. A4 Richtung Frankfurt zwischen Neudietendorf und Wandersleben, kaputtes Auto. A38 Richtung Göttingen. Zwischen Berger und Heringen, Vorsicht, hier liegen Gegenstände auf der Fahrbahn. A71 Richtung Schweinfurt. Zwischen Sömmerda Süd und Kreuz Erfurt, Vorsicht bitte, ein kaputtes Auto hier auf der rechten Spur. B4 zwischen Gebesee und Andisleben in beiden Richtungen ist ein Unfall auf der Fahrbahn passiert. B86 Richtung Hettstedt, zwischen A38, Sangerhausen Süd und Rehstedt. Vorsicht bitte, hier ebenfalls eine Person auf der Fahrbahn. Und die Freitagsblitzer, wie immer jetzt von Madeleine.
4: Der erste steht auf der A4 Richtung Dresden, zwischen Hermsdorf Ost und Rüdersdorf in der 120er-Zone. A38 Richtung Göttingen am Dreieck Südharz in Höhe Auffahrt A71. Und dann noch auf der A71 Richtung Schweinfurt, zwischen Suhl-Zellermelis und dem Dreieck Suhl hinter dem Tunnel Bergbock. Da ist 80 erlaubt. Und wenn ihr noch was gesehen habt, dann einfach Bescheid geben.
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3: Supergeile 200 Euro.
4: Ja, wirklich.
3: Haben wir jetzt gerade, nenne wir ja nicht. Konstanze hat sie in Treffurt gefunden auf dem Marktplatz, weil sie Antenne Thüringen gehört hat und den Tipps nachgegangen ist. Wir waren es nämlich ernst und Madeleine hat den nächsten coolen Tipp für euch.
4: Hauen wir noch einen raus.
3: Wir hauen natürlich noch einen raus.
4: Mila, in Mila.

0: Mila.
1: Könnte
0: ich war noch
1: sein,
0: nie Mila.
1: Dass es einen Parkplatz gibt. Es könnte auch sein, dass da eine Kirche und ein Dönerladen ist. So, mehr verrate ich jetzt nicht, oder?
0: Mila, Parkplatz, Kirche, Dönerladen. So, schöne Kombination.
1: Ruft uns an.
0: 0800 3x die 525 50. Bis gleich.

0: Wir haben es 15.41 Uhr. Macht genau noch 19 Minuten. Dann startet unsere supergeile Dieter Thomas Kuhn Schlagerparty. Was macht unsere Setlist, Madeleine?
1: Die wächst. Es hat gerade noch Brittchen geschrieben aus Bad Langensalza. Sie hat auch eine Sonnenblume mitgeschickt. Also Dieter Thomas Kuhn Fan. Über den Wolken.
2: Über den Wolken.
1: Also damit können wir leben. Der ist
0: natürlich,
1: mit dabei.
0: Natürlich,
1: ja,
0: natürlich.
1: Den finden wir gut.
0: Wahrscheinlich nicht nur einmal. Also es ist nicht Dieter Thomas Heck, sondern Dieter Thomas Kuhn. Beide hatten viel mit Schlagern zu tun, aber Dieter Thomas Kuhn lebt noch.
1: Ja, so. Und Sina Peschke hat irgendeine Hotelzimmergeschichte mit Dieter Thomas Kuhn. Ich möchte die
0: und
1: jetzt
0: die ist
1: wissen.
0: Auch ganz kurz. Ich habe in einem schicken Hotelzimmer in Berlin auf Dieter Thomas Kuhn gewartet. Baue so die Mikros auf und denke, ich sehe nicht richtig. Ich stehe da so vor, also musst dir vorstellen, du stehst dann, das Bett stand mitten im Zimmer. Also nicht in der Ecke, sondern mitten im Zimmer.
1: Okay.
0: Und davor war dieser Tisch mit den zwei Stühlen, wo ich geplant hatte, dass wir uns hinsetzen. Und die Kissen, die waren so aufgestellt, weißt du, die lagen nicht so, die waren so
1: ja,
0: schick
1: halt so
0: aufgestellt.
1: Wie im Hotel, ne?
0: Und ich dachte, da steht was drauf, was steht denn da drauf? Ne?
1: Okay.
0: Und plötzlich lese ich den Satz, let's spend the night together. Ich dachte, ach du Scheiße.
1: Und dann?
0: Ja, nix dann. Wir haben halt nur geredet. Aber es verunsichert schon ein bisschen. Also nur so ein bisschen, aber vielleicht hört ihr es ja. Dieter Thomas Kuhn. Ab 4, hier in der Freitagsshow.
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0: Also Freunde, es ist gleich soweit. Steckt euch die Sonnenblumen ins Haar. Ich darf ruhig mal sagen, dass Madeleine heute aussieht wie eine Sonnenblume.
1: Ja, ich habe es wörtlich genommen. Sina hat aber auch eine Sonnenblume im Haar.
0: Ja, also ob das glaubt oder nicht, um kurz nach vier startet hier nämlich wirklich die einmalige Dieter Thomas Kuhn Schlagerparty. Dieter Thomas Kuhn ist wahrscheinlich der einzige noch lebende Mann mit einem sogenannten Brusthaar-Toupet, damit es aussieht wie bei Magnum. Und ich habe da auch bei Dieter gleich mal nachgehakt.
2: Also ist da mal jemals was gewachsen, wollte ich wissen.
3: Ach, das, nein, eben nicht. Was meinst du, warum ich mir das draufklebe? Da ist eine, in der Zwischenzeit hat sich, ich glaube, mein Körper war ein bisschen beleidigt. Ich habe seit zwei, drei Jahren bekomme ich in der Tat ein paar echte Brusthaare. Die
2: Ach,
3: aber
2: du hast
3: eigentlich,
2: nie welche gehabt?
3: Ich habe nie welche gehabt, nein. Ach, das, ist, so. Das war natürlich der Grund, warum ich ein angeklebtes Brusthaar brauchte.
0: Also das Brusthaar-Toupet und auch die 70er-Jahre-Föhnwelle gehören seit 35 Jahren zu seinem Markenzeichen. Ich habe Dieter in Berlin zum Interview getroffen und da wusste ich noch nicht, dass es ein Abschiedsinterview sein wird. Aber das war vielleicht auch das Gute daran. Ja, was passiert ist, hört ihr gleich. Die Playlist macht Madeleine, weil sie sich ja am besten mit Schlagern auskennt. Eins nach dem anderen hier nur in der Freitagsshow.
1: Ich habe schon mal was vorbereitet, weil es geht jetzt gleich ein bisschen ab. Aber davor können wir ja hier noch so ein bisschen...
4: Schalalalala.
1: Ein bisschen entspannen, komm.
0: Ist das auch Dieter Thomas Kuhn? Ja,
1: das ist auch Dieter Thomas Kuhn.
0: Ah, dann machen wir gleich ein bisschen Abtempo hier auf Antenne Thüringen.

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14: Tanken wird vorübergehend billiger. In Berlin ist heute der Tankrabatt beschlossen worden. Mehr dazu jetzt in den Antenne Thüringen Nachrichten. Es ist 16 Uhr.
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16: Guten Tag. Der neue Tankrabatt kommt. Nach dem Bundestag hat heute auch der Bundesrat dem Gesetz zugestimmt. Somit wird die Energiesteuer auf Diesel und Benzin von Oktober bis Ende Dezember um 14 Cent je Liter gesenkt.
17: Zusammen mit der Mehrwert

0: Mit Steuer sollen Diesel und Benzin insgesamt 17 Cent günstiger werden. Ob diese Steuerentlastung aber wirklich bei den Menschen ankommt, bleibt abzuwarten. Die Grünen beispielsweise fürchten, dass das nicht der Fall sein wird und die Mineralölkonzerne sich weiter die Taschen voll machen. Die CDU hält dagegen, dass der Tankrabatt das beste, schnell verfügbare Instrument sei. Fiona Reinhardt, Antenne Thüringen, Nachrichtenredaktion.
1: Volkswagen und Audi rufen in Deutschland fast 1 Million Autos in die Werkstätten. Eine fehlerhafte Schraube kann bei mehreren Modellen zum Ausfall der Lenkung führen. Betroffen sind die VW-Modelle Tiguan, Touran, Golf Variant, Golf Sportsvan und Caddy mit dem Produktionszeitraum September 2013 bis Juli 2024. Betroffen sind ebenfalls Audi Q3 aus der Zeit Oktober 2017 bis Mai 2024. Der Hersteller bittet die entsprechenden Fahrzeuge in die Servicebetriebe. Hier wird die Schraube ausgetauscht. Das dauert maximal eine Stunde. Bundesweit sind heute Zehntausende Schülerinnen und Schüler auf die Straße gegangen, um gegen eine mögliche Wehrpflicht zu demonstrieren. Die Initiative Schulstreik gegen Wehrpflicht berichtet über 45.000 Teilnehmer in rund 100 Städten. In Thüringen waren Veranstaltungen in Erfurt, Weimar, Ilmenau und Jena angekündigt.
2: Die Aktionen sollten so lange gehen, bis eine Wehrpflicht wieder vom Tisch ist, sagt Bela Breitner, Pressesprecher von Schulstreik gegen Wehrpflicht. Laut Gesetz werden alle jungen Männer ab Jahrgang 2008 gemustert. Das Ziel, Freiwillige zu gewinnen, weil die Bundeswehr mehr Soldaten braucht. Thomas Thonfeld, Antenne Thüringen, Berlin.
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1: Fußball-Bundestrainer Jürgen Klopp hat wegen der Verletzungen von Jamal Musiala und Kai Havertz, Florian Wirtz und Jonathan Burkhardt früher als geplant nachnominiert. Musiala hat sich vor dem Spiel gegen die Niederlande gestern einen Muskelfaserriss zugezogen. Havertz erlitt eine Muskelzerrung. Beide sind zu ihren Vereinen zurückgereist. Wirtz und Burkhardt gehören nun schon für das Spiel gegen Griechenland am Sonntag zum Kader.
4: Und jetzt das Antenne Thüringen Wetter. Heute kommt nichts mehr dazwischen. Schönes Wetter heute Nachmittag bis 21 Grad. Heute Nacht richtig kalt, 8 bis sogar nur 1 Grad. Und es steht hier ausdrücklich Bodenfrost nicht ausgeschlossen, Ausrufezeichen. Ja, morgen geht's erstmal mit Frühnebel los, aber wenn der weg ist, wird's schön, 21 bis 24 Grad. Und am Sonntag am Anfang auch etwas stärker bewölkt, aber später viel Sonne, trocken und sogar noch ein bisschen wärmer.
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4: Antenne Thüringen, der schnellste Verkehrsservice, im Anschluss mit einer Vermisstenmeldung der Polizei. A4 Richtung Dresden zwischen Nora und Weimar. Vorsicht bitte, hier liegen Gegenstände auf der linken und auch auf der mittleren Spur. A4 weiter Richtung Dresden zwischen Apolda und Bucha. 2 Kilometer Stau, hier dauert es eine knappe halbe Stunde länger. A4 Richtung Frankfurt, die Gegenrichtung, zwischen Neudietendorf und Wandersleben ein kaputtes Auto. A38 Richtung Göttingen, zwischen Berger und Heringen, Vorsicht bitte, hier liegen Gegenstände auf der Fahrbahn. Und B4 zwischen Gebesee und Andesleben in beiden Richtungen ist die B4 nach einem Unfall gesperrt. Und jetzt die Vermisstenmeldung der Polizei. Seit Mittwoch, den 23. September, wird die 24-jährige Frau
6: Tyschko. Würde ich jetzt sagen.
4: Meine ich doch, ja. Tyschko mit ihren 5 Kindern im Alter von 1 bis 5 Jahren aus einer Mutter-Kind-Einrichtung in Bollstedt im Unstrut-Heinig-Kreis vermisst. Es besteht auch die Möglichkeit, dass sich die Frau mit ihren Kindern in Nordthüringen aufhält. So, das war's für den Moment. Die Vermisstenmeldung der Polizei und jetzt die Freitagsblitzer mit Madeleine.
6: Da kennen wir noch einen, der steht auf der A4 Richtung Dresden zwischen Hermsdorf-Ost und Rüdersdorf in der 120er-Zone. Und ihr könnt jederzeit ergänzen. 0800 3x5 25 50.
4: Wir sagen dann ganz Thüringen Bescheid.
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4: Und wir beginnen die Dieter-Thomas-Kuhn-Show. So wie jede Dieter-Thomas-Kuhn-Show in den vergangenen 35 Jahren begonnen hat. Musik ist Trumpf. Erinnert ihr euch? Der Mann ist ein Phänomen. Seit 35 Jahren covert er extrem erfolgreich 70er-Jahre-Schlager. Alles begann mit einer Laune, wie er gesagt hat. Und niemand hätte wirklich gedacht, dass seine Konzerte sich zu einem echten Happening entwickeln würden. Was Dieter und seine Band angeht, bin ich jetzt persönlich ein absoluter Spätzünder. Ich habe ihn erst vor ein paar Wochen zum ersten Mal live in Tübingen erlebt und ihn kurz danach zum Interview getroffen. Da wusste übrigens noch

0: meiner, dass nächstes Jahr definitiv Schluss sein wird mit Dieter Thomas Kuhn. Ich habe einfach mal Glück gehabt. Deshalb feiern wir heute Dieter Thomas Kuhn hier in der Freitagsshow. Und zwar, bis es nicht mehr geht.
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0: Hier ist Antenne Thüringen und ich freue mich auf Dieter Thomas Kuhn und sein Brusthaar-Toupet. Und ihr müsst wissen, vorher habe ich mir natürlich diese sensationelle Dokumentation über das Phänomen Dieter Thomas Kuhn angeschaut. Die ist letztes Wochenende in den Kinos gestartet.
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0: Ich bin mir jetzt nicht so ganz sicher. Dieter oder Thomas? Tommy sagt man zu dir Backstage, habe ich gehört.
2: Also hier im Filmteam sagen alle Tommy, aber ich höre auf viele Namen. Ich höre auf Dieter und ich höre auf Thomas.
0: Ich wollte es gerade sagen. Mittlerweile auch auf Dieter, ne?
2: Auch auf Dieter, schon lang.
0: Was habe ich auf dem Konzert in Tübingen gehört? Ich war nämlich dort. Der schönste Mann Süddeutschlands.
2: Hat das jemand gesagt? Das habe ich gar nicht gehört.
0: Doch, das war die Off-Voice, die dich angekündigt hat. Der schönste Mann Süddeutschlands.
2: Ja, was soll ich jetzt da dazu sagen?
0: Ja, ich wollte fragen, ob du das auch schriftlich hast oder so.
2: Ich werde mal recherchieren und werde mir das schriftlich geben lassen.
0: Womit ich nicht gerechnet habe, Moment, das bin ich mir auch nicht mehr so sicher. Also im Film sah es so aus, als ob die Haare echt sind, die eingetreten, deine Bühnenhaare. Aber ist das jetzt alles oder kommt da noch was dazu?
2: Nee, da gibt es keine Extensions. Aus diesem,
0: gar nichts?
2: Aus diesem Gefieder hier kann man in der Tat eine Föhnwelle machen.
0: Also die Haare sind echt und das Brusthaar-Toupet ist nicht echt, ja?
2: So ist das.
0: Gab es jemals einen vergleichbaren Zustand vom Brusthaar-Toupet, meine ich? Also ist da mal jemals was gewachsen, wollte ich wissen.
2: Ach, das, nein, eben nicht. Was meinst du, warum ich mir das draufklebe? Da ist eine, in der Zwischenzeit hat sich, ich glaube, mein Körper war ein bisschen beleidigt. Ich habe seit 2-3 Jahren bekomme ich in der Tat ein paar echte Brusthaare. Die
0: Ach,
2: aber
0: du hast
2: eigentlich,
0: nie welche gehabt?
2: Ich habe nie welche gehabt, nein.
0: So.
2: Das war natürlich der Grund, warum ich ein angeklebtes Brusthaar brauchte.
0: Weil nämlich in den 70ern das so, ich mochte das übrigens immer und ich war eine ganze Zeit sozusagen oldschool unterwegs, weil ich gesagt habe, ich stehe auf Männer mit Brusthaaren, aber so langsam kommt das wieder, manche trauen sich wieder.
2: Dann wären wir uns da quasi nicht begegnet.
0: Nee. unter dem Brusthaar-Toupet ist heute ein Tattoo. Was ist da zu lesen? Welche Botschaft?
2: Das ist ja immer so eine Frage mit den Tattoos. Gibt es eine Botschaft hinter den Tattoos?
0: Die meisten haben doch eine.
2: Ja, aber ich glaube, ich habe nicht wirklich eine. Ich kann nur sagen, die Eule, die auf meiner Brust ist, es ist so eine kleine Hommage an meine Mutter, die mochte Eulen. Und als ich mich entschlossen habe und meine Partnerin gesagt habe, Mensch, Tommy, mach dir doch irgendwie ein Tattoo auf die Brust. Ich glaube, das würde dir ganz gut stehen. Dann wusste ich nicht, was. Und dann kam mir meine Mutter in den Sinn, das ist ganz komisch, mit ihrem Eulenfetisch. Und dann dachte ich, ach, da würde sich meine Mutter freuen, sogar über dieses Tattoo.
0: Das war ein Wunsch deiner Partnerin, das ist aber interessant.
2: Ja.
0: Dann machst du das auch, ja?
2: Dann mache ich das.
0: Weil das hält jetzt für immer, ne? Das geht nie mehr weg.
2: Wenn man das nicht wegmachen lässt, bleibt es für immer.
0: Dieter Thomas Kuhn heute bei mir in der Show, so wie auch Dieter seine Konzerte fast immer startet, mit einem 70er-Jahre-Cover von Peter Alexander in der Dieter Thomas Kuhn-Version. Jetzt sag mir quando, sag mir wann. Hier ist die Antenne Thüringen Freitagsshow.

Dieter Freitagnachmittag bei Antenne Thüringen mit der Dieter Thomas Kohn Schlagerparty und Harry Styles wäre bestimmt auch begeistert gewesen, wüsste er von ihm. Das müssten wir noch rausfinden. Hier ist er mit seiner aktuellen Single.

0: zusammen. Hier ist Antenne Thüringen und er ist der schönste Mann Süddeutschlands, wie wir gerade gelernt haben, und heute bei mir in der Show Dieter Thomas Kuhn. Ich freue mich, dass wir uns kennenlernen. Es ist für mich jetzt das allererste Mal, weil nämlich, pass auf, ich erzähle dir was. Mein Mann hat mich überrascht dieses Jahr, hat gesagt, Mensch, wo fahren wir denn hin? Er sagte, wir fahren dieses Jahr nach Tübingen. Da gibt es ein tolles Konzert, und zwar mit Dieter Thomas Kuhn mit der SWR Big Band. Und da habe ich gesagt, also mein Mann sucht immer gute Sachen raus, da fährst du hin, weil ich kannte dich ja so wie die meisten von dem Party-Hit hier über den Wolken. Wusste ich genau, da gibt es einen Schlager-König im Süden. Aber dann, muss ich sagen, habe ich die ganze Geschichte total unterschätzt, weil wir sind nach Tübingen reingefahren. Und da kamen schon so Truppenteile entgegen, in 70er-Jahre-Klamotten, und so viele Sonnenblumen auf einmal habe ich noch nie gesehen. Und ich war, glaube ich, die einzige ohne Sonnenblume auf dem ganzen Konzert. Das waren nur 5.000 Leute, oder? 8.000 Leute. Ein echtes Happening. Herzlichen Glückwunsch.
1: Dankeschön. Vielen Dank.
0: Gerne, weil ich war so geflasht an dem Abend. Es war ein sonniger Abend, es war schön. Die SWR Big Band, also so eine Live-Musik, macht das Ganze natürlich noch ein bisschen größer. Ja? Mhm. Und mein Verhalten an diesem Tag ist eigentlich der beste Beweis dafür, dass du so selten in Thüringen warst. Ich habe mal die KI gefragt.
1: Und was hat die gesagt?
0: Die KI hat gesagt, es ist nichts zu finden, dass du jemals in Thüringen so groß aufgetreten bist. Stimmt das?
1: Ich muss jetzt selber mal überlegen. Also normalerweise habe ich meine ganzen vielen Jahre so grob im Kopf. Aber ich glaube, wir waren nicht so oft in der Gegend. Ja. Das stimmt schon.
0: Das stimmt schon, ja.
1: Ja.
0: Ich wollte es gar nicht wahrhaben, aber deswegen war ich nicht so gut vorbereitet, weil ich habe mich die meiste Zeit meines Lebens in Thüringen aufgehalten.
1: Dann ist es meine Schuld.
0: Ja, genau.
1: Tut mir leid.
0: Dieter, die Schlager der 70er sind dein Leben. War das so geplant oder hat sich das so ergeben?
1: Geplant war eigentlich in der ganzen Geschichte gar nichts. Und so wie du sagst, es hat sich ergeben. Musik war schon immer wichtig in meinem Leben. Ich habe auch immer eine Band gehabt. Es gab immer irgendwie Rockmusik, und dafür habe ich auch im Hobby-Level irgendwie immer gelebt. Und bis wir plötzlich auf diese Schlager der 70er gestoßen sind und eigentlich gemerkt haben, dass uns das noch mehr Spaß macht als unsere eigene Musik, die wir geschrieben haben. Mhm. Und so kam das, dass wir da einfach uns so ein bisschen drin vertieft haben, aber auch nicht gedacht haben, was da eigentlich ursprünglich, also was damit passiert. Ja. Mhm. Wir wussten das nicht, und es war auch kein Kalkül, und es gab überhaupt nichts, was uns nach vorne getrieben hätte und gesagt hätte, oh, das ist es jetzt, das wird unsere Zukunft. Natürlich nicht, wir haben immer gedacht, nächste Woche ist das vorbei.
0: So eine Laune, ne? So.
1: Ja. Und es hat Spaß gemacht, und das war immer das Wichtigste für mich beim Musikmachen. Es muss total Spaß machen. Und das Lustige war eben bei dieser Schlagergeschichte, dass mehr Spaß gemacht hat als alles andere zuvor.
0: Und das hört man auch. Und wer Dieter Thomas Kuhn besser kennt als ich bis vor kurzem, der weiß, es gibt in seiner Show so ein paar spektakuläre Rituale. Zum einen die Showtreppe, der goldene Anzug und Musik ist Trumpf, wie wir vorhin gehört haben. Aber auch seine Fangirls, und das sind viele, die wissen, was zu tun ist. Denn nie geht er ohne BHs von der Bühne, und immer noch, darüber sprechen wir gleich um kurz nach halb.
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1: Guten Tag. Die Neuauflage des Tankrabatts ist beschlossene Sache. Nach dem Bundestag hat heute auch der Bundesrat der Steuersenkung zugestimmt. Von Oktober bis Ende Dezember sinkt die Energiesteuer um 14 Cent je Liter Diesel und Benzin. Mit Mehrwertsteuer ergibt sich eine Entlastung um rund 17 Cent pro Liter. Kritik kommt von der Opposition. Grünen-Fraktionschefin Dröge nannte den Rabatt eine Schwachsinnslösung. Ein weiterer Beschluss des Bundesrates, das Kindergeld soll künftig ohne Antrag ausgezahlt werden. Die Umstellung beginnt im nächsten Jahr. Zuerst gilt das Verfahren für Familien, die bereits für ein älteres Kind Geld bekommen. Später sollen auch Erstgeborene einbezogen werden. Sind Rechenzentren im All möglich? Das will der Internetriese Google herausfinden und schickt einige seiner KI-Chips testweise auf eine Umlaufbahn. Probleme könnte es schon beim Start geben, dann sind die Prozessoren großen Erschütterungen und einem Vielfachen der Erdanziehung ausgesetzt. Die Chips gehen nächste Woche mit einer SpaceX-Rakete von Elon Musk auf die Reise. Und jetzt die Thüringen-Reporter mit Veranstaltungstipps für eure Region.
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2: 7 Bühnen, Zwiebelzöpfe und der Duft vom frischen Zwiebelkuchen. In Apolda ist Zwiebelmarkt, 3 Tage lang Musik, Kinderfest, Oldtimermeile und am Sonntag sogar verkaufsoffen. Der Zwiebelmarkt von heute bis Sonntag in Apolda. Alte Traktoren in einer Schlange, Erntekrone und Herbstmarkt zwischen alten Höfen. Im Freilichtmuseum Hohenfelden ist am Sonntag der traditionelle Herbstmarkt. Perfekt zum Schlendern, gucken und einfach mal so ein paar schöne Stunden draußen verbringen. Herbstmarkt am Sonntag ab 10 Uhr im Thüringer Freilichtmuseum Hohenfelden bei Maraland. In München, da steht kein Hofbräuhaus, sondern ein Geisterhaus. In München gibt es keine Wiesen, sondern ein Rittergut. Unser München bei Bad Berka feiert auch Oktoberfest und zwar nächstes Wochenende. Ende für eure Planung. Bürgermeisterin Sabrina.
3: Die Vorfreude ist groß, weil ich denke, es ist super, wenn in so einem kleinen Ort auch was passiert. Und eben gerade vor 2 Monaten wurde dort unten das Rittergut wieder von einem neuen Pächter übernommen. Und jetzt hoffen wir, dass da wieder ein bisschen Leben einzieht.
2: Merkt euch den 3. und 4. Oktober, also nächstes Wochenende, Gaudi zu vernünftigen Bierpreisen und Camping ist sogar auch möglich.
3: Wir haben auch die Campingmöglichkeit hier oben im Lost Place. Insofern kommt vorbei, Zelt könnt ihr auf jeden Fall aufstellen.
2: Wer sich traut, der Lost Place ist nämlich der Hotspot für alle Geisterjäger, die ehemaligen Sophienheilstätten. Europas größtes Fachwerkensemble, da könnt ihr schlafen. Nächstes Wochenende beim Oktoberfest in München, München bei Bad Berka. Schönes Wochenende.
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4: Und jetzt ein schönes Wochenendwetter. Es ist wirklich schön, macht euch keine Sorgen. Heute 21 Grad. Heute Nacht wird es allerdings ein bisschen kalt. Das ist der einzige Makel. 8 bis 1 Grad Bodenfrost nicht ausgeschlossen. Morgen dann aber erstmal Frühnebel, wie sich für den Herbst gehört. Am Nachmittag dann Wolken, ein paar Wolken, aber trocken, 21 bis 24 Grad. Am Sonntag ein bisschen stärker bewölkt, aber später viel Sonne, trocken und sogar noch ein bisschen wärmer. Antenne Thüringen, der schnellste Verkehrsservice. A4 Richtung Dresden zwischen Nora und Weimar. Vorsicht bitte, hier liegen Gegenstände auf der linken und der mittleren Spur. A4 Richtung Frankfurt zwischen Neudietendorf und Wandersleben ein kaputtes Auto. A38 Richtung Göttingen zwischen Berger und Heringen. Vorsicht, hier liegen Gegenstände auf der Fahrbahn. A70 Richtung Schweinfurt zwischen Haßfurt und Schonungen. Vorsicht, hier ein Plastikteil auf der Fahrbahn. Und schließlich die B4 zwischen Gebesee und Annesleben und zwar gleich in beiden Richtungen, weil hier ist ein Unfall passiert. Und jetzt die Vermisstenmeldung der Polizei. Seit Mittwoch, dem 23. September, wird die 24-jährige Frau Tütütschko mit ihren 5 Kindern im Alter von 1 bis 5 Jahren aus einer Mutter-Kind-Einrichtung in Wollstedt im Unstrut-Hainich-Kreis vermisst. Es besteht auch die Möglichkeit, dass sich die Frau mit ihren Kindern in Nordthüringen aufhält. Hinweise bitte an die Polizei. Blitzer haben wir keiner, aber wenn ihr was seht, wisst ihr Bescheid. Sagt es uns, wir sagen es gerne weiter. Eine Nummer für alles, 0800 3x5 2550.
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0: Kuhn ist der seit 70er Jahre Schlagerkönig, der nie ohne BHs von der Bühne geht, weil nämlich seine Fangirls ganz genau wissen, was zu tun ist. Nix, du musstest nee. Nie großartig baggern wahrscheinlich, oder?
1: Ich hab... Nee, nein, musste ich nicht.
0: Schönes Thema. Und darüber sprechen wir gleich hier in

0: Hier ist Antenne Thüringen. Und der 70er-Jahre-Schlagerkönig Dieter Thomas Kuhn ist heute Gast in meiner Show. Ich habe ihn in Berlin getroffen, als er auf Promotour war für seine aktuelle Kinodoku. Die heißt Und es war Sommer. Zum 35. Dieter Thomas Kuhn-Jubiläum kann ich übrigens wärmstens empfehlen.
1: Hast du jetzt nach so einer langen Zeit irgendwelche Wetten gewonnen oder verloren? Die damals gesagt haben, oh Dieter, ich glaube an dich. Oder die gesagt haben, Dieter, komm.
2: Also es war natürlich, die Anfangszeit war sehr schwer, weil ja, wie gesagt, aus der Rockszene kam. Und wir damals in Tübingen ein ganz großes Musikerumfeld hatten, dem alle gesagt haben, spinnt ihr?
1: Ja.
2: Das könnt ihr doch nicht machen, ihr könnt jetzt nicht hier Schlager singen. Mhm. Und wir haben das trotzdem weitergemacht. Aber Wetten wurden nicht abgeschlossen. Also wenn, dann hätte ich meine eigene Wette verloren, weil ich mir selber nicht zugetraut hätte, dass das über 30 Jahre geht.
1: Weißt du, warum Schlager aus den 70ern so glücklich machen?
2: Wahrscheinlich, weil wir sie spielen.
1: Ja, da muss doch irgendwas dran sein. Also es ist ja auch nicht immer diese typische Kindheitserinnerung. Denn ich stand da so mittendrin unter diesen 8000 Menschen und habe mich natürlich umgeschaut, dachte, guck's mal, sind das jetzt alles Boomer? Sind's nicht.
2: Nee.
1: Da sind auch junge Leute da, wo ich sage, mein Gott, das ist die Musik oder die Kindheit eurer Eltern. Wieso? Warum? Da muss es doch irgendwas geben. Ist es eine Art der Melodie oder der Komposition damals? Gibt es da so einen Trick?
2: Das ist natürlich wirklich eine schwierige Frage, über die ich selber lange nachdenke. Warum ist es so? Die Musik ist vielleicht auch ein Stück weit zweitrangig geworden, weil die Interpretation von Kuhn und seiner Band das Ganze ja ausgemacht haben und diese Präsentation, wie wir sie kreiert haben, dass das irgendwas miteinander zu tun haben muss und nicht nur die Musik an sich, da geht es nicht mehr nur um die Schlager aus den 70ern, sondern da geht es darum, dass man das zelebriert, ja, dass man dahin fährt und gemeinsam das Erlebnis hat mit Kuhn und Band.
1: Vor allen Dingen, weil es gerade schwierig ist, so viele glückliche Menschen auf einmal an einer Stelle zu haben. Dir ist es gelungen.
2: Anscheinend.
1: Ich
2: beobachte es mit Wohlwollen, ja.
1: Und ich habe beobachtet, dass es das ein oder andere Ritual gibt. Ne? Und zwar, ich habe zu meinem Mann gesagt, sind das wirklich BHs? Und er sagte, ja, das ist so bei ihm. Er wusste offensichtlich mehr als ich.
2: Ach so.
1: Also das ist so, dass deine Fans, das sind neue BHs, oder? Sind das gebraucht? Oder hast du auch schon gebrauchte?
2: Durchaus. Das sind nicht nur frisch gekaufte, da kommen schon ein paar mit Verschleißspuren.
1: Und was machst du mit den Dingen?
2: Na, die werden gesammelt und unser Keller ist voll mit Kisten und BHs. Also wir könnten eine ziemliche Ausstellung machen. Mit Höschen und BHs.
1: Also Höschen auch?
2: Höschen auch.
1: Dafür stand ich zu weit hinten. Ich habe nur die großen BHs gesehen.
2: Ja. Da kommt allerhand geflogen.
1: Aber das ist ja auch nicht unbedingt alles Bier ernst gemeint, sondern das gehört halt mit dazu. Ne? Wenn du auf der Bühne stehst oder unterschätze ich das schon wieder?
2: Ich weiß nicht, also ich selber nehme das natürlich wohlwollend noch einmal mehr hin, dass das kommt. Und wie viel Zuneigung in dem einen Höschen oder in dem einen BH steckt, das kann ich nicht beurteilen.
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0: Hier ist Antenne Thüringen heute mit Dieter Thomas Kuhn, dem Schlagerkönig. Ich habe ihn vor ein paar Wochen in Berlin getroffen.
1: Was geht eigentlich in dir vor, mal abgesehen von den BHs und der Unterwäsche im Allgemeinen? Was geht in dir vor, wenn du auf der Bühne stehst und plötzlich, wie in diesem Fall, 8000 Menschen, ohne dass du

0: Das ist ja auch das Schöne, dass das immer noch für mich genauso gut funktioniert wie für die Leute da draußen, weil ich das voller Leidenschaft mache, was ich da mache. Ja. Ich gehe da raus und möchte singen und merke, dass ich das für die Leute da unten tue. Und dann kriege ich genauso eine Gänsehaut.
1: Ich frage mich manchmal, ob es bei Maffay auf dem Konzert genauso funktioniert wie bei dir.
0: Das gilt herauszufinden. Ich war noch nicht, ich lüge. Ich war vor, lass es 20 Jahren sein, mal auf dem Peter Maffay Konzert. Mhm. Und da hat er den Song auch gespielt und ich muss sagen, da war er mir zu verfremdet, da wollte er das so ein bisschen moderner machen.
1: Ach so.
0: Und dann habe ich da wenig dabei gefühlt.
1: Und das war a cappella in Tübingen, ne? Also da war kein Instrument dabei. Die Menschen haben einfach nur gesungen und es war wunderbar. Also du merkst, ich bin zum Fangirl geworden, ich höre gar nicht mehr auf.
0: Das freut mich sehr, dass ich das geschafft habe.
1: Ja. By the way, ist es ja auch noch ein Traum vieler Musiker, irgendwann im Leben mal mit so einer richtigen Band zu spielen. Also natürlich, du hast eine richtige Band, aber eine Big Band, meine ich, ist natürlich nochmal was ganz anderes. War das für dich das erste Mal in dieser Form oder gab es früher schon mal solche Events?
0: Also es gab vor 2 Jahren schon mal mit derselben Big Band, mit der SWR Big Band. Da haben wir, glaube ich, 5 Lieder performt. Da gibt es die SWR-Hitparade einmal im Jahr in Stuttgart. Und dann wird der letzte Tag von diesen 1000 Songs, die da über die Woche gespielt haben, das wird dann live nochmal präsentiert in der Schleierhalle in Stuttgart. Mhm. Und da war ich vor 2 Jahren quasi der Überraschungsgast und habe schon mal mit der Big Band 5 Songs performt. Und da ist eigentlich auch dann die Idee nochmal entstanden, eine CD mit der Big Band zu machen. Und das haben wir dann umgesetzt. Und im Zuge dieser Aufnahmen für die CD habe ich dann gesagt, das müssten wir doch aber auch mal live präsentieren. Mhm. Und dann ging das ganz schnell. Und dann haben wir 2 Konzerte in Tübingen geplant und es hat funktioniert.
1: Und jetzt holen wir uns einfach den Sommer zurück. Zum Glück gibt's Dieter. Mit ihm ist es total easy. Und es war Sommer.

0: war Sommer in der Dieter Thomas Kuhn-Version heute in der Freitagsshow. 16.59 Uhr ist es.
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0: Autofahrer werden an der Tankstelle etwas entlastet. Der Tankrabatt ist beschlossene Sache. Mehr dazu jetzt in den Antenne Thüringen Nachrichten. Es ist 17 Uhr.
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6: Guten Tag. Der neue Tankrabatt kommt. Bundestag und Bundesrat haben heute im Eilverfahren der Neuauflage des Gesetzes zugestimmt. Vom 1. Oktober bis Ende Dezember sollen Steuererleichterungen den Liter Diesel oder Benzin um rund 17 Cent billiger machen. Bund und Länder tragen die erwarteten Steuerausfälle von 2,5 Milliarden Euro je zur Hälfte. Die Opposition kritisiert den Rabatt. Grünen-Fraktion

0: Bundeschefin Katharina Dröge nannte den Rabatt eine Schwachsinnslösung. Er sei schon im Mai und Juni von den Mineralölkonzernen nicht vollständig weitergegeben worden. Ein 21-Jähriger wird in Mühlhausen von einem maskierten Mann angegriffen und verprügelt. Der Täter soll dem Opfer aus einem Gebüsch heraus aufgelauert haben. Während die Polizei die Hintergründe noch prüft und wegen Körperverletzung ermittelt, sprechen die Kreisverbände von Linke und SPD von einem politisch motivierten Angriff.
1: Das mutmaßliche Opfer soll Vorstandsmitglied der Linken im Unstrut-Hainich-Kreis sein. In einem Statement heißt es, der Angriff richte sich gezielt gegen die Werte der Linken und reihe sich ein in zunehmend mehr Anfeindungen aus der rechten Szene. Andere Parteien erklären sich solidarisch. So heißt es unter anderem von den Jusos, dem Jugendverband der SPD aus dem Unstrut-Hainich-Kreis, das sei ein Angriff auf alle, die sich politisch engagieren. Die Polizei bestätigt eine gezielte politische Tat bisher nicht. Die Ermittlungen laufen. Bastian Diel, Antenne Thüringen, Nachrichtenredaktion.
0: Eltern sollen künftig einfacher an Kindergeld kommen, ein Antrag wird überflüssig. Der Bundesrat hat dafür einem entsprechenden Gesetz vom Bundestag zugestimmt.
2: Eltern sollen Kindergeld bekommen, sobald das Kind eine steuerliche Identifikationsnummer erhalten hat und natürlich sobald der Familienkasse unter anderem die Kontoverbindung der Eltern vorliegt. Das Ganze soll ab dem kommenden Jahr schrittweise umgesetzt werden. Heißt, im ersten Schritt soll das Verfahren für Familien gelten, die bereits für ein älteres Kind Kindergeld bekommen. Dann soll das Verfahren auf erste Kinder ausgeweitet werden. Das geht aber nur unter bestimmten Voraussetzungen. Zum Beispiel muss mindestens ein Elternteil mit dem Kind in Deutschland leben. Und die Familienkasse darf keinen Zweifel im Anspruch auf Kindergeld haben. Fiona Reinhardt, Antenne Thüringen, Nachrichtenredaktion.
0: Opfer von Unfällen mit Elektrorollern sollen künftig leichter an Schadenersatz kommen. Dazu hat der Bundesrat heute einem Gesetz von Justizministerin Stefanie Hubig zugestimmt. Opfer bleiben häufig auf ihren Behandlungskosten sitzen, wenn sie von einem Roller angefahren wurden oder über einen auf dem Gehweg gestolpert sind. Jetzt sollen strengere Regeln für Vermieter und eine vom Verschulden unabhängige Halterhaftung eingeführt werden. Das gab es bis jetzt bei E-Scootern nicht.
3: Dafür gibt's jetzt ein schönes Antenne Thüringen Wochenendwetter. 21 Grad heute maximal. Heute Nacht wird's klipperklar kalt. 8 bis 1 Grad. Bodenfrost nicht ausgeschlossen. Morgen dann aber erst Frühnebel. Ansonsten richtig schön. 21 bis 24 Grad. Am Sonntag geht's auch mit Wolken los, aber später viel Sonne, trocken und sogar noch etwas wärmer.
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3: Antenne Thüringen, der schnellste Verkehrsservice. 4 Minuten nach 5. A4 Richtung Dresden. Zwischen Jena-Göschwitz und Jena-Zentrum. Vorsicht bitte. Gegenstände liegen hier auf dem rechten Fahrstreifen. A4 Richtung Frankfurt. Zwischen Neudietendorf und Wandersleben. Kaputtes Auto. B4 zwischen Gebelsee und Andisleben in beiden Richtungen. Sperrung nach einem Unfall. Und in Gera zwischen der Berliner und der Tinzerstraße ist die Straße nach einem Unfall gesperrt. So, das war's. Blitze haben wir auch nicht. Also, weiter geht's. Wenn ihr noch was seht, dann sagt's uns. Wir sagen ganz Thüringen Bescheid, wie immer. 0800, meine ich. Dreimal die 5 und die 2550.
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3: Hier ist die Antenne Thüringen Freitagsshow. Und Dieter Thomas Kuhn ist heute mein Gast, der 70er-Jahre Schlagerkönig. Ich habe ja schon gesagt, was Dieter anbelangt, bin ich Spätzünder. Ich habe ihn im Juli zum ersten Mal live erlebt mit Big Band und das war wirklich ganz, ganz, ganz großes Kino.
6: Für mich war es letztendlich auch ein großes Kino, weil Musik ist Trumpf war ja immer unser Opener für die, ja, für die Kuhn Band. Mhm. Also das lief vom Band und dann wusste jeder im Publikum, jetzt geht's los. Mhm. Und am Schluss kam es dann auch nochmal, dann wusste jeder, jetzt ist vorbei.
3: Ja.
6: Und toll war natürlich, dass jetzt die Melodie, Musik ist Trumpf, dass das live performt wurde von der Big Band. Mhm. Und ich habe es diesmal auch mitgesungen. Und das Lustige ist, als wir diesen Song aufgenommen haben, da wusste ich überhaupt nicht den Text. Obwohl wir seit 35 Jahren diesen Opener hören.
3: Ach so.
6: Da wusste ich nicht genau, wann kommt welcher Satz. Und da wusste ich, dass es die Konzentration eigentlich immer da war, gleich auf die Bühne zu gehen und Musik ist Trumpf gar nicht so richtig zu analysieren.
3: Und also, wie geht das nochmal? Musik ist Trumpf, Musik ist unser Leben.
6: Musik ist Trumpf im Leben.
3: Ach so, im Leben.
6: Jetzt fällt es mir nämlich auch nicht mehr ein. Ja? Ich musste es stark auswendig lernen an dem Abend.

0: ist Antenne Thüringen heute mit dem 70er-Jahre-Schlagerkönig Dieter Thomas Kuhn. Hey! Hey, der Maße bist du ja bekannt durch deine Version von Reinhard May über den Wolken. Hat der mal was dazu gesagt? Also ich habe das Gefühl, dass du erfolgreicher bist damit oder länger erfolgreich als er mit dem Original.
1: Das kann ich gar nicht beurteilen. Also ich habe den Song natürlich auch geliebt in meiner Jugend. Und deswegen war das für mich auch damals mit DTK sofort ein Wunsch, dieses Lied aufzunehmen. Aber Reinhard May fand es ja immer scheiße, ja, was wir da gemacht haben. Der hat das ja auch damals, wollte das sich eigentlich nicht äußern und wollte das sogar das unterbinden, dass wir das so in der Form aufnehmen. Hat er dann nicht gemacht. Wir haben neuerdings wieder Probleme gehabt mit dem Song, weil der in unserer Dokumentation eigentlich hätte reinkommen müssen. Da also natürlich 20.000 Leute auf der Waldbühne singen über den Wolken. Und dann ging es darum, die Rechte muss man ja einholen, wenn man einen Film macht, für Musikrechte. Und dann haben wir die Rechte angefragt und Reinhard May hat gesagt, er möchte das nach wie vor nicht, dass dieser Song in Verbindung auch mit Bild, das nennt man das große Recht. Bild und Ton zusammen. Also er kann uns nicht verbieten, den live zu spielen. Das können wir nach wie vor machen. Aber die Verbindung zwischen Bild und Ton, die kann er so sehr wohl unterbinden. Ja? Und dann hat er die Rechte nicht freigegeben. Das heißt, wir mussten aus dem Film diese Szene mit über den Wolken wieder rausschneiden und ersetzen mit einem anderen Lied. Ja? Und so ist es halt gekommen. Das ist sehr schade, weil ich verstehe es nicht, weil wir den Song seit 30 Jahren mit uns vor uns hertragen und ihm, es geht nicht immer nur ums Geld, aber er hat sicherlich wunderbare GEMA-Einnahmen durch uns bekommen hat mit diesem Lied. Und dann finde ich das irgendwie traurig, dass er sagt, gefällt ihm nicht. Aber was will man machen?
0: Ja, was will man machen? Wir tun es einfach nochmal.
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0: Hier ist Antenne Thüringen und heute mit dem 70er Jahre Schlagerkönig Dieter Thomas Kuhn. Seine emotionale Dokumentation, die ist gerade im Kino gestartet, heißt Und es war Sommer, und da geht es um das 35. Bandjubiläum, woran eigentlich niemand geglaubt hätte.
1: Wie ist es, wenn man plötzlich 95 Minuten mit sich selbst konfrontiert wird?
2: Ja, ich habe mich auch lange gesträubt gegen diese Idee, aber es gibt dann immer wieder Leute, die so ein bisschen hartnäckig an einer Idee festhalten und gesagt haben, hey, wir finden das interessant, wir müssen doch das irgendwie dokumentarisch mal festhalten, was ihr 35 Jahre gemacht habt. Es kam eine junge Regisseurin, die ist halb so alt wie ich, die ist 30 und kannte eigentlich Dieter Thomas Kuhn nicht aus ihrer Jugend, das war ganz klar, ihre Mutter kannte das, aber sie nicht. Und die kam und hat gesagt, ja, das interessiert mich, und sie fanden Philipp und mich sympathisch und hat gesagt, das möchte ich wissen. Ja, und dann haben
1: ich darf mal kurz reingehen, der Philipp ist dein Gitarrist und Freund.
2: So ist es, ja. Genau.
1: Und es ist keine typische Party-Doku über eure Songs, sondern es ist vor allem ein Blick Backstage, den man sonst nicht so bekommt. Und höchst emotional, weil nämlich ihr in dieser Doku öffentlich macht, dass dein Freund Philipp an Krebs erkrankt ist. Mhm. Und dass ihr sozusagen vor der großen Frage standet, wie geht's weiter? Warum habt ihr das öffentlich gemacht?
2: Das war zuerst mal eine Entscheidung vom Philipp selber, ja, der ja betroffen ist.

0: Als es darum ging, die Doku lief und die Diagnose kam während dieser Dokumentation. Und ich habe zum Philipp gesagt, das liegt allein bei dir, ob du das mit in die Doku nehmen willst oder nicht. Es ist nicht meine Entscheidung. Und er sagte, ja, das ist jetzt passiert. Das gehört jetzt zu diesem Leben dazu, dass auch sowas passiert. Und dann dürfen das die Leute auch wissen.
1: Ich will jetzt nicht spoilern, aber ich kann so viel sagen, dass der Philipp in Tübingen bei dem großen Open Air mit dabei war.
0: Genau.
1: Und ihr hattet Spaß.
0: Und wir hatten Spaß und Philipp geht's auch gut. Das kann ich auch jetzt spoilern, auch mit dem Film. Und der Philipp ist, wie sagt man so schön, in so einer Phase, Philipp ist stabil. Und das hoffen wir auch, dass man das noch weiter schieben kann eben. Und da hoffen wir, dass wir da einfach weitermachen können und, wie gesagt, die Lage stabil bleibt.
1: Das entscheidende Detail, das gibt's aber erst im Abspann. Ein Glück, dass ich den Abspann mir angeguckt habe. Ich zitiere, zum Glück ist die Zeit der Doppelzimmer vorbei, wo wir am Ende doch zu viert aufgewacht sind.
0: So genau hast du aufgepasst und normalerweise gehen die Leute ja beim Abspann schon und kriegen das eigentlich gar nicht mehr mit.
1: Doch, ich empfehle allen, daran zu bleiben.
0: Anscheinend habe ich das gesagt, ja.
1: Denn ich freue mich für euch. Ich freue mich für euch, weil das war Rock'n'Roll, ne? Ich weiß nicht, ob ihr Fernseher aus dem Zimmer geschmissen habt, aber zu viert im Doppelzimmer aufzuwachen, das ist schon, ja, das ist, so stellt das man sich Musikerleben vor.
0: Ja, und das war auch schön.
1: Das glaube ich dir. Und wenn ihr das jetzt nicht gleich alles verstanden habt, ich sag's gern nochmal. Er hat gesagt, zum Glück sind die Zeiten der Doppelzimmer vorbei, wo wir trotzdem zu viert aufgewacht sind. Und damit lasse ich euch jetzt einen Moment allein.
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0: 30, halb sechs.
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2: Guten Tag, der Tankrabatt kommt. Ab nächsten Donnerstag bis Ende Dezember wird die Energiesteuer auf Diesel und Benzin um rund 17 Cent je Liter gesenkt. Das Gesetz ist heute im Eilverfahren von Bundestag und Bundesrat beschlossen worden. Die Kosten von rund 2,5 Milliarden Euro teilen sich Bund und Länder je zur Hälfte. Bundesfinanzminister Lars Klingbeil hat heute die sogenannte Frühstartrente in den Bundestag eingebracht. Die Idee, der Staat zahlt für jedes Kind vom 6. bis zum 18. Lebensjahr 10 Euro monatlich auf ein Rentenkonto. Ausgezahlt wird das geförderte Kapital erst ab dem 65. Lebensjahr. Die Eltern können den monatlichen Betrag aufstocken.

0: Opfer von Unfällen mit Elektrorollern sollen künftig leichter an Schadenersatz kommen. Der Bundesrat hat dazu ein Gesetz von Justizministerin Stefanie Hubig gebilligt. Wer von einem E-Roller angefahren wird oder auf dem Gehweg über einen stolpert, bleibt heute oft auf seinen Behandlungskosten sitzen. Jetzt sollen strengere Regeln für Vermieter und eine vom Verschulden unabhängige Halterhaftung eingeführt werden. Und jetzt die Thüringen-Reporter mit Veranstaltungstipps für eure Region.
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2: Ihr Lieben, es ist jede Menge los. Wir haben Zwiebelmarkt in Apolda, Oktoberfest in Erfurt und Familientag am Sonntag in Weimar auf dem Markt. Und es wird einen ganz besonders bunten Himmel geben. Die Drachenfestzeit geht nämlich wieder los. Morgen auf dem Segelflugplatz in Bad Berka. Mit dabei ist auch der Ballonsportclub Jena mit einer begehbaren Ballonhülle. Und die Profis vom Modellsport Kala Bad Berka. Morgen Drachenfest, das heißt grinsende Gesichter bei den Kleinen, aber auch bei den Großen. 120 Meter Apfeltheke, also 120 Meter, das ist länger als ein Fußballfeld breit ist und das ist die längste Apfeltheke Thüringens und die gibt es traditionell beim Erntefest in Gierstedt. Dazu noch die Apfelpyramide und der größte Apfel Thüringens, der wird auch wieder gesucht und gefunden. Morgen und Sonntag jeweils von 10 bis 18 Uhr in Gierstedt, Fahner Höhe, Landkreis Gotha. Nächstes Wochenende ist ja schon Oktober und da können wir uns auf so viele schöne Herbstfeste freuen. Und es gibt auch ein ganz neues, das erzähle ich euch heute schon, die erste Ilmtaler Federweiße Meile. Das heißt, ihr wandert und an der Strecke gibt es Stationen mit Live-Musik und Federweiße. Ausgangspunkt ist Patchburg und Haltestellen sind dann im Buchwart und am Paulinenturm. Erste Ilmtaler Federweiße Meile, nächsten Samstag, erstes Oktoberwochenende. Für euch schon mal zum Vormerken. Also Zwiebelmarkt in Apolda, Oktoberfest in Erfurt, Drachenfest in Bad Berka oder die längste Apfeltheke Thüringens. Ich glaube, das Wochenende, da geht was. Schönes Wochenende.
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3: Und es wird jetzt auch ein richtig schönes Wochenendwetter, also kein Scherz. Heute Nachmittag seht ihr ja selber, schöner kann ein Tag nicht zu Ende gehen, 21 Grad maximal. Heute Nacht wird's richtig schön kalt, 8 bis 1 Grad, Bodenfrost nicht ausgeschlossen. Morgen dann erst Frühnebel, aber der ist irgendwann weg und dann wird's auch wieder richtig schön, 21 bis 24 Grad. Und am Sonntag dann geht's los mit Wolken, aber auch die halten nicht lange an. Später viel Sonne, trocken und sogar noch einen Tick wärmer. Antenne Thüringen, der schnellste Verkehrsservice. Da hätten wir die A4 Richtung Dresden. Zwischen Jena-Göschwitz und Jena-Zentrum, Vorsicht, hier liegen immer noch Gegenstände auf dem rechten Fahrstreifen. A4 Richtung Frankfurt, zwischen Neudietendorf und Wandersleben, kaputtes Auto. Und in Gera zwischen der Berliner und der Tinzer Straße ist die Straße nach einem Unfall gesperrt. Geblitzt wird im Moment erstmal nicht. So. Kann passieren. Wenn ihr noch was seht, dann sagt's uns. Wir sagen dann ganz Thüringen Bescheid. Kein Problem. 0800 3x5 und die 2550.
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3: Und mit Dieter Thomas Kuhn, der Schlagerexperte, der mit 70er-Jahre-Schlagern seit 35 Jahren durch Deutschland tourt, ist heute mein Gast. Und als wir das Interview aufgezeichnet haben, da war noch nicht bekannt, dass er nächsten Sommer aufhören wird. Vor knapp 2 Wochen hat er es dann angekündigt, dass er seine Karriere nächsten Sommer mit 3 großen Konzerten in Berlin, in der Waldbühne und in Stuttgart beenden wird. Deshalb schaut euch die Doku im Kino an. Es geht einem wirklich echt ans Herz. Wie gesagt, da war noch nicht raus, als wir gesprochen haben. Also ging nämlich unser Interview mit richtig Good Vibes zu Ende und das hört ihr gleich.

0: Hier ist Antenne Thüringen heute mit dem 70er Jahre Schlagerkönig Dieter Thomas Kuhn, der mit dem Brusthaartoupet und der Föhnwelle und dem schönen schwäbischen Akzent.
1: Uno, due, tre.
0: Übrigens, ich habe Tübingen ins Herz geschlossen.
2: Oh, das freut mich aber sehr.
0: Und weißt du, warum auch? Da gibt's Aperol Spritz im halbe Liter Bierglas.

0: Mhm. Für 8 Euro.
1: Ja, Tübingen auf kann auch günstig sein. Genau.
0: Bist du ein typischer Schwabe? So ein sparsamer Schwabe? Oder?
1: Also wenn du einen typischen Schwaben damit verbindest, dass er geizig ist und sparsam ist, das bin ich nicht.
0: Okay.
1: Ich bin, glaube ich, schon ein echter Schwabe. Und ich bin ja auch schockiert ein bisschen, dass in diesem Film, dass ich das so sehr schwäbisch spreche. Das habe ich ja auch eigentlich gar nicht mitgekriegt während der Arbeiten. Ja. Aber mit dieser Band spreche ich einfach so dermaßen schwäbisch, dass ich selbst schockiert war über mich.
0: Es geht, ich verstehe alles.
1: Also gut.
0: Dieter, kurze Fragen, kurze Antworten. Beziehungsstatus?
1: Vergeben.
0: Was ist das Gute an dir?
1: Meine Pünktlichkeit.
0: Oh, was nicht?
1: Ich kann schon auch beim Autofahren sehr wütend werden.
0: Popcorn, salzig oder süß?
1: Süß.
0: Eule oder Lerche?
1: Die Eule.
0: Joggen oder Yoga?
1: Beides.
0: Texten oder telefonieren?
1: Telefonieren.
0: Dein coolstes Hotelzimmererlebnis? Ich ahne Schlimmes.
1: Zu viert aufwachen.
0: Zu viert aufwachen. Was ist bei dir immer im Kühlschrank?
1: Eine Flasche Cremant.
0: Wie viele Punkte in Flensburg?
1: 0.
0: Wofür gibst du zu viel Geld aus?
1: Für Autos.
0: Was tust du, wenn du nicht einschlafen kannst?
1: Fernsehglotzen.
0: Dein größtes Laster?
1: Habe ich doch gar keins.
0: Okay, die längste Zeit, in der du einer Frau treu warst?
1: No comment.
0: Und das Romantischste, was du je für eine Frau oder einen Mann getan hast?
1: Ich bin eigentlich ein starker Romantiker, aber wenn ich so lange nachdenken muss, da fällt mir nichts ein.
0: Nix, du musstest nie großartig baggern wahrscheinlich, oder?
1: Ich hab... Nein, musste ich nicht.
0: Bilder im Kopf. Das Schöne an Dieter Thomas Kuhn ist ja, er muss nicht viel sagen. Man kann sich auch vieles denken.

Das war Dieter Thomas Kuhn, Bayern Antenne Thüringen, 35-jähriges Betriebsjubiläum. Nächstes Jahr hört er auf. Und ob er als Schwabe auch meinen Thüringen-Test besteht, das hört ihr natürlich im Podcast. Der steht ab sofort auf Antenne Thüringen für euch bereit, für alle Fans von Dieter Thomas Kuhn in Thüringen und der ganzen Welt. 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Und wir machen das heute genauso wie Dieter Thomas Kuhn. Ist bei seinen Konzerten auch bei 35 Jahren Betriebsjubiläum gemacht hat, umgeben von einem Meer aus Sonnenblumen. Musik ist Trumpf. Wenn's losgeht,

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0: Und dieser Freitag endet richtig gut für René.
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0: Hallo, René, bist du dran?
2: In Mila.
0: So, schön.
2: Du hast das Schloss gefunden.
0: Ja, du hast das Schloss gefunden. Wo denn?
2: Jawohl, richtig.
0: Wo denn?
2: Und zwar an der Kirche am Parkplatz, wo der Dönerladen ist.
0: Ha. Genau so, wie wir es gesagt haben, ja?
2: Jawohl. Und ich habe genau den Aufruf aufgehört und bin gerade in Mila angekommen.
0: So, und was können wir jetzt für dich tun?
2: Ja, also eine Schlossnummer habe ich jetzt hier nicht gefunden.
3: Steht keine Nummer drauf. Ja. Oh, da brauchen wir aber eine.
0: Ja, jetzt brauchst dann du den Code. Ein Code brauchst du jetzt, René.
3: Da müsste aber eine Nummer draufstehen irgendwo.
2: Hier, die 94.
3: Ha, siehst du. So, alles da. Dein Code ist die 7189.
2: Die 7189.
0: Das ist ganz schön cool, René. Bist du immer so cool?
2: 9. Ja, ich bin Fahrlehrer.
0: Ach so, du bist Fahrlehrer.
3: Hast du dann deinen Fahrschüler oder die Fahrschülerin, hast du die dann nach Mila fahren lassen? Nee, oder bist du schon?
2: Jetzt geht gleich hier los in Mila mit Fahrschülerin.
0: Ach so. Dienstbeginn.
2: Ja, und 200 Euro. Ich fahre mit. Hier sind noch zwei weitere. Ich fahre mit uns.
3: Boah, erteilt.
2: Das ist fair, finde ich.
0: Applaus.
3: Gute Tat zum Wochenende.
0: Das ist aber ein netter Fahrlehrer.
2: Jawohl, das gehört sich doch so.
0: Ach René, wie viel stehen denn noch da so rum?
2: Noch zwei weitere.
0: Und wie viel gibst du denn jetzt?
2: Ich habe den jetzt geteilt, ich habe Ihnen 100 Euro gegeben. Von dem
0: René, super geil.
2: Ich bin so gut wie gleichzeitig da gewesen.
0: Ach, herrlich.
2: Das waren vielleicht 5 Sekunden.
0: Oh, René, du bist der Beste. Du bist der Beste, das wird jetzt ein schönes Wochenende. Ja. Und noch eine gute Fahrt. Schöne Grüße nach Mila. Und herzlichen Glückwunsch nochmal.
2: Dankeschön.
3: Es gibt noch richtig liebe Menschen hier.
0: Ja, ein Mann mit Herz, ein großes Herz. Und weißt du, wie die 30 jetzt fühlen? Kriegen einfach mal so 100 Euro. Oh Gott, herrlich. Schönes Wochenende habt ihr da in Mila. Wir freuen uns für euch. Ne? Also, bis nächste Woche.
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0: Podcast haben wir heute schon ein paar Mal zu zweit gemacht. Ist dir das aufgefallen?
1: Ist so.
0: Es ist erschreckend, wir müssen aufhören hier.
1: Es ist auch gut, dass uns heute niemand beim Tanzen gesehen hat.
0: Ja.
1: Das ist das Gute an Radio.
0: Ja, und neulich hat jemand auf Instagram gefragt, seid ihr Geschwister? Und weißt du, was ich gesagt habe?
1: Was hast du denn gesagt? Na klar.
0: Na klar.
1: Im Herzen.
0: Genau. Also, ja, wir wollten nur noch mal kurz Tschüss sagen. Bis nächste Woche, nächsten Freitag um 2. Ich kann euch jetzt schon sagen, wer nächste Woche da ist. Nämlich Annette Louisanne.
1: Oh, schon wieder Musik, hey. Du, ich
0: ja.
1: bin...
0: begeistert,
1: ja.
0: Sag's doch gleich, ja. Weißt du, ich habe neben Annette Louisanne gestanden, ich hatte flache Schuhe an.
1: Mhm.
0: Und sie ist wirklich, also sie ist so klein.
1: Ja, aber woher soll denn auch diese zauberhafte Stimme kommen?
0: Ja, und das ihre Tochter, toll. Das kann ich jetzt schon mal sagen, ihre 9-jährige Tochter, das hat sie mir verraten, die ist jetzt schon so groß wie die Mutter und zieht schon ihre Sachen an.
1: Das habe ich auch immer gemacht, das mache ich heute noch. Ich kaufe immer zu Hause ein, wenn ich daheim bin.
0: Und es gibt übrigens einen neuen Song, kann ich euch jetzt schon sagen, der ist so cool. Freue ich mich jetzt schon drauf, wenn wir den nächste Woche spielen. Und zwar Schwarzer Humor, das Album von Annette Louisanne ist voller schwarzer Humor. Das heißt, was ziehe ich an zum Weltuntergang?
1: Mhm. Klingt ein bisschen nach Midlife-Crisis.
0: Klären wir alles nächste Woche. Macht's gut, schönes Wochenende. Bis nächsten Freitag um 2.
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9: Guten Tag. Der Weg für einen neuen Tankrabatt ist frei. Nacheinander haben heute Bundestag und Bundesrat dem Gesetz zugestimmt. Vorgesehen ist von Oktober bis Ende Dezember eine Entlastung um rund 17 Cent je Liter Benzin und Diesel.
10: Experten haben ausgerechnet, dass der durchschnittliche Verbrennerfahrer so in den nächsten 3 Monaten etwa 32 bis 36 Euro spart, je nach Fahrleistung, Verbrauch und Tankverhalten. Allerdings bleibt abzuwarten, ob die 17 Cent wirklich vollständig bei den Autofahrern ankommen, denn schon beim letzten Tankrabatt wurde kritisiert, dass die Mineralölkonzerne die Steuersenkung nicht vollständig weitergegeben haben. Das Gesetz soll zum 1. Oktober in Kraft treten. Es kostet den Staat voraussichtlich Steuerausfälle von rund 2,5 Milliarden Euro. Fiona Reinhardt, Antenne Thüringen, Nachrichtenredaktion.
9: Aus Thüringen kommt Kritik zum geplanten Auslaufen der 15-Tage-Regel für Kinderkrankentage. Seit Corona gab es pro

0: Elternteil 15 Krankentage. Bundesgesundheitsminister Carsten Lindemann will zurück zu 10 Tagen. Thüringens Gesundheitsministerin Katharina Schenk sieht darin ein falsches Signal. Familienfreundlichkeit dürfe sich nicht daran messen, was für die Wirtschaft gerade am bequemsten sei, so Schenk. Sie verwies außerdem darauf, dass die meisten Eltern die 15 Tage nicht ausgeschöpft haben. Im vergangenen Jahr lag der Schnitt bei 2,5 eingereichten Krankheitstagen. Volkswagen und die Töchter Audi und Seat rufen weltweit mehrere Millionen Fahrzeuge in die Werkstätten zurück. In Deutschland sind knapp 950.000 Autos betroffen. Der Grund ist eine fehlerhafte Schraube, die zum Ausfall der Lenkung führen kann.
1: Der Rückruf sei vorsorglich. Ein Audi-Sprecher erklärte, bislang habe es in diesem Zusammenhang, Zitat, keine Personen- oder weitergehenden Sachschadensfälle gegeben. Die problematische Schraube an der Lenkung, heißt es, könnte bei bestimmten Umwelteinflüssen und jahrelangem Betrieb unter Streusalzeinfluss korrodieren und die Lenkung beeinträchtigen. Betroffen sind zahlreiche Modelle von VW aus vielen Baujahren, ebenso Audi- und Seat-Modelle. Der Austausch der Schraube in der Werkstatt dauert laut VW bis zu einer Stunde. Ronny Thorau, Antenne Thüringen, Berlin.
0: Die Apfelernte in Thüringen ist noch im vollen Gange, aber schon jetzt zeichnet sich ab, sie wird übersichtlich. Die Obstbauern schätzen den Ertrag auf 19 Tonnen je Hektar, etwa 5 Tonnen weniger als im Schnitt der letzten 5 Jahre. Aber keine Angst um Apfelkuchen und Apfelsaft, gerade werden noch Äpfel aus dem Vorjahr vermarktet, heißt es bei Fahner Obst in Gierstedt. Die Bäume haben in diesem Jahr weniger Blüten ausgebildet als im Vorjahr, sagen die Obstbauern. Außerdem gab es noch leichten Frost und Ende Mai Hagel. Und wegen der Trockenheit werden die Äpfel in diesem Jahr etwas kleiner ausfallen als sonst.
2: Dankeschön, Jan. Wir schauen aufs Wetter hier bei Antenne Thüringen und da starten wir rein in ein wirklich wunderschönes goldenes Herbstwochenende. Heute Nacht mit freiem Blick auf die Sterne. Es wird aber sehr kalt. 8 Grad bis sogar örtlich 1 Grad. Da kann es auch Bodenfrost geben. Morgen aber Sonne, ein paar Wolken bis zu 24 Grad und auch der Sonntag. Der wird richtig schön angenehm.
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2: Da sind wir zu weit gesprungen, ihr Lieben. Aber ich nutze das natürlich auch gern nochmal, um euch ein Update von den Straßen zu geben. 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A4 Richtung Dresden zwischen Magdala und Bucher. Habt ihr ein kaputtes Auto auf dem Standstreifen? A4 Richtung Dresden zwischen Jena-Göschwitz und Jena-Zentrum liegen Gegenstände auf der rechten Spur. A4 Richtung Frankfurt zwischen Neudietendorf und Wandersleben. Kaputtes Auto. A9 Richtung Berlin zwischen Lederhose und Hermsdorf Süd. Kaputter LKW auf der rechten Spur. Und Gera zwischen Berliner und Tinzerstraße nach einem Unfall gesperrt. Außerdem ein Blitzer auf der B88 zwischen Orlamünde und Zeutsch in der 70er Zone. Wenn ihr noch was habt, 0800 3x5 2550. Schickt das einfach durch und damit herzlich willkommen auch am Abend. Es geht rein in den Feierabend und damit auch ins Wochenende. Und mit dieser Story gleich über 400 Blitzerfotos. Und dabei sind alle so gefahren, wie sie laut Schild auch durften, wie es erlaubt war. Wie das geht, das hört ihr jetzt bei mir am Abend auf Antenne Thüringen.
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0: Lee mit Two Times hier auf Antenne Thüringen. Ich bin Surya und das ist für mich echt so ein Song, bei dem ich mit dem Gasfuß dann aufpassen muss im Auto, einfach weil der mich so pusht. Aber ein Blitzerfoto riskieren, ach nee, lieber nicht, ne? Sauteuer einfach, es lohnt sich nicht. In Haldesleben in Sachsen-Anhalt, da gab es auch jetzt viele Blitzerfotos. Innerhalb von 3 Tagen 400 Stück. 400 Stück. Denn da hat ein Unbekannter in der 50er-Zone einfach mal gedacht, ach, ich bastel jetzt ein Schild mit Tempo 70 und baue das da mal hin. Ja, auf den ersten Blick gar nicht so als Do-it-yourself-Projekt zu erkennen. Ja, und was machst du dann als anständiger Fahrer oder als anständige Fahrerin? Klar, fährst du 70, sind ja auch erlaubt. Und am Ende erschrickst du dann, wenn die teure Post heimkommt. Mit so einem schönen Schwarz-Weiß-Foto. Bezahlen muss aber niemand. Das ist natürlich gut für alle, die durchgerauscht sind. Für die Stadt, naja, gut, die hätten sich wahrscheinlich über so ein paar hundert Euro mehr auch gefreut. Witzige Situation. Also auch da bitte Vorsicht, wenn ihr die Schilder seht.
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1: Dieses Wochenende ist Erntedankfest und viele Gemeinden laden zu besonderen Gottesdiensten ein. Außerdem laufen die Achava-Festspiele und auch sonst gibt's einige schöne Veranstaltungen. Um 16 Uhr ist ein bunter Straßenzug mit der Banda Kommunale durch Teile von Gotha zum Coburger Platz gezogen. Seitdem ist dort das bunte Achava-Fest der Kulturen. Mit Speisen aus vielen Kulturen dieser Welt und einem farbenfrohen Bühnenprogramm mit Tanz, Gesang und Akrobatik möchte Achava zeigen, wie viel Freude ein friedvolles Miteinander macht. Das Fest geht noch bis um 20 Uhr.
2: Doch was mir fehlt, sind ab und zu ein paar Geigen.
1: Eine ganze Menge Geigen bekommen Maybe Bob heute Abend in Eisenach. Da trifft die A Cappella Band auf großes Orchester und tritt in einen faszinierenden Dialog mit der Thüringen Philharmonie.
3: Wundertaten zu vollbringen.
1: Maybe Bob stehen für Toleranz und Offenheit und passen damit gut zum jüdisch-interkulturellen Achava-Festival. Bei dem stehen am ganzen Wochenende neben weiteren Konzerten auch Stadtführungen, Ausstellungen und Vorträge auf dem Programm. Außerdem am Sonntag um 10 Uhr in Eisenach ein interreligiöser Gottesdienst mit Landesbischof Friedrich Kramer zum Thema Versöhnung in konfliktreichen Zeiten mit anschließendem Brot- und Weinsegen. Fast zur gleichen Zeit am Sonntag um 10:30 ist der Erntedankgottesdienst auf dem Thüringer Landeserntedankfest. In ganz vielen Orten in Thüringen gibt es Erntedankfeste in wundervoll geschmückten Kirchen mit duftendem Obst, Gemüse und anderen Erntegaben. Erntedank erinnert an die Vielfalt der Nahrungsmittel und dass gerade dieses Jahr eine reiche Ernte nicht selbstverständlich ist. Am Wochenende startet übrigens auch die interkulturelle Woche mit Veranstaltungen in ganz Thüringen vom politischen Abendgebet bis zum Running Dinner der Religionen mit einem 3-Gänge-Menü an einer langen Tafel. Und noch ein Tipp für heute Abend. Die inklusive Disco lädt zum bayerischen Abend ein ins Gleichdreieck Waltershausen. Getanzt wird bis Mitternacht. Schönes Wochenende. Dario Weiland, Antenne Thüringen, Evangelische Redaktion.
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13: Guten Abend. Die Neuauflage des Tankrabatts ist beschlossene Sache. Nach dem Bundestag hat heute auch der Bundesrat der Steuersenkung zugestimmt. Von Oktober bis Ende Dezember sinkt die Energiesteuer um 14 Cent je Liter Diesel und Benzin. Mit Mehrwertsteuer ergibt sich eine Entlastung um rund 17 Cent pro Liter. Kritik kommt von der Opposition. Grünen-Fraktionschefin Dröge nannte den Rabatt eine Schwachsinnslösung. Ein weiterer Beschluss des Bundesrates, das Kindergeld soll künftig ohne Antrag ausgezahlt werden. Die Umstellung beginnt im nächsten Jahr. Zuerst gilt das Verfahren für Familien, die bereits für ein älteres Kind Geld bekommen. Später sollen auch Erstgeborene einbezogen werden. Volkswagen und Audi rufen weltweit einige Millionen Fahrzeuge in die Werkstätten, in Deutschland knapp eine Million. Grund ist eine fehlerhafte Schraube, sie könnte zum Ausfall der Lenkung führen. Betroffen sind die VW-Modelle Tiguan, Touran, Golf Variant, Golf Sportsvan und Caddy mit dem Produktionszeitraum September 2013 bis Juli 2024 und Audi Q3 aus der Zeit Oktober 2017 bis Mai 2024. Und jetzt die Thüringen-Reporter mit Veranstaltungstipps für eure Region.
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15: Ihr Lieben, ich glaube, jetzt um diese Uhrzeit kann ich sagen, das Wochenende ist O-Zapft. Die ganze Oktoberfestfeierei ist jetzt auf Hochtouren. Wir haben es auch hier bei uns. Fassfreibier, Maßkrugstämmen und bayerische Partymusik. In Sömmerda ist morgen nämlich das Oktoberfest bei Tannenwulf. Um 7:30 am Abend wird das Fass angestochen. Dazu gibt es Hofbräubier, bayerische Spezialitäten, vermutlich auch den Stinkerkäse und die Prämierung der besten Lederhosen und Dirndl-Outfits. Also guckt mal, was ihr bei euch im Schrank habt. Morgen Oktoberfest in Sömmerda bei Tannenwulf. Und traditionell starten jetzt auch die Herbst-Winter-Kindersachen-Basare. Morgen zum Beispiel in Erfurt-Marbach in der Turnhalle, in Rastenberg und in Olbersleben im Landkreis Sömmerda. Und weil es so viele sind, haben wir euch eine Übersicht bei uns ins Web gestellt. Einfach aufs blaue Wochenende klicken. Und nochmal zurück zum Oktoberfest. Wir feiern hier in München auch Oktoberfest. Und zwar in unserem München bei Bad Berka. Auf dem Rittergut, da

0: geht nämlich wieder was. Da wird Oktoberfest gefeiert für eure Planung am nächsten Wochenende. Aber Vorfreude ist ja die schönste. Bürgermeisterin Sabrina.
1: Die Vorfreude ist groß, weil ich denke, es ist super, wenn in so einem kleinen Ort auch was passiert. Und eben gerade vor 2 Monaten wurde dort unten das Rittergut wieder von einem neuen Pächter übernommen. Und jetzt hoffen wir, dass da wieder ein bisschen Leben einzieht.
0: Also merkt euch schon mal den 3. und 4. Oktober. Nächstes Wochenende Gaudi zu vernünftigen Bierpreisen, nicht so überlaufen und mit Sicherheit auch viel charmanter das Oktoberfest in unserem München bei Bad Berka. Schönes Wochenende.
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3: Wir schauen auf das Wetter hier in Thüringen. Das erste Herbstwochenende, das ist richtig zum Genießen. Heute Nacht noch kalt, örtlich sogar bis zu 1 Grad. Da gibt es dann auch leichten Bodenfrost. Samstag und Sonntag viel Sonne dabei, wenige Wolken. Es bleibt trocken und ihr bekommt bis zu 25 Grad. 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Mit der A4 Richtung Dresden zwischen Magdala und Bucha bitte Vorsicht, ein kaputtes Auto auf dem Standstreifen. A4 Richtung Dresden zwischen Jena-Göschwitz und Jena-Zentrum. Hier liegen Gegenstände auf der rechten Spur. Auf der A4 Richtung Frankfurt zwischen Neudietendorf und Wandersleben ein kaputtes Auto. Auf der A9 Richtung Berlin zwischen Lederhose und Hermsdorf Süd 2 Kilometer Stau. Da braucht er ungefähr eine Viertelstunde länger. B89 in Richtung Haslach zwischen Thema und Kloster Fesra in beiden Richtungen bitte Vorsicht, hier hat es einen Unfall gegeben. B176 Sömmerda Richtung Weißenfels zwischen dem Abzweig nach Pettstedt und Pettstedt. Bitte aufpassen, Unfall auf der Fahrbahn, ihr werdet an der Unfallstelle vorbeigeführt. Und nach einem Unfall gibt es noch eine Sperrung in Gera zwischen der Berliner und der Tinzerstraße. Blitzer habe ich einen für euch auf der B88 zwischen Orlamünde und Zeutsch in der 70er-Zone. Und da ist noch einer reingekommen.
4: Hallo liebes Antenne Thüringen Team, hier ist die Jenny. Ich wollte einen Blitzer melden, der steht auf der A71, Fahrt Richtung Sangerhausen zwischen dem Rennsteigtunnel und dem Tunnel Alte Burg. Ich wünsche euch einen schönen Abend.
3: Das wünschen wir dir auch. Dankeschön Jenny fürs Melden. Wenn ihr auch was gesehen habt, macht's gern genauso. Schickt eine WhatsApp durch. Hier ist eine Nummer für alles. WhatsApp-Verkehr und mehr. 0800 3x5 2550. Dankeschön. Gute Fahrt euch.
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0: Gelaber hier auf Antenne Thüringen und damit einen schönen Start ins Wochenende. Was habt ihr denn heute vor?
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0: Das checken wir. Denn ich denke, bei vielen von euch geht dann der Fernseher an zu Hause. Ich hatte bis vor kurzem noch so ein richtiges Oldschool-Gerät, ne? Also Bildschirm, Fernbedienung, paar Anschlüsse, nichts Smartes dabei. Ich bin jetzt umgestiegen und meine Güte, ey. Streaming, Mediatheken, Sprachsteuerung, ist so viel Schnickschnack mit diesen ganzen smarten Funktionen. Und die stehen auch in Kritik, denn es geht um Datensammlung oder sogar mögliche Mikrofonzugriffe. Ron, Smart TVs sollen zeitweise wirklich viele Daten sammeln, sogar mithören, wenn wir sprechen. Was ist denn dran? Stimmt's denn wirklich?
2: Ja, ganz konkret geht's da um Fernseher von LG. Es gibt Untersuchungen von Sicherheitsforschern, die zeigen, dass die Geräte selbstständig das Netz zu Hause nach verbundenen Endgeräten wie Smartphones, Laptops, Smartwatches oder Thermostaten durchsuchen und analysieren. Zum Beispiel, was wir schauen oder wie wir die Geräte nutzen. Ziel ist natürlich, die Werbung entsprechend auf uns anzupassen, die dann gezeigt wird. Beim Thema Mikrofon wird's ein bisschen gruselig, aber ja, Geräte könnten theoretisch auch Gespräche mitbekommen, sogar im Standby-Modus. Der Hersteller selbst sagt, das stimmt so nicht. Sprachdaten würden nur verarbeitet, wenn man die Sprachsteuerung wirklich aktiv nutzt. Und viele Funktionen wie diese personalisierte Werbung oder diese automatische Inhaltserkennung, die sind standardmäßig gar nicht eingeschaltet.
0: Das beruhigt mich jetzt nicht wirklich. Was heißt das jetzt für mich zu Hause? Also wie kann ich sicherstellen, dass über mich

0: nichts erfasst wird.
1: Ja, am besten erstmal in den Einstellungen gucken. Viele Funktionen kann man da deaktivieren, zum Beispiel die Sprachsteuerung oder eben auch die personalisierte Werbung.
0: Ja.
1: Wenn du aber ganz sicher gehen willst, dann müsste man den Fernseher eigentlich vom Internet trennen und Streaming nur über externe Geräte nutzen. Aber das ist wahrscheinlich für die meisten kompliziert. Grundsätzlich gilt aber, je smarter ein Gerät, desto mehr Daten können auch anfallen und desto mehr Daten werden auch weitergegeben.
0: Okay, jetzt vermisse ich so ein bisschen meinen kleinen alten Oldschool-Fernseher. Also guckt nochmal in den Einstellungen, wenn ihr keinen Bock drauf habt, dass irgendwas abgehört wird, ne? Dann lieber sicher gehen und nochmal die Sprachsteuerung ausschalten. Vielen lieben Dank, Ron.
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Na, habt ihr da jetzt auch mitgewippt? Also ich kann da gar nicht anders. Julia hier für euch auf Antenne Thüringen und das waren Fastboy mit Music Sounds. Und hinter Fastboy stecken übrigens zwei Brüder, sind Lukas und Felix Hein. Seit 5 Jahren sind sie erst so richtig aktiv im Musikbusiness, aber sie haben es in kurzer Zeit echt geschafft mit Größen wie Tiesto, Afrojack, Armin van Buuren oder auch Alle Farben zusammenzuarbeiten. Also das ist schon krass, ne? Und genauso steil rauf ging es auch in der Karriere von Avril Lavigne. Und die gibt's jetzt für euch mit einem schön entspannten Song. I'm with you, hier auf Antenne Thüringen. Habt einen wunderschönen Freitagabend.

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4: Guten Abend. Ab Donnerstag gilt der neue Tankrabatt. Nach dem Bundestag hat auch der Bundesrat zugestimmt. 3 Monate lang sollen die Spritpreise so um rund 17 Cent pro Liter gesenkt werden. Thüringens Ministerpräsident Mario Vogt reicht das aber noch nicht.
5: Einen wichtigen ersten Schritt nennt Vogt die Entscheidung heute. Er fordert aber auch weiter, dass die CO2-Steuer befristet ausgesetzt wird. Davon würden wir dann nicht nur an der Tankstelle profitieren, auch Heizöl und Erdgas würden günstiger. Gerade für Thüringen als Flächenland seien bezahlbare Kraftstoffe wichtig, sagte Vogt. Im Bundestag hatten Union, SPD und AfD für die Senkung der Energiesteuer gestimmt. Grüne und Linke waren dagegen. Ein Teil des Geldes werde wieder bei den Mineralölkonzernen landen. Petra Kühling, Antenne Thüringen Nachrichtenredaktion.
4: Bundesweit sind heute zehntausende Schülerinnen und Schüler auf die Straße gegangen, um gegen eine mögliche Wehrpflicht zu demonstrieren. Die Initiative Schulstreik gegen Wehrpflicht berichtet über 45.000 Teilnehmer in rund 100 Städten. In Thüringen waren Veranstaltungen in Erfurt, Weimar, Ilmenau und Jena angekündigt. Seit Januar ist ein neues Wehrdienstgesetz in Kraft. Kern ist die verpflichtende Musterung für junge Männer ab Jahrgang 2008. So sollen Freiwillige für einen Ausbau der Truppe rekrutiert werden. Sollten die vorgegebenen Zahlen nicht erreicht werden, kann der Bundestag über eine Wehrpflicht entscheiden. Opfer von Unfällen mit Elektrorollern sollen künftig leichter an Schadenersatz kommen. Der Bundesrat hat dafür heute ein Gesetz von Justizministerin Stefanie Hubig gebilligt. Vorher hatte bereits der Bundestag zugestimmt.
6: Es gibt immer mehr Elektroroller im Straßenverkehr und auch immer mehr Unfälle. Wer allerdings von einem Elektroroller angefahren wird oder auf dem Gehweg über einen stolpert, bleibt heute oft auf seinen Behandlungskosten sitzen. Jetzt sollen strengere Regeln für Betreiber einer E-Rollerflotte eingeführt werden. Sie sollen für Unfallkosten aufkommen, wenn der eigentliche Verursacher nicht belangt werden kann, was meistens der Fall ist. Unfallopfer kommen so vielleicht eher an Geld und vielleicht ergreifen die E-Roller-Vermieter ja auch eigene Maßnahmen, um die Zahl der Unfälle zu verringern. Ronny Tochau, Antenne Thüringen, Berlin.
4: Für Millionen im Internet bestellte und in die EU eingeführte Produkte werden künftig 2 Euro mehr fällig. Keine Angst, die müsst nicht ihr als Verbraucher zahlen, sondern die entsprechenden Online-Handelsplattformen. Eine entsprechende neue Bearbeitungsgebühr gilt ab 1. November für Importe aus Drittländern wie China.

0: China oder den USA. Die Gebühr ist Teil einer größeren Zollreform. Mit dieser will die EU gegen die Flut von Billigpaketen, vor allem aus China, vorgehen.
1: Dankeschön, Jan. Wir schauen aufs Wetter und das wird eine eiskalte Herbstnacht zum Start ins Wochenende mit 8 und örtlich sogar 1 Grad. Packt euch also gut ein, wenn ihr noch unterwegs seid. Und es kann auch stellenweise Bodenfrost geben, also auf den Straßen auch bitte Vorsicht. Dann geht's aber rein in 2 goldene Herbsttage mit viel Sonne, ein paar Wolken, kein Regen und bis zu 25 Grad.
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1: 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Mit der A4 Richtung Dresden zwischen Magdala und Bucher bitte aufpassen, kaputtes Auto auf dem Standstreifen. A4 Richtung Dresden zwischen Jena-Göschwitz und Jena-Zentrum, bitte Vorsicht, Gegenstände auf der rechten Spur. A4 Richtung Frankfurt zwischen Neudietendorf und Wandersleben, ein kaputtes Auto. Auf der B89 Meiningen Richtung Haslach zwischen Thema und Kloster Fessra, in beiden Richtungen Behinderungen nach einem Unfall. Und Gera immer noch gesperrt zwischen der Berliner und Tinzer Straße nach einem Unfall. Die Blitzer A71 Richtung Sangerhausen zwischen dem Rennsteigtunnel und dem Tunnel Alte Burg. Und auf der B88 zwischen Orlamünde und Zeutsch steht auch ein Blitzer in der 70er-Zone. Wenn ihr noch was gesehen habt, hier ist eine Nummer für alles. WhatsApp-Verkehr und mehr 0800 3x5 2550. Da schickt das einfach durch. Danke euch und eine gute Fahrt.
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0: Crystal Serenity, Good Old Days. Der klingt so richtig schön nach Sommerstimmung und der kommt ja jetzt auch zurück mit warmen Temperaturen am Wochenende. Julia hier für euch im Studio, grüßt euch. Ja, und O-Zopft ist jetzt bei uns auch in Erfurt. Und damit ihr euch da eine richtig entspannte Zeit machen könnt, gibt's von mir eine Ladung Chips für die Fahrgeschäfte.
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0: Riesenrad, Breakdance, Autoscooter for free. Das gibt's, wenn ihr herausfindet, welchen Begriff ich heute suche. Und ich würde es euch ja gern auch mal pantomimisch darstellen, ne? Habt ihr aber nichts davon. Deshalb gibt's drei Tipps. Ich suche heute die bayerische Antwort auf die Thüringer Rostbratwurst. Dazu wird süßer Senf serviert und sie wird traditionell ausgezuzelt. Und los geht's. 0800 3x die 5 2550. Das ist die Nummer, an die ihr eure Antwort per WhatsApp durchschickt. Und mit Glück gibt's den Rückruf und damit dann auch die Tüte Chips von mir.
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0: 19.30 Uhr, euch einen schönen Freitagabend und wir schauen mal kurz auf das Wetter. Das ist ja richtig schön, ne? Also es ist trocken, der Himmel ist nicht bewölkt und das zieht sich ja auch so durchs Wochenende. Bevor wir aber da nochmal genauer drauf schauen, ist Kim Wenzel hier bei uns, unser Sportchef. Es ist ja auch ein gutes Wetter fürs Fußball, ne? Für ein Fußballspiel. Also läuft gerade eins.
1: Fantastisch, sage ich mal. Also ja, man sagt so Flutlicht und man schwitzt nicht, man friert nicht. Das Beste für die Fußballer, was geht.
0: Es ist toll, so Herbstwetter.
1: Ja, doch, ist gut.
0: Wer spielt denn jetzt gerade?
1: In Berlin spielt gerade Karlsruher Jena bei Tasmania. Berlin übrigens hat der Stadionsprecher von Tasmania ganz lustig abgesagt. Er hat angerufen, er kann nicht kommen, er steht im Stau. Oh. Aber die Spieler haben es geschafft. Immerhin, die Spieler haben es geschafft und auch die Fans. Und Karl Zeiss führt 1-0 durch einen Elfmeter nach 18 Minuten. Wollschläger war gefoult worden. Der Gefaulte soll eigentlich nicht selbst schießen, hat aber gemacht und das 1-0 gemacht.
0: Ja, danke schön, Kim. Du hältst es noch weiter für uns im Blick, ne? Gibst uns dann ein Update. Ja, und es ist ja einfach tolles Fußballwetter und es bleibt auch das ganze Wochenende. Es wird schön trocken, es wird angenehm warm, dazu wenig Wind, wenig Wolken, also auch. Ja, so ein richtig schöner goldener Herbst. 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Wir schauen auf die A4 Richtung Dresden zwischen Magdala und Bucher. Da steht ein kaputtes Auto auf dem Standstreifen. A4 Richtung Dresden zwischen Jena-Göschwitz und Jena-Zentrum. Da passt ja bitte auf, da liegen Gegenstände auf der rechten Spur. Auf der A4 Richtung Frankfurt zwischen Neudietendorf und Wandersleben. Kaputtes Auto, bitte aufpassen. Und in Gera, immer noch gesperrt nach einem Unfall zwischen der Berliner Straße und der Tinzer Straße. Blitz

0: Blitzer gibt's am Freitagabend auch noch. A71 Richtung Sangerhausen zwischen dem Rennsteigtunnel und dem Tunnel Alte Burg gibt's teure Fotos. Und auch auf der B88 zwischen Orlamünde und Zeutsch, da sind 70 erlaubt. Wollt ihr alle Meldungen nochmal aufs Handy? Kriegt ihr ganz einfach Hashtag Verkehr an 0800 3x die 52550. Schickt ihr per WhatsApp durch und dann gibt's alles kompakt für euch zum Nachlesen. Dankeschön und gute Fahrt euch.
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0: 19.40 Uhr, einen entspannten Freitagabend. Ich bin Julia und eine Tüte Fahrtchips für wilde Fahrten auf dem Erfurter Oktoberfest im Wert von 50 Euro gibt es hier.
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0: Ja, und heute ging es auch um einen Klassiker auf dem Oktoberfest. Darf da einfach nicht fehlen. Es ist die bayerische Antwort auf die Thüringer Rostbratwurst. Und ich habe versprochen, wenn der Zufallsgenerator euch trifft, dann gibt's den Rückruf von mir. Und mal schauen, wer da jetzt dran ist.
2: Hallo.
0: Hallo, hier ist Julia von Antenne Thüringen. Wer ist denn da?
2: Der Ronny, hallo.
0: Hallo Ronny, einen wunderschönen guten Abend.
2: Einen wunderschönen.
0: Ronny, Ozapfdes, bist du schon im Oktoberfest-Feeling?
2: Ja, noch nicht, aber sollte bald möglich sein, ja.
0: Sollte bald möglich sein. Ja, und hast du auch eine Lederhose?
2: Nee, den hab ich noch nicht.
0: Aber besorgst du dir noch?
2: Naja, bestimmt.
0: Ei, jetzt ja. Bin ich ja gespannt, ob du auch die Tüte Chips heute noch für dich gewinnst, für ein paar freie Fahrten auf dem Erfurter Oktoberfest. Das wäre ja schön, noch so als Topping fürs Wochenende, oder?
2: Ja, das ist richtig. Das ist gut für meine Tochter und für mich. Können wir einen schönen Ausflug machen.
0: Das wäre richtig toll. Ronny, dann steht jetzt zwischen der Tüte Chips und dir nur noch das richtige Lösungswort.
2: Das wäre dann die Weißwurst.
0: Natürlich ist das die Weißwurst. Sehr gut, Ronny. Sehr gut. Herzlichen Glückwunsch.
2: Dankeschön.
0: Sehr, sehr cool. Magst du die?
2: Ich esse sie nicht. Nein, ich esse. Ich bleib lieber bei der Rostbratwurst.
0: Wir bleiben bei der Roster, Ronny, ne?
2: Genau, so bleiben
0: wir. So machen wir das. Ronny, vielen lieben Dank. Ich freue mich für euch.
2: Dankeschön. Sehr gut.

0: Da freut sich Emily.
1: Ach schön, Ronny, Emily, ihr beiden viel Spaß dann auf dem Oktoberfest.
0: Dankeschön.
1: Lasst krachen, fahrt eine schöne Runde Riesenrad und dann wünsche ich euch ein schönes Wochenende.
0: Dankeschön, gleichfalls.
1: Danke, ciao. Sorry.
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0: sowieso mit Gewinner und das ist auch das Ziel des heutigen Abends vom FC Carl Zeiss Jena. Die spielen nämlich gerade in Berlin gegen Tasmania Berlin. Kim Wenzel, unser Sportchef hier bei mir im Studio. Kim, und wie sieht's aus? Sieht's nach einem Gewinn aus bisher?
1: Naja, es steht 2-1 für Jena. Das ist noch nicht der Gewinn, sage ich mal so. Dabei hatten sie 2-0 geführt, Wollschläger mit einem 1-0, Foul-Elfmeter. Dann macht Elias Löder das 2-0. Der dachte,

0: Dann schon, es geht alles seine geordneten Bahnen, aber die Gastgeber sofort mit dem 1-2 Anschlusstreffer und das ist dann in der zweiten Halbzeit nochmal ein bisschen spannend. Also da muss Jena am besten nochmal einen nachlegen, um den Sack zuzumachen, sagt man immer so schön.
1: Ja, also dann nochmal alles geben. Jetzt ist erstmal Päuschen.
0: Richtig.
1: Gut. Kaffee, Tee. Und zweite Halbzeit dann nochmal Gas geben. Wir sind gespannt, bleiben für euch mit dran und hier gibt's jetzt Klock, Klock. Love you again an eurem Freitagabend einen wunderschönen Start ins Wochenende mit Julia hier auf Antenne.

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3: Guten Abend. Der Weg für einen erneuten Tankrabatt ist frei. Nacheinander haben heute Bundestag und Bundesrat dem Gesetz zugestimmt. Vorgesehen ist von Oktober bis Ende Dezember eine Entlastung um rund 17 Cent je Liter Benzin und Diesel.
4: Experten haben ausgerechnet, dass der durchschnittliche Verbrennerfahrer so in den nächsten 3 Monaten etwa 32 bis 36 Euro spart, je nach Fahrleistung, Verbrauch und Tankverhalten. Allerdings bleibt abzuwarten, ob die 17 Cent wirklich vollständig bei den Autofahrern ankommen, denn schon beim letzten Tankrabatt wurde kritisiert, dass die Mineralölkonzerne die Steuersenkung nicht vollständig weitergegeben haben. Das Gesetz soll zum 1. Oktober in Kraft treten. Es kostet den Staat voraussichtlich Steuerausfälle von rund 2,5 Milliarden Euro. Fiona Reinhardt, Antenne Thüringen, Nachrichtenredaktion.
3: VW und Audi rufen in Deutschland fast 1 Million Autos in die Werkstätten. Eine fehlerhafte Schraube kann bei mehreren Modellen zum Ausfall der Lenkung führen. Betroffen sind die VW-Modelle Tiguan, Touran, Golf Variant, Golf Sportsvan und Caddy mit dem Produktionszeitraum September 2013 bis Juli 2024. Betroffen sind ebenfalls Audi Q3 aus der Zeit Oktober 2017 bis Mai 2024. Der Hersteller bittet die entsprechenden Fahrzeuge in die Servicebetriebe. Hier wird die Schraube ausgetauscht und das dauert maximal 1 Stunde. Auf der A71 wird der Tunnel Bergbock morgen am Samstag zur Katastrophenkulisse. Wegen einer Großübung ist der Tunnel dann zwischen 12 und etwa 19 Uhr in beiden Fahrtrichtungen gesperrt, also zwischen Suhl-Zellamelis und dem Autobahndreieck Suhl.
5: Rund 280 Helfer und Einsatzkräfte nehmen an der Katastrophenschutzübung teil. Sie testen, wie die Rettung von 80 Verletzten aus dem Tunnel funktioniert. 60 Verletzte werden dabei durch Puppen und Attrappen dargestellt, 20 durch geschminkte Darsteller. Diese werden dann zum SRH-Zentralklinikum Suhl gebracht, wo weitere Abläufe trainiert werden. Die Umleitung führt aus Richtung Erfurt in Fahrtrichtung Schweinfurt an der Abfahrt Zellamelis-Suhl von der A71 ab, dann durch die Suhler Innenstadt zur A73 und von dort zurück auf die A71. Dieselbe Strecke wird auch für die Gegenrichtung empfohlen. Bastian Diel, Antenne Thüringen, Nachrichtenredaktion.
3: Nach einem Gasleck in einem Wohngebiet in Greiz bleiben etliche Haushalte auch am Wochenende von der Gasversorgung abgeschnitten. Die akute Situation ist unter Kontrolle, so der Netzbetreiber. Allerdings seien umfangreiche Bauarbeiten nötig, um die Versorgung wiederherzustellen. Wann die betroffenen Haushalte wieder am Netz sein können, lasse sich aktuell noch nicht sagen. Gestern Abend war das Wohngebiet wegen der Havarie weiträumig abgesperrt worden. 50 Anwohner wurden evakuiert, konnten aber noch in der Nacht in ihre Häuser zurückkehren. Der Netzbetreiber hat an die Menschen appelliert, sich gegenseitig zu unterstützen und aufeinander zu achten. In dringenden Notfällen solltet ihr den Notruf wählen.
1: Wir schauen aufs Wetter hier bei Antenne Thüringen und wir starten rein in ein richtig schönes goldenes Herbstwochenende. Nachts mit freiem Blick auf die Sterne. Es wird aber kalt, also 8 bis 4 Grad, örtlich sogar bis zu 1 Grad, und da ist auch Bodenfrost mit dabei. Bitte Vorsicht auf den Straßen. Morgen gibt's Sonne, ein paar Wolken kommen dazu. Bis zu 24 Grad. Sonntag sieht's auch ganz ähnlich aus. Dann sogar mit bis zu

0: 25 Grad.
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0: Antenne Thüringen, der schnellste Verkehrsservice mit der A4 Richtung Dresden. Zwischen Magdala und Bucher, da steht ein kaputtes Auto auf dem Standstreifen. A4 Richtung Frankfurt, zwischen Neudietendorf und Wandersleben, auch hier ein kaputtes Auto, bitte aufpassen. Und in Gera ist die Straße zwischen Berliner und Tinzer Straße auch weiter nach einem Unfall gesperrt. Das Ganze bitte umfahren. Blitzer. A71 Richtung Sangerhausen. Zwischen dem Rennsteigtunnel und dem Tunnel Alte Burg gibt's teure Fotos. Genauso auf der B88 zwischen Orlamünde und Zeutsch. Hier dürft ihr 70 fahren. Habt ihr noch mehr gesehen? Eine Nummer für alles. WhatsApp-Verkehr und mehr ist die 0800 3x5 2550. Euch wünsche ich einen guten Start ins Wochenende und eine sichere Fahrt.
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0: Und da starten wir rein jetzt mit Ray Dalton und Go That High. Habt einen schönen Freitagabend. Tschüss.

0: Selena Gomez, In the Dark, ja, passend auch zur Stimmung draußen. Da ist es auch schon dunkel. Ich bin Julia, schön, dass ihr mit dabei seid. Im Auto schlafen, Wecker auf um 5 stellen, in Gruppen die Umgebung absuchen. Ey, ihr gebt echt alles, um das eine Schloss in Thüringen zu finden.
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0: BTS, die Jungs haben es geschafft, das Thema Boybands wieder ins Gespräch zu bringen. Hier ist Julia für euch auf Antenne Thüringen. Ja, und eine der 90er Kreischalarm-Boybands ist doch gerade auch zurück in Deutschland. Düsseldorf dreht durch. Heute Abend ist das erste Konzert der Backstreet Boys. 10 gibt's ja insgesamt. Und ich habe auch versucht, an Karten zu kommen. Nö, war nischt, ne? Freue mich aber für alle, die dabei sind. Und ihr könnt ja gerne auch mal Bescheid sagen, wenn ihr jetzt zu den Backstreet Boys geht, so in den nächsten Tagen. 0800 3x die 52550. Redet da gerne mal mit uns drüber. Und vielleicht gefällt es ihnen ja auch hier so gut, dass sie ganz schnell nochmal wiederkommen. Dann habe ich vielleicht auch Glück.
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0: Ja, und wir starten auch so rein, dumm dumm die, mit einem richtig schönen goldenen Herbstwochenende. Jetzt nachts habt ihr einen freien Blick auf die Sterne, aber wenn ihr die euch anschauen wollt, draußen auf dem Balkon oder auf irgendeine Wiese, dann bitte eine Jacke drüber ziehen. Es wird richtig knackig. 8 bis 4, teilweise sogar nur 1 Grad. Morgen gibt's dann Sonne, ein paar Wolken, bis zu 24 Grad. Sonntag könnt ihr das Wetter nochmal so kopieren, auch Sonne und Wolken. Und dann sogar mit bis zu 25 Grad. Antenne Thüringen, der schnellste Verkehrsservice. Wir schauen auf die A4. Wenn mein System mitmacht. Jetzt A4 Richtung Frankfurt zwischen Neudietendorf und Wandersleben. Da habt ihr ein kaputtes Auto, bitte aufpassen. Und in Gera zwischen der Berliner und der Tinzer Straße. Nach einem Unfall ist die Straße auch weiter gesperrt. Bitte umfahrt das Ganze. Blitze hab ich noch auf der A71 Richtung Sangerhausen zwischen dem Rennsteigtunnel und dem Tunnel Alte Burg. Und B88 zwischen Orlamünde und Zeutsch. Da wird in der 70er-Zone geblitzt. Habt ihr noch was entdeckt? Hier ist eine Nummer für alles, WhatsApp-Verkehr und mehr. 0800 3x5 2550 die Welta und dann sagt er mir Bescheid. Und ich wünsche euch eine gute und sichere Fahrt.
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Diese Künstlerin hat sich ja gerade ein bisschen zurückgezogen, Ariana Grande, hier auf Antenne Thüringen mit Julia. Habt einen schönen Abend. Aber dass man als Künstlerin gar nicht zwingt,

dringend so in die Großstädte muss, um groß rauszukommen. Das beweist jetzt auch Adela. Ain't in L.A., so heißt ihr Song. Und im passenden Musikvideo tanzt Adela vor Plattenbauten in ihrer Heimat Bratislava. Richtig cool. Und sie zeigt damit, hey, es muss eben nicht immer L.A. sein. Denn irgendwer muss ja auch Bratislava am Laufen halten. Hat so einen richtigen Hype auch ausgelöst. Bei TikTok schreiben Millionen den Satz für ihre eigene Heimatstadt um. Ne? Also muss ja nicht immer in L.A. sein. Irgendwer muss ja auch, zum Beispiel Gera, Jena, Erfurt am Laufen halten. Würde bei uns auch gut funktionieren. Hier ist für euch Adela mit Ain't in L.A. neu auf Antenne Thüringen.

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0: Love is in the air. Ich hoffe, es ist noch mehr als Love in the air heute in Berlin, denn da treten ja gerade der FC Carl Zeiss Jena und Tasmania Berlin gegeneinander an. Julia hier für euch und ich bin nicht allein. Kim Wenzel, unser Sportchef, ist noch mit da. Ja, Kim, also ich weiß nicht, ist es schon ganz rum, das Spiel? Haben wir es schon geschafft?
1: Nee, noch nicht ganz rum, weil es gibt ja immer diese langen Nachspielzeiten und ich glaube, 4 oder 5 Minuten hat er angezeigt. Aber es ist entschieden, sage ich jetzt einfach mal. Denn es steht 4-1. Am Ende doch relativ klar, das sah alles nicht so aus in der ersten Halbzeit. Vor allem, da hatte Luca Wollschläger per Foul-Elfmeter dann Elias Löder getroffen, aber die Gastgeber eben auch. Und da stand es nur 2-1. In der zweiten Hälfte gab es nochmal einen Elfmeter. Moritz Fritz versenkt den und kurz darauf ein 3-1. Tristan heißt er, macht dann mit dem 4-1 den Deckel drauf.
0: So, also, es war wichtig, dass Jena heute gewinnt und das haben sie gepackt.
1: Das haben sie gepackt und morgen dann der Spitzenreiter Rot-Weiß Erfurt bei Lok Leipzig.
0: Ah, wird's auch wieder spannend.
1: Meister.
0: Alles klar. Vielen lieben Dank, Kim. Dann kann man ja sagen, herzlichen Glückwunsch. In Berlin darf heute gefeiert werden. Jena gewinnt. Und wir sagen jetzt schönes Wochenende an euch. Genießt das, wird ein richtig schönes herbstliches Wochenende. Ich bin Julia und wir hören uns dann am Sonntag wieder. Bis dahin. Ciao.

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5: Guten Abend. Ab Donnerstag gilt der neue Tankrabatt. Nach dem Bundestag hat auch der Bundesrat zugestimmt. 3 Monate lang sollen die Spritpreise so um rund 17 Cent pro Liter gesenkt werden. Thüringens Ministerpräsident Mario Vogt reicht das aber noch nicht.
6: Einen wichtigen ersten Schritt nennt Vogt die Entscheidung heute. Er fordert aber auch weiter, dass die CO2-Steuer befristet ausgesetzt wird. Davon würden wir dann nicht nur an der Tankstelle profitieren, auch Heizöl und Erdgas würden günstiger. Gerade für Thüringen als Flächenland seien bezahlbare Kraftstoffe wichtig, sagte Vogt. Im Bundestag hatten Union, SPD und AfD für die Senkung der Energiesteuer gestimmt. Grüne und Linke waren dagegen. Ein Teil des Geldes werde wieder bei den Mineralölkonzernen landen. Petra Kühling, Antenne Thüringen Nachrichtenredaktion.
5: Bundesweit sind heute zehntausende Schülerinnen und Schüler auf die Straße gegangen, um gegen eine mögliche Wehrpflicht zu demonstrieren. Die Initiative Schulstreik gegen Wehrpflicht berichtet über 45.000 Teilnehmer in rund 100 Städten. In Thüringen waren Veranstaltungen in Erfurt, Weimar, Ilmenau und Jena angekündigt. Seit Januar ist ein neues Wehrdienstgesetz in Kraft. Kern ist die verpflichtende Musterung für junge Männer ab Jahrgang 2008. So sollen Freiwillige für einen Ausbau der Truppe rekrutiert werden. Sollten die vorgegebenen Zahlen nicht erreicht werden, kann der Bundestag über eine Wehrpflicht entscheiden. Opfer von Unfällen mit Elektrorollern sollen künftig leichter an Schadenersatz kommen. Der Bundesrat hat dafür heute ein Gesetz von Justizministerin Stefanie Hubig gebilligt. Vorher hatte bereits der Bundestag zugestimmt.
7: Es gibt immer mehr Elektroroller im Straßenverkehr und auch immer mehr Unfälle. Wer allerdings von einem Elektroroller angefahren wird oder auf dem Gehweg über einen stolpert, bleibt heute oft auf seinen Behandlungskosten sitzen. Jetzt sollen strengere Regeln für Betreiber einer E-Rollerflotte eingeführt werden. Sie sollen für Unfallkosten aufkommen, wenn der eigentliche Verursacher nicht belangt werden kann, was meistens der Fall ist. Unfallopfer kommen so vielleicht eher an Geld und vielleicht ergreifen die E-Roller-Vermieter ja auch eigene Maßnahmen, um die Zahl der Unfälle zu verringern. Ronny Tochau, Antenne Thüringen, Berlin.
5: Für Millionen im Internet bestellte und in die EU eingeführte Produkte werden künftig 2 Euro mehr fällig. Keine Angst, die müsst nicht ihr als Verbraucher zahlen, sondern die entsprechenden Online-Handelsplattformen. Eine entsprechende neue Bearbeitungsgebühr gilt ab 1. November für Importe aus Drittländern wie China oder den USA. Die Gebühr ist Teil einer größeren Zollreform. Mit dieser will die EU gegen die Flut von Billigpaketen, vor allem aus China, vorgehen.
8: Wir starten rein in ein richtig goldenes Herbstwochenende. Nachts mit freiem Blick auf die Sterne, wird aber kalt mit 8 bis 4, teils sogar nur einem Grad. Morgen Sonne, ein paar Wolken und bis zu 24 Grad. Sonntag sieht's ganz ähnlich aus, dann sogar mit bis zu 25 Grad.
9: Antenne Thüringen, der schnellste Verkehrsservice mit KI. Auf der A4 Richtung Frankfurt, zwischen Neudietendorf und Wandersleben steht ein kaputtes Auto. Gera. Zwischen Berliner Straße und Tinzer Straße ist die Strecke nach einem Unfall gesperrt. Wir wünschen eine gute Fahrt.
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0: Das erste Herbstwochenende ist zum Genießen. Heute Nacht noch kalt, örtlich sogar bis zu einem Grad mit leichtem Bodenfrost. Samstag und Sonntag viel Sonne, wenige Wolken. Es bleibt trocken und dazu bis zu 25 Grad.
1: Antenne Thüringen, der schnellste Verkehrsservice mit KI. Auf der A4 Richtung Dresden zwischen Jena Zentrum und dem Hermsdorfer Kreuz stehen 3 Kilometer Stau. Ihr verliert dort etwa 13 Minuten. In Gera ist zwischen der Berliner Straße und der Tinzer Straße nach einem Unfall gesperrt. Wir wünschen eine gute Fahrt.
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3: Ich bin Tine Klimach. Der Weg für einen neuen Tankrabatt wegen der hohen Spritpreise ist frei. Der Bundesrat billigte

0: Ein zuvor vom Bundestag beschlossenes Gesetz, das von Oktober bis Ende Dezember eine Entlastung um rund 17% je Liter Benzin und Diesel vorsieht.
1: Experten haben ausgerechnet, dass der durchschnittliche Verbrennerfahrer so in den nächsten 3 Monaten etwa 32 bis 36 Euro spart, je nach Fahrleistung, Verbrauch und Tankverhalten. Allerdings bleibt abzuwarten, ob die 17 Cent wirklich vollständig bei den Autofahrern ankommen, denn schon beim letzten Tankrabatt wurde kritisiert, dass die Mineralölkonzerne die Steuersenkung nicht vollständig weitergegeben haben. Das Gesetz soll zum 1. Oktober in Kraft treten. Es kostet den Staat voraussichtlich Steuerausfälle von rund 2,5 Milliarden Euro. Fiona Reinhardt, Nachrichtenredaktion.
0: Der VW-Konzern ruft weltweit mehrere Millionen Fahrzeuge zurück. Eine Schraube an der Lenkung soll vorsichtshalber ausgetauscht werden. In Deutschland sind mindestens 950.000 Fahrzeuge betroffen, auch der Marken Audi und Seat. Autobesitzer sollen per Brief informiert werden. Der Austausch soll bis zu eine Stunde dauern. Die betroffene Schraube hält Streusalz nicht ausreichend stand. Das besonders starke Klimaphänomen El Niño sorgt in diesem Jahr für eine ungewöhnliche Hurricane-Saison. Während sich im Atlantik bisher noch kein einziger Hurricane entwickelt hat, sind im Pazifik gerade 3 Wirbelstürme unterwegs. Mexiko und Hawaii sind in Sorge.
2: Hawaiis Insel Big Island wappnet sich für möglicherweise katastrophale Fluten und lebensbedrohlichen Sturm und Regen. Hurricane Nolo plustert sich südlich der Insel auf, gewinnt an Stärke und wird am Wochenende vorbeiziehen. Erst im August hatte ein Hurricane Big Island verwüstet. Wirbelsturm Polo bedroht die Westküste Mexikos und ist ein Hurricane der Stärke 5. Mit seiner Ankunft auf der Baja California Halbinsel wird am Sonntagabend gerechnet. Still ruht die See dagegen im Atlantik. Aus den USA, Tina Eck.
0: Im Online-Shopping tritt für Pakete aus Drittstaaten in die EU ab November eine neue Bearbeitungsgebühr von 2 Euro in Kraft. Für die Zahlungen sollen die Online-Plattformen zuständig sein. Die Gebühr ist Teil einer Zollreform.
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4: Ich bin Kim Wenzel, guten Abend. Am Ende war es dann doch souveräner, als es eigentlich über weite Teile des Spiels ausgesehen hat. Karzer Siena gewinnt sein Auswärtsspiel in der Fußball-Regionalliga bei Tasmania Berlin mit 5:1. Luca Wollschläger per Foul-Elfmeter sowie Elias Löder treffen für Jena in der ersten Halbzeit und in der zweiten Hälfte erzielt Moritz Fritz mit einem weiteren Foul-Elfmeter das 3:1. Kurz darauf machen Tristan Teuber und Manasseh Eschel den Deckel drauf. Morgen reist noch Tabellenführer Rot-Weiß Erfurt zu Lok Leipzig.
5: Eine eiskalte Herbstnacht zum Start ins Wochenende mit 8 und örtlich sogar nur 1 Grad. Vorsicht auf dem Weg zur Party, es kann stellenweise auch Bodenfrost geben. Dann geht's aber rein in 2 goldene Herbsttage mit viel Sonne, ein paar Wolken, kein Regen und mit bis zu 25 Grad.
6: Antenne Thüringen, der schnellste Verkehrsservice mit KI. Auf der A4 Richtung Frankfurt liegt zwischen Gotha und Gotha-Boxberg eine Aluleiter auf dem Standstreifen. In Gera ist zwischen Berliner Straße und Tinzer Straße nach einem Unfall gesperrt. Wir wünschen eine gute Fahrt.
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0: Wir starten rein in ein richtig goldenes Herbstwochenende. Nachts mit freiem Blick auf die Sterne, wird aber kalt mit 8 bis 4, teils sogar nur einem Grad. Morgen Sonne, ein paar Wolken und bis zu 24 Grad. Sonntag sieht's ganz ähnlich aus, dann sogar mit bis zu 25 Grad.
1: Antenne Thüringen, der schnellste Verkehrsservice mit KI. Auf der A71 Richtung Sangerhausen steht zwischen Erfurt-Bindersleben und Erfurt-Gispersleben ein kaputtes Auto auf dem Standstreifen. In Gera ist zwischen Berliner Straße und Tinzer Straße nach einem Unfall gesperrt. Wir wünschen eine gute Fahrt.
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1: Ich bin Thiele Klimach. Der Bundestag hat den geplanten Tankrabatt wegen der hohen Spritpreise beschlossen. Mit dem Gesetz wird die Energiesteuer auf Diesel und Benzin von Oktober bis Ende November gesenkt. Für Autofahrer könnte das eine Entlastung um bis zu 17 Cent pro Liter bedeuten. Von der Opposition kam nach wie vor Kritik. Grünen-Fraktionschefin Katharina Dröge sagte, das koste so viel wie die Summe, die alle Kürzungen von Familienleistungen im Bundeshaushalt für ein Jahr ausmachten.
2: Für 2,5 Milliarden Euro hätten Sie die Möglichkeit gehabt, alle Kürzungen für die Familien zurückzunehmen. Und Sie haben sich stattdessen für eine Neuauflage des Tankrabatts entschieden. Und das halte ich für einen krassen Fehler von Ihnen.
1: Einen Tankrabatt hatte es schon im Mai und Juni gegeben, um gestiegene Preise unter anderem infolge des Iran-Kriegs abzufedern. Auch Ökonomen kritisierten die Maßnahme als teuer und ungenau. Die Linke als Siegerin der Berlin-Wahl will mit Grünen und SPD Sondierungsgespräche zur Regierungsbildung in der Hauptstadt führen. Das beschlossen die Delegierten eines Parteitags am Abend mit breiter Mehrheit.
3: SPD und Grüne hier in Berlin haben schon klargemacht, dass sie zu Sondierungen bereit wären. Allerdings betont die SPD, es gebe keinen Automatismus für eine Koalition. Und die Grünen wollen nach der Sondierung erstmal ihre Mitglieder befragen. Das können auch Verhandlungstaktiken sein. Hier in Berlin kommt aber hinzu, dass gerade bundesweit über den Umgang der Linken mit Antisemitismus und Kontakte ins Clanmilieu diskutiert wird. Noch ist offen, ob die Linke da Bedenken klar ausräumen kann. Zumal SPD und Grüne auch mit der Berliner CDU eine Regierung bilden könnten. Aus Berlin, Ronny Tochau.
1: Opfer von Unfällen mit E-Rollern sollen künftig leichter an Schadensersatz kommen. Der Bundesrat ließ dafür ein Gesetz von Justizministerin Hubig passieren. Künftig muss der Betreiber einer E-Rollerflotte für die Unfallkosten aufkommen, wenn es nicht gelingt, den eigentlichen Verursacher zu belangen. Bundesweit sind Zehntausende auf die Straße gegangen, um gegen eine mögliche Wehrpflicht zu demonstrieren. Wie die Initiative Schulstreik gegen Wehrpflicht mitteilte, waren heute deutschlandweit über 45.000 Schüler in rund 100 Städten auf der Straße. Seit Januar ist ein Gesetz über den neuen Wehrdienst in Kraft. Kern ist die verpflichtende Musterung für junge Männer. So sollen Freiwillige für den Ausbau der Truppe rekrutiert werden. Sollten die Zielmarken verfehlt werden, kann der Bundestag über eine Wehrpflicht entscheiden.
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4: Ich bin Kim Wenzel. Guten Abend. Am Ende war es dann doch souveräner, als es eigentlich über weite Teile des Spiels ausgesehen hat. Cartagena gewinnt sein Auswärtsspiel in der Fußball-Regionalliga bei Tasmania Berlin mit 5:1. Luca Wollschläger per Foul-Elfmeter sowie Elias Löder treffen für Jena in der ersten Halbzeit und in der zweiten Hälfte erzielt Moritz Fritz mit einem weiteren Foul-Elfmeter das 3:1. Kurz darauf machen Tristan Teuber und Manasseh Eschel den Deckel drauf. Morgen reist noch Tabellenführer Rot-Weiß Erfurt zu Lok Leipzig.
5: Das erste Herbstwochenende ist zum Genießen. Heute Nacht noch kalt, örtlich sogar bis zu einem Grad mit leichtem Bodenfrost. Samstag und Sonntag viel Sonne, wenige Wolken. Es bleibt trocken und dazu bis zu 25 Grad.
6: Antenne Thüringen, der schnellste Verkehrsservice mit KI. Zwischen Berliner Straße und Tinzer Straße ist gesperrt. Grund ist ein Unfall. Wir wünschen eine gute Fahrt.
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0: eine eiskalte Herbstnacht zum Start ins Wochenende mit 8 und örtlich sogar nur einem Grad. Vorsicht auf dem Weg zur Party, es kann stellenweise auch Bodenfrost geben. Dann geht's aber rein in 2 goldene Herbsttage mit viel Sonne, ein paar Wolken, kein Regen und mit bis zu 25 Grad.
1: Antenne Thüringen, der schnellste Verkehrsservice mit KI. Auf der A9 Richtung München zwischen Bad Lobenstein und Berg, Bad Steben, gibt es 4 Kilometer Stau. Ihr verliert dort etwa 11 Minuten. Auf der A9 Richtung München am Schkeuditzer Kreuz bitte vorsichtig. Dort sind 2 Personen auf dem Standstreifen. In Gera ist zwischen Berliner Straße und Tinzer Straße nach einem Unfall gesperrt. Wir wünschen eine gute Fahrt.
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1: Ich bin Tine Klimach. 10 Euro pro Monat vom Staat für Kinder und Jugendliche zwischen 6 und 18 Jahren. Bundesfinanzminister Lars Klingbeil hat sein Gesetz für die sogenannte Frühstartrente in den Bundestag eingebracht. Es sei noch heute so, dass viel zu häufig der Geldbeutel der Eltern darüber entscheide, welche Zukunft Kinder im Land haben, sagte Klingbeil.
2: 10 Euro im Monat, das mag vielleicht erstmal wenig klingen. Aber durch den frühen Start kommen über Jahrzehnte große Summen zusammen. Alleine aus der staatlichen Förderung kann bis zum Renteneintritt ein Beitrag von 53.000 Euro entstehen.
1: Das Gesetz wird nun im Parlament weiterberaten. Die Frühstartrente ist gedacht als eine Art Startkapital für die Altersvorsorge. Der staatliche Zuschuss soll automatisch an alle Kinder ab dem Jahrgang 2020 ausgezahlt werden. Der Weg für die Neuauflage des Tankrabatts zur Entlastung der Autofahrer von hohen Spritpreisen ist frei. Bundestag und Bundesrat billigten im Eilverfahren ein Gesetz, das von Oktober bis Ende Dezember Steuererleichterungen von rund 17 Cent je Liter Benzin und Diesel vorsieht. Aus den Ländern kommen Forderungen nach einem umfassenderen Vorgehen gegen hohe Energiepreise. Immer mehr Menschen in Deutschland zahlen größere Online-Einkäufe in Raten. Wie aus einer Befragung des Vergleichsportals Verivox hervorgeht, bezahlen inzwischen 15% der Deutschen, also fast jeder Sechste, Online-Einkäufe im Wert von 1.000 Euro bevorzugt in Raten.
3: Innerhalb von 2 Jahren ist der Anteil von denen, die sich für Ratenzahlung entscheiden, um 6% gewachsen. Wer weniger Geld verdient, zahlt dabei eher in Raten. Bei denen, die weniger als 2.000 Euro netto im Monat zur Verfügung haben, lag der Anteil bei 23%. Bei einem Verdienst von 4.000 Euro oder mehr waren es dagegen nur 7. Beliebteste Zahlungsmethode bei einem Online-Kauf ab 1.000 Euro bleibt die Rechnung, gefolgt von PayPal und einer Debit- oder Kreditkarte. Jan-Henner Reitz zur Nachrichtenredaktion.
1: Zum Sport. Zinedine Zidane ist das Debüt als neuer Nationaltrainer der französischen Nationalmannschaft geglückt. In ihrem ersten Spiel der Nations League setzte sich die Equipe Tricolore dank Kylian Mbappé mit 1:0 in der Türkei durch. Die italienische Nationalmannschaft verlor zu Hause gegen Belgien mit 0:2.
4: Ein fast schon frostiger Morgen. Packt euch also gut ein, wenn ihr jetzt noch mal rausgeht. 8 bis örtlich sogar 1 Grad. Später viel Sonne, wenige Wolken, T-Shirt-Wetter mit bis zu 24 Grad. Das gibt's auch morgen, dann mit bis zu 25 Grad.
5: Antenne Thüringen, der schnellste Verkehrsservice mit KI. Auf der A9 Richtung München, Höhe Schkeuditzer Kreuz. Vorsicht, dort sind 2 Personen auf dem Standstreifen. Wir wünschen eine gute Fahrt.
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0: Nach einem eiskalten Tagesstart geht's rein in ein goldenes Herbstwochenende mit Sonne, ein paar Wolken, es bleibt trocken und warm. Heute mit bis zu 24, morgen bis zu 25 Grad.
1: Antenne Thüringen, der schnellste Verkehrsservice mit KI. Aktuell liegen uns keine Verkehrsstörungen vor. Wir wünschen eine gute Fahrt.
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3: Ich bin Tine Klimach. In New York wird die Vollversammlung der Vereinten Nationen fortgesetzt. Heute stehen unter anderem die Reden Chinas und Russlands auf dem Programm. Und der deutsche Außenminister Johann Wadephul tritt ans Rednerpult. Er vertritt Bundeskanzler Merz, der seine Reise nach New York wegen der innenpolitischen Turbulenzen abgesagt hatte.
4: Der deutsche Außenminister ist erst ziemlich zum Schluss an der Reihe in New York und meistens leert sich der Saal bei der Vollversammlung am Wochenende ein bisschen. Aber da heute auch Russlands Außenminister Lavrov und der Vizepräsident Chinas auf der Rednerliste stehen, dürfte nach wie vor Interesse bestehen. Auch die Vertreter der Golfstaaten, Vereinigte Arabische Emirate und Saudi-Arabien treten heute auf. Alle 193 Mitgliedstaaten haben Gelegenheit zur Rede bei der 81. UN-Vollversammlung. Am Montag gibt es auch noch Ansprachen. Aus den USA, Tina Eck.

0: Bundestag hat das neue Bundespolizeigesetz der schwarz-roten Koalition gebilligt. Es sieht für die Bundespolizei zusätzliche Befugnisse vor. Dabei geht es um die Bekämpfung von Extremismus und Schleuserkriminalität.
1: Das Handy anzapfen, Mails mitlesen, ebenso die Nachrichten bei Telegram oder WhatsApp. Um Kriminellen auf die Spur zu kommen oder auch um mögliche Taten zu verhindern, hilft es Ermittlern häufig, die Kommunikation der Verdächtigen zu überwachen. In Deutschland gelten für eine solche Überwachung strenge Regeln. Daher ist eine Änderung im Gesetz nötig, damit die Bundespolizei im Kampf gegen Extremismus und Schleuserbanden im Falle des Falles künftig auch die Kommunikation überwachen darf. Aus Berlin, Lea Matschulat.
0: Außerdem hat Bundesfinanzminister Klingbeil die sogenannte Frühstartrente in den Bundestag eingebracht. Der Staat soll für Kinder im Alter zwischen 6 und 18 Jahren monatlich 10 Euro für die Altersvorsorge anlegen. Starten soll die Förderung mit dem Jahrgang 2020. Eltern und Großeltern können zusätzlich einzahlen. Ausgezahlt werden soll das geförderte Kapital grundsätzlich erst ab dem 65. Lebensjahr. Im Bundestag wird der Gesetzentwurf nun weiter beraten. Die neue deutsche Weinkönigin heißt Paula Löber und kommt aus dem Weinanbaugebiet Saale und Struth in Sachsen-Anhalt. Die 29-Jährige setzte sich im Finale in Neustadt-Weinstraße in der Pfalz gegen 4 Mitbewerberinnen durch. Als wichtigste Botschafterin der Branche vertritt Paula Löber nun ein Jahr lang 14.000 Weinbaubetriebe.
2: Das wird ein Wochenende zum Genießen. Nach dem kalten Morgen geht's rein in einen warmen Tag mit bis zu 24 Grad. Dazu Sonne und wenige Wolken, perfekt für einen Ausflug. Und morgen gleich nochmal goldener Herbst mit bis zu 25 Grad.
3: Antenne Thüringen, der schnellste Verkehrsservice mit KI. Aktuell liegen uns keine Verkehrsstörungen vor. Wir wünschen eine gute Fahrt.
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0: Ein fast schon frostiger Morgen. Packt euch also gut ein, wenn ihr jetzt noch mal rausgeht. 8 bis örtlich sogar 1 Grad. Später viel Sonne, wenige Wolken, T-Shirt-Wetter mit bis zu 24 Grad. Das gibt's auch morgen, dann mit bis zu 25 Grad.
1: Antenne Thüringen, der schnellste Verkehrsservice mit KI. Aktuell liegen uns keine Verkehrsstörungen vor. Wir wünschen eine gute Fahrt.
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5: Ich bin Tine Klimach. Der Weg für einen erneuten Tankrabatt wegen der hohen Spritpreise ist frei. Der Bundesrat billigte heute ein zuvor vom Bundestag beschlossenes Gesetz, das von Oktober bis Ende Dezember eine Entlastung um rund 17 Cent je Liter Benzin und Diesel vorsieht.
6: Experten haben ausgerechnet, dass der durchschnittliche Verbrennerfahrer so in den nächsten 3 Monaten etwa 32 bis 36 Euro spart, je nach Fahrleistung, Verbrauch und Tankverhalten. Allerdings bleibt abzuwarten, ob die 17 Cent wirklich vollständig bei den Autofahrern ankommen, denn schon beim letzten Tankrabatt wurde kritisiert, dass die Mineralölkonzerne die Steuersenkung nicht vollständig weitergegeben haben. Das kostet den Staat voraussichtlich Steuerausfälle von rund 2,5 Milliarden Euro. Fiona Reinhardt, Nachrichtenredaktion.
5: Bei der UN-Vollversammlung in New York wird heute Bundesaußenminister Wadephul sprechen. Es wird erwartet, dass er sich unter anderem zu den Kriegen in der Ukraine und im Nahen Osten äußert. Die Rede wird für den Abend deutscher Zeit erwartet. Eigentlich sollte Kanzler Merz am Rednerpult stehen. Der hat aber seine Reise wegen den innerpolitischen Turbulenzen nach den Wahlen abgesagt. Auch China, Russland und Saudi-Arabien stehen heute auf der Rednerliste. Der Autohersteller Volkswagen und seine Töchter Audi und Seat rufen mehrere Millionen Fahrzeuge in die Werkstätten zurück. In Deutschland sind mindestens gut 950.000 Autos betroffen. Grund ist offenbar eine fehlerhafte Schraube, die zum Ausfall der Lenkung führen kann.
7: Der Rückruf sei vorsorglich. Ein Audi-Sprecher erklärte, bislang habe es in diesem Zusammenhang